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3: Ich bin Thomas Brockt. Schützenfest zum WM-Auftakt für die deutsche Fußballnationalmannschaft. Die DFB-Auswahl hat in Houston ihr erstes Gruppenspiel gegen Außenseiter Curaçao mit 7:1 gewonnen.
4: Das deutsche Team erwischte einen Traumstart mit einem frühen Tor von Metscher. Dann verlor die DFB-Auswahl kurz den Faden. Komenencia überwand Torwartrückkehrer Neuer zum 1:1 für Curaçao. Danach aber Einbahnstraße für Deutschland. Schlotterbeck und Havertz per Elfmeter stellten noch vor der Pause auf 3:1. Im zweiten Durchgang schraubten Musiala, Brown, Undav und nochmal Havertz das Ergebnis in die Höhe, 7:1. Ein toller WM-Auftakt für die deutsche Mannschaft, das macht Lust auf mehr. Moritz Einzel, Sportredaktion.
3: In einer weiteren Partie trennten sich die Niederlande und Japan 2:2 unentschieden. Wochenlang wurde verhandelt, jetzt haben die USA und der Iran eine vorläufige Übereinkunft für einen Ausweg aus dem Iran-Krieg gefunden. Das bestätigten neben dem Vermittler Pakistan auch die Regierungen der USA und des Irans. Die für den weltweiten Öl- und Gashandel wichtige Straße von Hormuz soll laut US-Präsident Trump nach der Unterzeichnung des Abkommens am Freitag geöffnet werden. Trotzdem fielen die Ölpreise schon kurz nach Bekanntwerden der Einigung deutlich. Weitere Einzelheiten zu den Inhalten der Übereinkunft sind noch nicht bekannt. Ökostromtarife werden beim Wechsel des Stromanbieters immer beliebter. Im laufenden Jahr entfielen 81% aller abgeschlossenen Stromverträge auf Tarife mit 100% erneuerbaren Energien, der höchste bislang gemessene Wert. Das geht aus einer Auswertung des Vergleichsportals Verivox hervor.
5: Vor 5 Jahren lag der Anteil der Wechselkunden, die sich für Ökostrom entschieden, noch bei rund 68%. Seitdem ist die Nachfrage kontinuierlich gestiegen. Laut Verivox spielen dabei nicht nur Umwelt- und Klimaschutzaspekte eine Rolle. Häufig seien Ökostromtarife inzwischen auch die günstigste Option für Verbraucher. Ein 3-Personen-Haushalt mit einem Jahresverbrauch von 4000 Kilowattstunden kann durch den Wechsel in einen günstigen Ökostromtarif laut Verivox rund 400 Euro pro Jahr sparen. David Riemer, Redaktion.
3: Nach einem Flugzeugabsturz im US-Bundesstaat Missouri wird befürchtet, dass alle 12 Insassen gestorben sind. Laut Polizei ereignete sich der tödliche Absturz in der Nähe eines Flugplatzes im Raum der Kleinstadt Butler, südlich von Kansas City. Die Luftfahrtbehörde teilte mit, dass es sich wohl um ein Flugzeug handelte, das Fallschirmspringer transportiert. Die Absturzursache ist noch unklar.

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2: Ich bin Thomas Brockt. Wochenlang wurde verhandelt. Nun haben die USA und der Iran nach Angaben des Vermittlers Pakistan und der US-Regierung eine vorläufige Übereinkunft für einen Ausweg aus dem Iran-Krieg gefunden. Nach intensiven Gesprächen sei ein Abkommen erzielt, schrieb Pakistans Ministerpräsident Sharif auf der Plattform X. Kurz darauf bestätigte auch US-Präsident Trump den Abschluss eines Abkommens.
3: Der Deal ist erst perfekt, wenn er unterschrieben ist. Und das soll Ende der Woche in der Schweiz passieren, angeblich persönlich und offiziell. Geburtstagsgeschenk für Trump, die Straße von Hormuz wird frei befahrbar. Beide Länder heben ihre Seeblockaden auf. Ob der Iran Gebühren erheben wird, ist unklar. Weitere Verhandlungen über alle technischen Details sind nun geplant. Das iranische Atomprogramm, die Uranvorräte und der Stopp einer Unterstützung von Terrormilizen wie Hisbollah oder Hamas. Aus den USA, Tina Eck.
2: Die deutsche Fußballnationalmannschaft ist mit einem deutlichen Sieg in die WM gestartet. Das Team von Bundestrainer Nagelsmann gewann in Houston gegen den WM-Neuling Curaçao mit 7:1. Am Samstag geht es nun im nächsten Gruppenspiel gegen die Elfenbeinküste. Die Afrikaner besiegten Ecuador mit 1:0. In einer weiteren Partie trennten sich die Niederlande und Japan 2:2 unentschieden. Die Schweizer haben einen Vorstoß von Rechtskonservativen zur Begrenzung der Migration klar abgelehnt. Bei einer Volksabstimmung sprachen sich rund 55% dagegen aus, einen Bevölkerungsdeckel einzuführen.
4: Am Ende ist das Ergebnis doch recht deutlich. Die Schweizer wollen die Migration nicht mit einem künstlichen Bevölkerungsdeckel begrenzen. Was aber klar ist, das Thema bleibt. Viele Menschen sind, wie in Deutschland und anderen Ländern, besorgt über die Zahl der Ausländer im Land. Der Wirtschaftsverband sagt, man müsse das Inlandspotenzial besser ausschöpfen, heißt durch Aus- und Weiterbildung, damit weniger Fachkräfte aus dem Ausland rekrutiert werden müssen. Aus Genf, Christian Ulrich.
2: Ein zunächst friedlicher Protest gegen den bevorstehenden G7-Gipfel in Frankreich ist in Genf zunehmend eskaliert. Am Nachmittag und Abend schmissen Vermummte zahlreiche Scheiben ein. Die Polizei setzte mehrfach Tränengas ein. Das Treffen der G7-Staats- und Regierungschefs beginnt heute in Evian auf der französischen Uferseite des Genfer Sees. Genf liegt rund 50 Kilometer entfernt, aber Frankreich wollte keine Proteste dulden. Deshalb meldeten die Organisatoren die Demo in Genf an.

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1: Ich bin Thomas Brock. Wochenlang wurde verhandelt, jetzt haben die USA und der Iran eine vorläufige Übereinkunft für einen Ausweg aus dem Iran-Krieg gefunden. Das bestätigten neben dem Vermittler Pakistan auch die Regierungen der USA und des Irans. Die für den weltweiten Öl- und Gashandel wichtige Straße von Hormuz soll laut US-Präsident Trump nach der Unterzeichnung des Abkommens am Freitag geöffnet werden. Trotzdem fielen die Ölpreise schon kurz nach Bekanntwerden der Einigung deutlich. Weitere Einzelheiten zu den Inhalten der Übereinkunft sind noch nicht bekannt. Gerade erst hat der Bundestag erstmals über die von der Bundesregierung geplante Reform im Gesundheitswesen beraten. An den Plänen gibt es Kritik. Auch für heute hat die Gewerkschaft Verdi Service Personal im Gesundheitsbereich bundesweit zu Protesten aufgerufen.
2: An mehr als 120 Krankenhäusern und Pflegeeinrichtungen sind Aktionen geplant und diese werden auch die Abläufe stören, kündigte Verdi an. Im Vordergrund heute stehen bessere Bezahlung und bessere Arbeitsbedingungen für Menschen, die das System im Hintergrund am Laufen halten. Im Patiententransport, der Reinigung, der Küche oder auch in der Wäscherei oder der Sterilisation. Tanja Wagner, Nachrichtenredaktion.
1: Die EU beginnt heute am Rande eines Außenministertreffens in Luxemburg die Beitrittsverhandlungen mit der Ukraine und Moldau. Der Schritt gilt nach einer zweijährigen Hängepartie wegen einer Blockade Ungarns als wichtiges Zeichen an die beiden Länder, dass sich ihre Reformanstrengungen lohnen. Die Ukraine und Moldau werden nun im Zuge der vermutlich jahrelangen Verhandlungen zeigen müssen, dass sie reif für einen EU-Beitritt sind. Die deutsche Fußballnationalmannschaft ist mit einem deutlichen Sieg in die WM gestartet. Das Team von Julian Nagelsmann gewann in Houston gegen den WM-Neuling Curaçao mit 7:1. Der Bundestrainer war entsprechend zufrieden.
3: Ja, wieder einen sehr guten Start ins Spiel. Ersten 15 Minuten waren richtig gut. Dann haben die mit dem ersten Schuss, machen den Ausgleich. So 5-6 Minuten hat der Gegner sehr viel Selbstvertrauen gekriegt. Auf einmal, wir waren ein bisschen zu statisch, haben uns aber dann super gefangen und haben insgesamt, finde ich, viele Tore gemacht. Und am Ende, ja, du musst auch erstmal 7 Tore schießen.
1: Bundestrainer Nagelsmann. Am Samstag geht es für die DFB-Auswahl nun im nächsten Gruppenspiel gegen die Elfenbeinküste. Die Afrikaner besiegten Ecuador mit 1:0. In einer weiteren Partie trennten sich die Niederlande und Japan 2:2 unentschieden.
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0: Bon Jovi im Kickstart am Montagmorgen. Grüß euch, Rock FM am Start mit einem Rockhit aus den 80ern eben. Manchmal hört man ja so einen Song, ne, von dem man so vielleicht den Text erstmal gar nicht so richtig versteht. Aber trotzdem löst dieser Song ein, ja, so ein ganz eigenartiges Gefühl aus. Ja, ein gutes Gefühl, oft sogar. Manche haben das ziemlich gut drauf. John Rickey zum Beispiel von Lansdowne, der kann das sehr, sehr gut. Ziemlich krasser Sänger, der einen auch sofort catcht, weil eben dieser Typ so viele Emotionen in diese Nummer hier reinpackt. Hör mal.
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1: Ich bin Thomas Brock. Wochenlang wurde verhandelt, jetzt haben die USA und der Iran eine vorläufige Übereinkunft für einen Ausweg aus dem Iran-Krieg gefunden. Das bestätigten neben dem Vermittler Pakistan auch die Regierungen der USA und des Irans. Die für den weltweiten Öl- und Gashandel wichtige Straße von Hormuz soll laut US-Präsident Trump nach der Unterzeichnung des Abkommens am Freitag geöffnet werden. Trotzdem fielen die Ölpreise schon kurz nach Bekanntwerden der Einigung deutlich. Weitere Einzelheiten zu den Inhalten der Übereinkunft sind noch nicht bekannt. Gerade erst hat der Bundestag erstmals über die von der Bundesregierung geplante Reform im Gesundheitswesen beraten. An den Plänen gibt es Kritik. Auch für heute hat die Gewerkschaft Verdi Service Personal im Gesundheitsbereich bundesweit zu Protesten aufgerufen.
2: An mehr als 120 Krankenhäusern und Pflegeeinrichtungen sind Aktionen geplant und diese werden auch die Abläufe stören, kündigte Verdi an. Im Vordergrund heute stehen bessere Bezahlung und bessere Arbeitsbedingungen für Menschen, die das System im Hintergrund am Laufen halten. Im Patiententransport, der Reinigung, der Küche oder auch in der Wäscherei oder der Sterilisation. Tanja Wagner, Nachrichtenredaktion.
1: Die EU beginnt heute am Rande eines Außenministertreffens in Luxemburg die Beitrittsverhandlungen mit der Ukraine und Moldau. Der Schritt gilt nach einer zweijährigen Hängepartie wegen einer Blockade Ungarns als wichtiges Zeichen an die beiden Länder, dass sich ihre Reformanstrengungen lohnen. Die Ukraine und Moldau werden nun im Zuge der vermutlich jahrelangen Verhandlungen zeigen müssen, dass sie reif für einen EU-Beitritt sind. Die deutsche Fußballnationalmannschaft ist mit einem deutlichen Sieg in die WM gestartet. Das Team von Julian Nagelsmann gewann in Houston gegen den WM-Neuling Curaçao mit 7:1. Der Bundestrainer war entsprechend zufrieden.
3: Ja, wieder einen sehr guten Start ins Spiel. Ersten 15 Minuten waren richtig gut. Dann haben die mit dem ersten Schuss, machen den Ausgleich. So 5-6 Minuten hat der Gegner sehr viel Selbstvertrauen gekriegt. Auf einmal, wir waren ein bisschen zu statisch, haben uns aber dann super gefangen und haben insgesamt, finde ich, viele schöne Tore gemacht, viele Tore gemacht. Und am Ende, ja, du musst auch erstmal 7 Tore schießen.
1: Bundestrainer Nagelsmann. Am Samstag geht es für die DFB-Auswahl nun im nächsten Gruppenspiel gegen die Elfenbeinküste. Die Afrikaner besiegten Ecuador mit 1:0. In einer weiteren Partie trennten sich die Niederlande und Japan 2:2 unentschieden.
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4: Monday Morning, guten Morning, Rock FM, neue Woche, neue Gefühle. Ja, immerhin macht das Wetter schon mal nicht einen auf Montag. Viel Sonne kriegen wir heute. Sonne, sommerlich warm wird's. Endlich mal bei 20 bis 26 Grad. Und dazu jetzt für euch ein Song, den ich gerade abartig feiere. Nicht nur, weil er irgendwie so frisch im Rockregal liegt und direkt so auf die gute Laune-Taste drückt, sondern weil er so einfach und trotzdem genial ist. In the Stars von Mick und Co. hier im Kickstart mit Pfeffer. Genießt es und habt einen guten Start.

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0: von den Scorpions, das perfekte 80er Brett zum Start in diesen Montagmorgen. Schon gemerkt? Wir feiern die Wiederauferstehung der Sonne. Ja, die Strahlen, die ballern das Thermometer heute bis auf 26 Grad, Freunde. Wer auf der Baustelle auch ohne Sonne auf Betriebstemperatur kommt und die Kombizange quasi so als Mikro benutzt, ihr kennt ihn längst.
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2: Yay, Mahlzeit. Ich bin der Handwerker Peters, ihr könnt mich AP nennen. So, was haben wir denn? Ah, ich sehe es schon, der Beamer ist defekt. Wie, das kriegen wir hin. Liebe Hörerinnen und Hörer, der Stift Thorsten und ich schaffen heute in der Kneipe. Da gibt es jetzt Fußball-Weltmeister Public Viewing. Wobei Public Viewing heißt ja übersetzt Leichenschau, also die offene Aufbewahrung von Verstorbenen vor der Beerdigung. Das ist für uns Deutsche aber kein gutes Omen. Wobei der Lehrling sagt, dass wir Weltmeister werden. Ja, Thorsten, vielleicht auf der Playstation bei FIFA. Das Gute ist ja, während dieser WM kannst du immer was beim Pizzataxi bestellen, weil die Italiener haben Zeit. Klar war das toll, dass zwei Handwerker zusammenhalten bei uns. Ja, ein Nagelsmann machte einen Baumann erst zum Torwart. Aber auf dem Platz fehlen dem Baumann ja alle Handwerkerkollegen. Hier, in der Abwehr kein Koch mehr. Im Mittelfeld kein Müller. Und wenn der Baumann bei einem heißen Tag mal was saufen will, dann steht ganz vorne auch kein Füllkrug. Das sind keine guten Arbeitsbedingungen. Yay! So, fertig. Normal sollte das halten.
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0: Der Kickstart am Montagmorgen mit Pfeffer. Grüß euch und ein ganz fettes Willkommen an alle, die heute neu bei Rock FM gelandet sind. Macht's euch einfach bequem. Bei uns gibt's die volle Packung echter Rocklegenden aufs Ohr. In der nächsten Stunde dabei. Die Herren von Rainbow. Natürlich, ich meine musikalische Weichspüler und Kuschelpop dürft ihr hier getrost vergessen. Hier wird noch ordentlich in die Saiten gegriffen und das können die auch. Die Herren von der Too Ugly Kid Joe mit Everything About You auch gleich dabei. Der Kickstart, der hat sich ja bereits warm gelaufen. Mein Name ist Pfeffer und es freut mich echt sehr, wenn ihr einfach bei uns bleibt. Guten Morgen.
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6: Sonne, Wolken heute bei maximal 23 Grad. Richtung Norden bleibt's dagegen eher wolkig und etwas kühler.
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6: Ich bin Ralf Mehlhorn. Schönen guten Morgen. Die deutsche Fußballnationalmannschaft ist mit einem deutlichen Sieg in die WM gestartet. In Houston hat die Mannschaft gegen WM-Neuling Curaçao mit 7:1 gewonnen. Bundestrainer Nagelsmann sagte bei Magenta TV:
7: Ja, es war ja so, wenn man die letzten Turniere sieht, dann schon interessant, wenn wir einen Ausgleich kriegen mit dem ersten Schuss von Curaçao in der ersten Halbzeit, wie die Jungs reagieren. Wir haben dann schon ein paar Minuten gebraucht, 5-6 Minuten wieder richtig gut reinzukommen. Da war es sehr statisch danach. War schon so ein bisschen ein Schock, hat man gemerkt, aber dann sind wir wieder gut reingekommen. Und dann am Ende, klar, hat der Gegner jetzt nicht die brutale Qualität gehabt. Trotzdem können die, finde ich, kicken, das hat man schon gesehen.
6: Am Samstag spielt das deutsche Team gegen die Elfenbeinküste. Die hat sich mit 1-0 gegen Ecuador durchgesetzt. Die Elfenbeinküste steht in der Gruppe E damit vorläufig auf dem 2. Platz hinter Deutschland. Die Niederlande haben einen Auftaktsieg dagegen verspielt. 2:2 hieß es am Ende gegen Japan. Was ist sonst noch wichtig? Die USA und der Iran haben eine vorläufige Übereinkunft für einen Ausweg aus ihrem Krieg gefunden. Am Freitag soll dann nach der Unterzeichnung auch die Straße von Hormuz geöffnet werden. Und die EU startet heute die Beitrittsverhandlungen mit der Ukraine und Moldau.
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6: Kurz vor der 2. Verhandlungsrunde wollen auch Beschäftigte der Unikliniken Freiburg, Heidelberg, Tübingen und Ulm heute und morgen die Arbeit niederlegen. Zu dem Warnstreik hatte die Gewerkschaft Verdi aufgerufen. Sie hat mit den Kliniken auch eine Notdienstvereinbarung geschlossen. Das heißt, die Patientenversorgung ist letztlich gesichert.

Ugly Kid Joe, Everything About You im Kickstart mit mir, dem Pfeffer. Schönen Montagmorgen wünsche ich, Rock FM. Ja, Ende der 90er, da haben Blondie wieder richtig Bock gehabt, Musik zu machen und ihr Revival mit dem Album No Exit erstmal mit einer Single angekündigt. Nach 17 Jahren Funkstille, da ist die Band jetzt eigentlich nicht davon ausgegangen, dass die Aktion irgendwie noch viel Beachtung findet, aber da haben sie sich getäuscht. Maria war in kürzester Zeit an der Spitze der Charts. Und es ist, also, wenn es nach mir ginge, heute noch. Euch einen schönen guten Morgen.

0: Ihr sucht gerade noch mit der Taschenlampe nach eurer Motivation. Ja, das kenne ich auch. Das passiert mir auch oft nach einem Wochenende. Und ich finde, deshalb war auch Searchlight eben von Shinedown genau der richtige Song als Begleitung. Rock FM ist hier mit einem fröhlichen Hallo. Wir schalten den Gang höher. Wir schauen, was die neue Woche so bringt. Und das macht der Rocker ja schließlich auch. Aber er scheint heute noch einen Schritt weiter zu gehen. Er hat's mit der Zukunft.
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2: Ich bin ja mittlerweile über 50. Das ist auf der einen Seite zwar schlimm, auf der anderen Seite aber gar nicht so schlimm, denn unsere Generation, wir haben ja riesige Chance, 100 Jahre alt zu werden. Doch, wirklich. Man hat jetzt eine Untersuchung gemacht, da ging es um die Zukunftspläne der Ü50-Generation. Pass auf, ich wiederhole das noch einmal. Zukunftspläne der Ü50-Generation. Leute, ich lach mich kaputt, das muss man sich immer vorstellen. Vor 200 Jahren waren wir alle schon 15 Jahre tot. Egal. Also, und diese Studie hat jedenfalls herausgefunden, dass im Alter materielle Werte nicht mehr so wichtig sind und privates Glück im Vordergrund steht. Ich wiederhole, wenn du über 50 bist, sind materielle Werte nicht mehr so wichtig und privates Glück steht im Vordergrund. Also jetzt mal unter uns Frauen, mit über 50 materiellen Werte, was denn für materiellen Werte? Mit über 50 hast du doch sämtliche materiellen Werte längst zum Fenster rausgeschmissen. Ja, und genau in der Reihenfolge. Bier, Weiber, Schrottkarren, Alimente, Bier. Hochzeit, Hausbau, Prozess gegen Handwerker, Bier. Maxi-Cosi, Babysitter, Erziehungsberater, Bier. Gartentrampolin, Playstation, Bier. Räumungsklare gegen die Kinder, Paartherapie, Scheidungsanwalt, Bier. Ja, ja, und jetzt auch noch Hundefutter. Und wie ich euch eins sage, das ist sauteuer, denn unser Hund ist Allergiker. Ja, der hat eine Hundehaarallergie. Weine kennt dich, Wein.
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0: Gib mir Gas, die Herrschaften von Creed. Euch einen schönen guten Morgen. Um uns am Ende ein bisschen auf die neue Woche vorzubereiten. Grüß euch, der Pfeffer vom Kickstart. So ein Upgrade fürs Gästeklo gefällig, Leute. Schnappt euch unser brandneues Rock FM Handtuch unter der Rockline 0800 3x6 8866.
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0: Ja, der gibt wieder alles, nicht? Und zwar mit diesem Song hier. Ihr entscheidet dann, ob ihr haben wollt, dieses Kuschelhandtuch sozusagen mit unserem Logo drauf bestickt. Und zwar singt er lange Folgendes.
2: Sie kam zu mir eines Morgens, eines einsamen Sonntagmorgens. Ihr langes Haar wehte im mitwinterlichen Wind. Ich weiß nicht, wie sie mich fand, denn ich wanderte in der Dunkelheit und Zerstörung lag um mich herum von einem Kampf, den ich nicht gewinnen konnte.
0: Also das ist ja richtig schwierig heute, also verdammt schwierig. Zumal ja die Herrschaften auch bald hier Schwetzingen unsicher machen mit einem Konzert, nicht wahr? Wer ist es? Wir suchen eine mysteriöse Dame in dunkler Kleidung und einen Song, den heute wirklich ja quasi jeder im Auto mitsingen kann, nicht?
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0: Also das hätte ich auch noch fast machen können. Wenn ihr diese geheimnisvolle Lady und die Band erkannt habt, und ich bin sicher, dass das der Fall ist, dann klingelt durch, schnappt euch euer ganz eigenes Rock FM Handtuch. 0800 3x6 8866. Haut in die Tasten. Guten Morgen, bis gleich in der Rockline.
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0: Sonne und Wolken, die matchen perfekt bei bis zu 23 Grad heute Richtung Norden. Da schiebt die Natur allerdings noch den Riegel vor. Also es bleibt hier kühler und auch noch wolkiger. Aber das wird ja diese Woche noch ein bisschen sonniger. Und auch wärmer vor allem.
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9: Ich bin Ralf Mehlhorn. Schönen guten Morgen. 7:1. Die deutsche Fußballnationalmannschaft ist mit einem deutlichen Sieg gegen Curaçao in die WM gestartet. Der zweifache Torschütze Kai Havertz sagte nach dem Spiel in Houston bei Magenta TV.
10: Wenn man das Ergebnis anschaut, wenn man schaut, wie wir zu großen Teilen des Spiels gespielt haben, können wir auf jeden Fall zufrieden sein. Sollte uns viel Selbstbewusstsein geben für jetzt die nächsten Wochen. Und klar, das erste WM-Spiel ist immer hart. Das haben wir jetzt in den letzten WMs auch gesehen. Deswegen sind wir, glaube ich, froh über den 7:1-Sieg.
9: Am Samstag spielt das deutsche Team gegen die Elfenbeinküste. Die hat sich mit 1:0 gegen Ecuador durchgesetzt. Die Elfenbeinküste steht in der Gruppe E damit vorläufig auf dem zweiten Platz hinter Deutschland. Die Niederlande haben einen Auftaktsieg dagegen verspielt. 2:2 hieß es am Ende gegen Japan. Schweden hat gegen Tunesien mit 5:1 gewonnen. Was ist sonst noch wichtig? Die USA und der Iran haben eine vorläufige Übereinkunft für einen Ausweg aus ihrem Krieg gefunden. Am Freitag soll dann nach der Unterzeichnung auch die Straße von Hormuz geöffnet werden. Und während einer neuen Welle russischer Luftangriffe auf die Ukraine ist auch die Hauptkirche des Höhlenklosters in Kiew in Brand geraten. Sie zählt zum Weltkulturerbe.
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9: Der SC Neuenheim hat die deutsche Meisterschaft im Rugby verpasst. Im Finale unterlagen die Heidelberger dem großen Favoriten SC Frankfurt. Das Spiel endete 35-10. Vor rund 2500 Zuschauern sorgte der austragende Verein Rugby Ricklingen für eine tolle Kulisse samt einem vorausgegangenen Nachwuchsturnier.
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0: Guten Morgen im Kickstart mit Pfeffer. So, dann lösen wir mal das schwere Ding hier.
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0: Und zwar geht's heute um diese Gesangskunst hier vom Lange. Achtung.
2: Sie kam zu mir eines Morgens, eines einsamen Sonntagmorgens, ihr Lange.
0: Und ich glaube, spätestens jetzt schon war allen klar, um welchen Song es genau geht, den der Lange da unter der Dusche getrellert hat. 0800 3x6 8866. In der Leitung der... Wer ist da eigentlich? Guten Morgen.
3: Ja, moin Pfeffer, hier ist Hardy.
0: Wochenende überlebt.
3: Würde ich mal sagen, doch. Sogar sehr fein. Richtig nett, angenehm, ja.
0: Was hast du denn getrieben?
3: Ja, ein bisschen familiär unterwegs. Freitag Musikprobe mit der Band und dann ansonsten familiär ein bisschen was gemacht.
0: Auch schön.
3: Wie es sein soll, ne?
0: Schauen wir mal, dass auch die Woche so richtig gut startet für dich. Mit also einem ultraschweren Gesangs-Action-Ding vom Lange und so.
3: Also ich hab's
0: aber das war ja wirklich schwer, ne?
3: Ich hab's fast nicht rausgekriegt. Ich bin wirklich am Verzweifeln gewesen.
0: Ja, das glaube ich dir. Ja, da geht's vielen ganz genauso, ja. Hau raus.
3: Nein, she came to me one morning, this is the lady in black von Uriah Heep.
0: Aha.
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0: Ja. Und somit haben wir die mysteriöse Lady in dunkler Kleidung gefunden. Dankeschön, dank Hardy.
3: Ja. Ich muss dazu auch mal sagen, ihr könnt dem Langen auch echt mal sagen, er macht es richtig gut. Er trifft die Melodie, er trifft die Töne, also er kann gut singen.
0: Ja, natürlich. Und das sage ich ihm auch ständig.
3: Er kann anfangen in der Band.
0: Der sollte mal eine Band gründen.
3: Er kann in meiner mitmachen, wenn er will.
0: Ach so, nee, der hat ja schon eine, der arme Kerl. Oh, der überarbeitet sich ja sonst, nicht? Mit seinen Smoking Lips ist er ja unterwegs.
3: Ja, okay.
0: Okay.
3: Dann sollen wir das mal so machen, ne?
0: Genau. Hardy, cool. Besticktes Handtuch schicke ich dir und wünsche dir eine tolle Woche.
3: Danke, dasselbe euch.
0: Und
3: ciao.
0: Denk an die Getränke, es wird heiß, ne?
3: Auf jeden Fall. Viel trinken.
0: So ist es.
3: Wodka.
0: Genau.
3: Okay.
0: Die Jungs, die auch bald den Schwetzinger Schlossgarten unsicher machen, Uriah Heep, und zwar live, aber jetzt nicht hier, sondern dann in Schwetzingen, mit der berühmtesten Lady, wo gibt auf diesem Planeten, Lady in Black. Und euch allen einen schönen Start in diesen Montag mit Rock FM.
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Die Foo Fighters hier mit einem Song, den ich jedes Mal feiere, The Pretender. Ey, wenn es einen Song gibt, den ich auf einer einsamen Insel, dann der. Oder wenn es einen Song gibt, wo ich richtig neidisch bin, dass ich den nicht gemacht habe, dann der. Kriegt natürlich auch die ganze Redaktion hier bei Rock FM. Schönen guten Morgen am Montag. Und frag auch mal die Leute, welchen Foo Fighters Song sie am meisten feiern. Die meisten sagen, der Scheinheilige, der Blender. Ja, aber nicht nur ich habe meine Favorites. Die Guns N' Roses, also die waren ja so stolz auch auf Don't Cry, dass sie gleich zwei Versionen mit unterschiedlichem Text aufgenommen haben. Wir spielen natürlich die Variante, die alle kennen und lieben. Die ursprüngliche von ihrer Use Your Illusion One. Es ist Don't Cry, Guns N' Roses. Euch einen schönen Start mit Rock FM.

0: kennt man, liebt man, genauso wie den ersten Kaffee am Montagmorgen. Der fängt auch schon langsam an zu wirken hier bei mir und wir legen mit den Gitarren direkt nach. In der nächsten Stunde gibt's lecker Quiet Riot. Und noch ein bisschen was von Lenny. Neben R.E.M., den Dire Straits. Oder auch Cream für euch. Und an alle, die heute zum ersten Mal hier bei Rock FM mitsurfen. Euer Radio ist bei uns natürlich in sicheren Händen, weil hier laufen ja nur Rocklegenden. Also einfach hier gebleibt. Mein Name ist Pfeffer, ihr hört den Kickstart. Guten Morgen.
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8: Warum haben manche Dinge einen Haken, wenn sie ein verstecktes Problem beinhalten? Der Haken an einer Sache geht auf das Angeln zurück. Bildlich bezieht sich der Ausdruck auf den Haken am Köder einer Angel, der dem Fisch, der ihn nicht sehen kann, zum Verhängnis wird, wenn er sich vom Köder anlocken lässt und zubeißt.
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0: Heute kriegen wir von allem etwas. Sonne, Wolken, milde 23 Grad und der Norden, ja, der übt sich einfach schon mal so im stylischen Zwiebellook. Zumindest ein bisschen noch.
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11: Ich bin Ralf Mehlhorn, schönen guten Morgen. Die deutsche Fußballnationalmannschaft ist mit einem deutlichen Sieg in die WM gestartet. In Houston hat die Mannschaft gegen WM-Neuling Curaçao mit 7:1 gewonnen. Bundestrainer Nagelsmann sagte bei Magenta TV:
12: Ja, wieder einen sehr guten Start ins Spiel. Ersten 15 Minuten waren richtig gut. Dann haben die mit dem ersten Schuss, machen den Ausgleich. So 5-6 Minuten hat der Gegner sehr viel Selbstvertrauen gekriegt auf einmal. Wir waren ein bisschen zu statisch, haben uns aber dann super gefangen und haben insgesamt, finde ich, viele Tore gemacht. Und am Ende, ja, du musst auch erstmal 7 Tore schießen.
11: Am Samstag spielt das deutsche Team dann gegen die Elfenbeinküste. Die hat sich mit 1-0 gegen Ecuador durchgesetzt. Die Elfenbeinküste steht in der Gruppe E damit vorläufig auf dem 2. Platz hinter Deutschland. Die Niederlande haben einen Auftaktsieg dagegen verspielt. 2:2 hieß es am Ende gegen Japan. Schweden hat gegen Tunesien mit 5:1 gewonnen. Was ist sonst noch wichtig? Die USA und der Iran haben sich auf ein Rahmenabkommen für ein Ende ihres Krieges verständigt. Die Vereinbarung soll am Freitag in Genf in der Schweiz unterzeichnet werden. Und die Ukraine und Moldau sollen in die EU aufgenommen werden. Die Beitrittsverhandlungen starten heute in Luxemburg.
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11: Kurz vor der zweiten Verhandlungsrunde wollen auch Beschäftigte der Unikliniken Freiburg, Heidelberg, Tübingen und Ulm heute und morgen die Arbeit niederlegen. Zu dem Warnstreik hatte die Gewerkschaft Verdi aufgerufen. Sie hat mit den Kliniken aber auch eine Notdienstvereinbarung geschlossen. Das heißt, die Patientenversorgung ist gesichert.
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0: Mhm, the President of the United States of America mit Lump aus den 90ern. Hier bei Rock FM. Apropos Amerika. In New York am 25. Juni um 22 Uhr geht's nämlich da los. Deutschland gegen Ecuador. WM-Vorrunde. Und wir wollen's natürlich alle sehen. Vielleicht dann nach dem 7:1 gestern gegen Curaçao ein zweistelliges auf der Habenseite. Das wäre schön. Gemein nur, wenn man arbeiten muss in der Zeit. Das betrifft vor allem die Schichtler unter uns.
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0: Die hat aber Feuer, diese Hayley Williams von Paramore damals, Ikonin der Alternative-Szene aus Tennessee, aus Franklin, bei Misery Business. Da sind die Pop-Punk-Kids der 2000er damals schon abgegangen. So, wir alle hier bei Rock FM und natürlich auch der Rest des Landes voll im WM-Fieber mittlerweile. Ja, wie sicherlich viele von euch auch. Und deshalb haben wir hier unseren WM-Experten Markus Babbel ins Studio geholt. Hier sein Senf mal zur Eröffnungszeremonie. Es gab ja eine.
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2: So, liebe Rock-FM-Hörer, die Weltmeisterschaft hat begonnen. Und was soll ich sagen? Tolle Zeremonie. Die FIFA versteht es einfach, sich in Szene zu setzen. Ja, viele tolle Klänge, Rhythmen. Und dann kam sie. Shakira. Tolle Frau. Darf halt nur nicht singen. Sie ist mitverantwortlich, dass ich keine Haare mehr am Kopf habe. Und ich würde es mir mal so wünschen, dass mal vielleicht so ein rockiger Song da der WM-Song wird. Aber nein, man nimmt das altbewährte Shakira. Aber das ist mein persönlicher Geschmack. Ich gehöre, glaube ich, zu den 1%, wo es nicht ganz so toll finden.
0: Ja, aber er gehört auch zu den 100% auf jeden Fall, die den Sieg der Nagelsmann-Elf gestern gefeiert hat. Gegen die Elfenbeinküste, da packen wir dann am Samstag in Toronto dann einfach noch ein Tor drauf, dann halt das 8:1. Ja, man will sich ja schließlich auch steigern. Wir steigern uns jetzt, was die Bekanntheit angeht. Und zwar von Paramore jetzt direkt zu den Dire Straits. Am Kickstarten für euch mit Sultans of Swing. Ab in den Montag mit euch. Hier ist der Kickstart mit mir, dem Pfeffer. Schön, dass ihr dranbleibt.

0: It's sunshine in the morning. Guten Morgen, auch im Radio. An alle, die uns jetzt erst eingeschaltet haben und noch nicht wissen, was um diese Zeit läuft. Es läuft das hier.
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0: Eure Chance hier abzugreifen, und zwar immer unseren Rock FM Schlüsselanhänger in Gitarrenform mit Flaschenöffnerfunktion. Wenn ihr uns sagen könnt, was das hier für ein Song ist. Eine durchaus lösbare Aufgabe. Sagt mir den Songname und den Bandname und ihr werdet Riffrate des Tages plus Schlüsselanhänger unter der 0800 3x6 8866.
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0: Sonne und Wolken, die teilen sich heute den Himmel bei maximal 23 Grad. Nordenurlauber müssen jetzt ja so ein bisschen stärker sein. Bei euch bleibt es kühler und auch grauer. Also Kopf hoch, die Woche wird ja noch heiß, gell?
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8: Ich bin Ralf Mehlhorn. Schönen guten Morgen. Deutschland ist mit einem 7:1 gegen Curaçao in die Fußball-WM gestartet. Bundestrainer Nagelsmann war nach dem Spiel in Houston zufrieden. Er sagte bei Magenta TV:
9: Das Miteinander, was sie haben, auch auf dem Platz, aber auch außerhalb des Platzes, ist schon außergewöhnlich. Und davon müssen sie zehren. Und das sind auch mal schwierige Momente sicher dabei, die man dann aber leichter wegstecken kann, wenn man einfach zusammensteht. Und das waren sie schon gut. Und natürlich ein Auftaktsieg ist immer wichtig. Ein Start in ein Rennen ist immer sehr wichtig.
8: Und am Samstag geht's gegen die Elfenbeinküste weiter. Die hat 1:0 gegen Ecuador gewonnen. Die Niederlande haben einen Auftaktsieg dagegen verspielt. 2:2 hieß es am Ende gegen Japan. Schweden hat gegen Tunesien mit 5:1 gewonnen. Was ist sonst noch wichtig? An deutschen Krankenhäusern gehen heute die Proteste gegen Kürzungen im Gesundheitswesen weiter. Verdi hat bundesweit Servicebeschäftigte an mehr als 120 Krankenhäusern und Pflegeeinrichtungen zu Aktionen aufgerufen. Und die USA und der Iran haben sich auf ein Rahmenabkommen für ein Ende ihres Krieges verständigt. Die Vereinbarung soll am Freitag in Genf in der Schweiz unterzeichnet werden.
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8: Der SC Neuenheim hat die deutsche Meisterschaft im Rugby verpasst. Im Finale unterlagen die Heidelberger dem großen Favoriten SC Frankfurt. Das Spiel endete 35:10. Vor rund 2500 Zuschauern sorgte der austragende Verein Rugby Ricklingen aber für eine tolle Atmosphäre. Es gab auch ein Nachwuchsturnier.
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Lenny Kravitz ist gerade weggeflogen mit Fly Away. Guten Morgen. Und jetzt wird's hier filmreif bei Rock FM. Wir wechseln vom Coolness-Faktor direkt ins Hollywood-Studio. Und zwar zu einer sehr, sehr legendären Szene aus American Psycho, in der der Hauptdarsteller völlig irre auf Huey Lewis abfährt. Bevor da die Axt geschwingen wird und Kopf ab und so weiter, tanzen wir lieber ganz friedlich in die neue heiße Woche, weil es soll ja ordentlich Hitze geben. Jetzt hier bei euch im Radio. Hip to be Square von Huey Lewis and the News. Euer Kickstart läuft immer von 5 bis 10 mit mir, dem Pfeffer. Ich freue mich, dass ihr dranbleibt. Morgen!

0: sind ja gerade schwer unterwegs hier in Linkin Park. Nee, eigentlich müsste es heißen, wann sind die mal nicht schwer unterwegs? Weil morgen rocken sie schon wieder in Lyon in Frankreich. Und dann geht's weiter quer durch Europa, hoffentlich ohne Technikprobleme, wie zuletzt bei Rock am Ring. Euch einen schönen guten Morgen, es ist Montag, ihr hört den Kickstart. Und damit auch eure Chance, jetzt hier Riffrater zu werden. Und zwar mit diesem Riff. Kennt man kaum, ich weiß, aber versuchen können wir es ja mal.
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0: So, schönen Start in der Rockline 0800 3x6 8866. Riffrater-Zeit mit unserem Schlüsselanhänger, der hier immer abgegriffen werden kann, wenn ihr uns den Song und auch die Bandnamen richtig nennt. Wir haben eine junge Dame in der Leitung, hallo.
2: Ja, guten Morgen.
0: Andrea, mein Herz, Wochenende überlebt?
2: Ich, bei meinem Mann war es kritisch.
0: Wieso?
2: Also wurde mehrfach umgeschaltet und der Defi stand bereit beim 1-1. Es fielen sehr kreative Wörter, die die Schiris betrafen.
0: Mhm.
2: Ich habe viel gelernt, aber dann ist ja alles gut ausgegangen.
0: Ganz ehrlich, ich bin so ein Idiot.
2: Warum?
0: Ja, ich war gestern in der Pfalz unterwegs und habe zu meinem Kumpel gesagt, ja komm, dann lass uns nachher noch ab 21 Uhr das Deutschlandspiel gucken. Ich so 5 Minuten vor 9 eingeschaltet und denk mir, warte mal kurz, war das ein anderes Jahr? Machen die nochmal so eine Rückblende? Nee, das war zufälligerweise das 7-1, nicht gegen Brasilien, sondern gegen Curaçao. Ich hab leicht gekotzt, gebe ich ganz ehrlich zu. Oh Mann, bin ich ein Idiot.
2: Na gut, du hast noch eine Chance.
0: Stimmt, am Samstag jetzt dann, ne? Gegen die Elfenbeinküste.
2: Ja, genau.
0: Aber das Spiel ist ja auch erst 22 Uhr. Was soll ich denn dann machen, verdammte Axt, ey?
2: Na gut. Nee, es ist erst, also die Zeiten sind schwierig, ja.
0: Ja, das stimmt. Aber die Zeit hast du jetzt richtig abgefasst und zwar für das hier. Weil du möchtest ja gerne Riffraterin werden und kannst mir sicherlich genau sagen, ohne Defibrillator, was das für ein Song ist.
2: Natürlich, das ist The Logical Song von Supertramp.
0: Guck an. Hey! Lucky you, Glückwunsch, Schlüsselanhänger unterwegs zu dir.
2: Ja, danke schön.
0: Plus Titel Riffrate. Also es wäre jetzt quasi sozusagen das 8-1 dann gewesen jetzt, nicht? Weil du hast ja direkt reingeschossen sozusagen. Andreas, hat mich sehr gefreut. Ich hoffe, dass dein Mann nach dem Spiel dann gegen die Elfenbeinküste noch unter den Lebenden weilt.
2: Ja, ich werde so freundlich sein. Ich werde ihm den Schlüsselanhänger am Donnerstag unter seinen Gabentisch legen.
0: Ach, das ist ja süß. Mach das.
2: Ja,
0: wir gratulieren aber noch nicht, sowas machen wir nicht im Vorfeld.
2: Nein.
0: Gut. Dann alles Gute bis dahin und den Song geben wir uns jetzt auch. Ich wünsche dir was.
2: Dankeschön.
0: Tschüss.
2: Tschüss.
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0: Guten Morgen mit unseren Heavy Metal Göttern Metallica. Enter Sandman kennt man, liebt man und deshalb spielen wir es auch. Ja, wir verpassen eurem Start in die neue Woche den nötigen Feinschliff hier auch in der nächsten Stunde und zwar mit anderen Göttern. Stehen ja mit Metallica quasi auf einer Stufe. AC/DC, Hard as a Rock. Außerdem auch die Spin Doctors für euch. Kiss haben wir am Start. Billy Talent. Wow. Bon Jovi auch. Schon in der nächsten halben Stunde für euch. Und vielleicht so ein kleiner Sicherheitshinweis an alle Rock FM Frischlinge bei uns. Fliegen euch die fettesten Riffs der Musikwelt um die Ohren, ja? Für seichte Fahrstuhlmusik, da müsst ihr euer Glück woanders finden. Bei Rock FM, da regieren die Rocklegenden. Der Pfeffer ist hier, euer Kickstart, guten Morgen.
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5: Warum verlassen wir, wie Ratten, das sinkende Schiff, wenn wir uns von scheinbar erfolglosen Unternehmen abwenden? Diese nautische Redensart hat sich seit dem 16. Jahrhundert durchgesetzt. Es wimmelte nur so von Ratten auf den damaligen Handelsschiffen. Brach auf dem Schiff ein Feuer aus oder gab es ein Leck im Rumpf, fand man schnell die kleinen haarigen blinden Passagiere auf dem Deck wieder und sie waren mehr als bereit, ins Wasser zu springen. Natürlich konnten sie nicht ahnen, dass es keine Rettung auf offener See gab. Aber sie versuchten zu überleben und warnten die Besatzung, dass etwas nicht in Ordnung ist. Geht heutzutage eine Firma Konkurs, dann verlassen oft die Verantwortlichen wie menschliche Ratten das sinkende Schiff. Und der finanzielle Schaden bleibt auf den Angestellten sitzen.
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0: 23 Grad, Sonne und Wolken. Läuft. Wer im Norden wohnt, muss allerdings so ein bisschen mehr bibbern. Hier dominieren die Wolken noch.
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6: Ich bin Ralf Mehlhorn. Schönen guten Morgen. Die deutsche Fußballnationalmannschaft ist mit einem deutlichen Sieg in die WM gestartet. 7:1 gegen Curaçao hieß es am Ende in Houston. Bundestrainer Nagelsmann sagte bei Magenta TV.
7: Ja, es war ja so, wenn man die letzten Turniere sieht, dann schon interessant, wenn wir einen Ausgleich kriegen mit dem ersten Schuss von Curaçao in der ersten Halbzeit, wie die Jungs reagieren. Wir haben schon ein paar Minuten gebraucht, 5-6 Minuten wieder richtig gut reinzukommen. Da war es sehr statisch danach. War schon so ein bisschen ein Schock, hat man gemerkt, aber dann sind wir wieder gut reingekommen und dann am Ende. Klar, hat der Gegner jetzt nicht die brutale Qualität gehabt, trotzdem können die, finde ich, kicken, das hat man schon gesehen.
6: Am Samstag spielen wir dann gegen die Elfenbeinküste, die hat sich mit 1-0 gegen Ecuador durchgesetzt. Die Niederlande haben einen Auftaktsieg dagegen verspielt, 2-2 hieß es am Ende gegen Japan. Schweden hat gegen Tunesien mit 5-1 gewonnen. Und das ist sonst noch wichtig. Die USA und der Iran haben sich auf ein Rahmenabkommen für ein Ende ihres Krieges verständigt. Die Vereinbarung soll am Freitag in Genf in der Schweiz unterzeichnet werden. Und die Ukraine und Moldau sollen in die EU aufgenommen werden. Die Beitrittsverhandlungen starten heute in Luxemburg.
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6: Kurz vor der zweiten Verhandlungsrunde wollen auch Beschäftigte der Unikliniken Freiburg, Heidelberg, Tübingen und Ulm heute und morgen die Arbeit niederlegen. Zu dem Warnstreik hatte die Gewerkschaft Verdi aufgerufen. Sie hat mit den Kliniken auch eine Notdienstvereinbarung geschlossen. Das heißt, die Patientenversorgung ist letztlich gesichert.

0: Die haben zwar auch andere Sachen gemacht, ja. Aber die meisten kennen die Spin Doctors halt nur mit dem hier, Two Princes. Das hat ja auch gereicht für die, nicht wahr? Also, Rock FM, euer Montagsstart mit Pfeffer, ich grüße euch. Lass mal kurz auf den 25. Juni schon schauen. Deutschland gegen Ecuador bei der Fußballweltmeisterschaft. Wie gestern wahrscheinlich wird dann auch wieder an diesem Abend irgendwie so jeder plötzlich Fußballexperte. Ganz Deutschland hockt dann wieder vom Fernseher, so wie gestern. Naja gut, fast ganz Deutschland.
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0: Denn während andere über das Abseits oder die Schiri-Entscheidung diskutieren, sorgen viele kleine Bienchen dafür, dass der Laden weiter am Laufen bleibt. Ja, das werden dann nachts eben so Pakete bewegt, Maschinen werden bedient, Systeme überwacht und genau deshalb finden wir, ihr, die dann arbeiten, wenn die anderen längst Feierabend schieben, ihr habt das Public Viewing mehr verdient als alle Couch-Coaches zusammen. 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

kühles, blondes Variante hier bei Rock FM, euer Kickstart mit Pfeffer. Schönen Montagmorgen. Und wir freuen uns diese Woche auf Summer Feeling und auf Konzerte ohne Ende. Der Festivalsommer glüht. Southside steht vor der Tür mit Giganten wie Kraftklub, The Offspring und Billy Talent. Und das feiern wir diese Woche ausgelassen, und zwar am Freitag richtig fett im Plattenrausch ab 18 Uhr. Apropos Billy Talent, die sind ja sowas von talentiert. Das deutsche Lieblingswort von Bassist Jonathan Gallant ist Prost. Komisch. Ich dachte wenigstens noch Schnitzel so als Zweitwort. Naja, das lernt er noch, der Junge. In diesem Sinne, Bier auf, Lautsprecher auf und ab mit Fallen Leaves. Skull.

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10: Ja, perfektes T-Shirt-Wetter bei bis zu 23 Grad. Sonne und Wolkenmix, außer im Norden. Da bleibt das Sofa heute wetterbedingt ja die sichere Option.
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11: Ich bin Ralf Mehlhorn. Schönen guten Morgen. Kanzler Merz hat die Einigung zwischen den USA und dem Iran begrüßt. Gleichzeitig hat Merz eine zielstrebige Umsetzung des Abkommens gefordert. Die für den weltweiten Öl- und Gashandel wichtige Straße von Hormuz soll laut US-Präsident Trump nach der Unterzeichnung des Abkommens am Freitag geöffnet werden. Die Ölpreise haben auch schon deutlich nachgegeben. Was ist sonst noch wichtig? Die EU beginnt heute die Beitrittsverhandlungen mit der Ukraine und Moldau am Rande eines Außenministertreffens in Luxemburg. Und an deutschen Krankenhäusern gehen heute die Proteste gegen Kürzungen im Gesundheitswesen weiter. Verdi hat bundesweit Servicebeschäftigte an mehr als 120 Krankenhäusern und Pflegeeinrichtungen zu Aktionen aufgerufen. Rüber zur Fußball-WM. Deutschland ist mit einem 7:1 gegen Curaçao in die WM gestartet. Am Samstag geht es dann gegen die Elfenbeinküste weiter. Die hat 1:0 gegen Ecuador gewonnen. Die Niederlande haben einen Auftaktsieg dagegen verspielt. 2:2 hieß es am Ende gegen Japan. Schweden hat gegen Tunesien mit 5:1 gewonnen.
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11: Der SC Neuenheim hat die deutsche Meisterschaft im Rugby verpasst. Im Finale unterlagen die Heidelberger dem großen Favoriten SC Frankfurt. Das Spiel endete 35:10. Vor rund 2500 Zuschauern sorgte der austragende Verein Rugby Ricklingen für eine tolle Kulisse und es gab sogar ein Nachwuchsturnier.
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0: Ich liebe diesen Song von Staind. It's been a while, am Montag. Grüß euch, euer Pfeffer vom Kickstart hier. Manche Stimmen, die erkennt man ja selbst dann, wenn der Kaffeeautomat Vollgas gibt. Und bei einer Stimme davon ist heute Geburtstagsalarm.
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0: Der ehemalige Slade-Frontmann Noddy Holder wird heute 80. Der Mann ist ein echter Sechser im Lotto, hat in den 70ern 6 Nummer-1-Hits am Stück rausgehauen und leiser geworden ist er danach auch nicht mehr, blieb als Schauspieler, Radio- und TV-Moderator den Bühnen und natürlich auch seinen Bildschirmfans treu. Und deshalb gratulieren wir heute ganz laut und feiern natürlich standesgemäß. Feuern einen Slade-Klassiker hier ab mit Far, Far Away. Happy Birthday!

Die Dropkick Murphys im Kickstart haben uns eben mit einem Song begrüßt, dessen Text tatsächlich von einer Folklegende auf dem Dachboden vergessen wurde. Wir bleiben beim Stöbern in den Musikkisten, gehen aber noch ein paar Jahrzehnte weiter nach vorne. Ab in die 80er hier bei Rock FM im Kickstart zu echtem Stadionrock von The Flappard. Hysteria.

0: Moje, es ist Montag, der Kickstart läuft mit Pfeffer. Servus, willkommen an alle neuen Ohren hier in der Rock FM Family. Unser Versprechen auch für die nächste Runde: unsterbliche Hymnen und maximaler Spaßfaktor. Und mit denen starten wir nachher gleich. Led Zeppelin, Whole Lotta Love von 69. Ach, hier, die haben wir auch noch. Ja, wir arbeiten uns, was die Jahrzehnte angeht, so langsam nach vorne und sortieren alles, was nicht bei Rock auf den Bäumen ist, konsequent aus. Ja, bei uns kommen nur die echten Hochkaräter auf den Plattenteller. Genial, dass ihr mit am Start seid und vor allem auch bleibt.
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1: Heute gibt's den perfekten Mix aus Sonne und Wolken bei stabilen 23 Grad, Freunde, zum Start in die neue Woche. Richtung Norden gilt allerdings, pack die Kuscheljacke ein. Da bleibt es nämlich meistens schattiger und auch kühler.
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2: Ich bin Ralf Mehlhorn. Schönen guten Morgen. Kanzler Merz hat eine zielstrebige Umsetzung des Abkommens zwischen den USA und dem Iran gefordert. Gleichzeitig hat er die Einigung begrüßt. Rock-FM-Reporterin Fiona Reinhardt.
3: Die Kurse an den Börsen in Asien haben heute Morgen deutlich zugelegt. Parallel ist der Preis für die weltweite Ölreferenzsorte um knapp 4% gefallen. Hintergrund ist, dass das Rahmenabkommen zwischen den USA und dem Iran unter anderem eine vollständige Öffnung der Straße von Hormuz vorsieht. Allerdings erst ab Freitag unterzeichnet ist der Deal nämlich noch nicht. Bundeskanzler Friedrich Merz ist trotzdem optimistisch, dass die Weltwirtschaft sich jetzt erholen könnte. Experten bremsen diesen Optimismus aber. Die Einigung sei nur ein erster wichtiger Zwischenschritt.
2: Und das ist sonst noch wichtig. An rund 120 deutschen Krankenhäusern und Pflegeeinrichtungen gehen heute die Proteste gegen Kürzungen im Gesundheitswesen weiter. Und bei einer neuen Welle russischer Luftangriffe auf die Ukraine ist auch die Hauptkirche des zum Weltkulturerbe zählenden Höhlenklosters in Kiew in Brand geraten. Rüber zum Sport. Deutschland ist mit einem 7:1 gegen Curaçao in die Fußball-WM gestartet. Am Samstag geht's dann gegen die Elfenbeinküste weiter. Die hat 1:0 gegen Ecuador gewonnen. Die Niederlande haben einen Auftaktsieg dagegen verspielt. 2:2 hieß es am Ende gegen Japan. Schweden hat gegen Tunesien mit 5:1 gewonnen.
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2: Turnierdirektor Edwin Weindorfer hat von der Stadt Stuttgart ein stärkeres Engagement für das Rasentennis-Event auf dem Waisenhof gefordert. Meine Kritik erfolgt deswegen, weil ich weiß, was die anderen Städte in Europa für solche Events bezahlen, sagte Weindorfer. Laut Medienberichten hat sich OB Nopper mit der schwierigen Finanzlage der Landeshauptstadt entschuldigt.

Also man kann ja von Duran Duran echt halten, was man will. Man kann sich über die Frisur oder auch über die Klamotten von damals aufregen, aber Musik, das konnten die. Ordinary World hier für euch bei Rock FM, euer Kickstart. Mal kurz Hand hoch, wer von euch hat zu Hause noch eine Plattensammlung stehen? Oder anders gefragt, wer von euch kennt zumindest noch diese alten Singles? Ja, diese kleineren Vinylplatten, die so mit 45 Umdrehungen in der Minute liefen. Genau darum geht's im nächsten Song hier bei Rock FM von The Gaslight Anthem. Ja, die sagen nämlich, wenn dein Leben gerade irgendwie hakt, dann dreh die Platte einfach um und fang ein neues Kapitel an. So eine schöne Mitte.

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5: Sonne und Wolken, die matchen perfekt bei bis zu 23 Grad heute Richtung Norden. Da schiebt die Natur allerdings noch den Riegel vor. Also es bleibt hier kühler und auch noch wolkiger. Aber das wird ja diese Woche noch ein bisschen sonniger. Und auch wärmer vor allem.
4: Es ist 9:30. 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
6: Ich bin Ralf Mehlhorn. Schönen guten Tag. Kanzler Merz hat die Einigung zwischen den USA und dem Iran begrüßt. Gleichzeitig hat Merz eine zielstrebige Umsetzung des Abkommens gefordert. Die für den weltweiten Öl- und Gashandel wichtige Straße von Hormuz soll laut US-Präsident Trump nach der Unterzeichnung des Abkommens am Freitag geöffnet werden. Die Ölpreise haben auch schon deutlich nachgegeben. Was ist sonst noch wichtig? An deutschen Krankenhäusern gehen heute die Proteste gegen Kürzungen im Gesundheitswesen weiter. Verdi hat bundesweit Servicebeschäftigte an mehr als 120 Krankenhäusern und Pflegeeinrichtungen zu Aktionen aufgerufen. Und nach den russischen Angriffen und dem Brand auf dem Gelände des weltberühmten Höhlenklosters in Kiew sind die alten Ikonen und anderen Heiligtümer des orthodoxen Christentums nach Kirchenangaben in Sicherheit. Rüber zum Sport. Deutschland ist mit einem 7:1 gegen Curaçao in die Fußball-WM gestartet und am Samstag geht es jetzt gegen die Elfenbeinküste weiter. Sie hat 1:0 gegen Ecuador gewonnen. Die Niederlande haben einen Auftaktsieg dagegen verspielt. 2:2 hieß es am Ende gegen Japan. Schweden hat gegen Tunesien mit 5:1 gewonnen.
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6: Der SC Neuenheim hat die deutsche Meisterschaft im Rugby verpasst. Im Finale unterlagen die Heidelberger dem großen Favoriten SC Frankfurt. Das Spiel endete 35:10. Vor rund 2500 Zuschauern sorgte der austragende Verein Rugby Ricklingen aber für eine tolle Kulisse und es gab auch ein Nachwuchsturnier.
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0: Aerosmith und Dream On. Ja, ich hatte gestern auch irgendwie einen schlechten Traum, glaube ich.
1: Was
0: Grüß
1: rein?
0: Euch, Rock FM, der Kickstart mit dem Pfeffer und mit Astrid. Was war? Ich war gestern unterwegs in der Pfalz, auf der Burg Wachenheim, wunderschön und mit einem Kumpel. Und dann habe ich ihm gesagt, ey, weißt du was, lass uns nachher noch das WM-Spiel schauen, wenigstens das erste.
1: Jo.
0: So, weißt du, um 21 Uhr.
1: Aha.
0: Und jetzt kommst du.
1: Aha. Wie viel stand's, als du den Fernseher angemacht hast?
0: Es stand 7-1. Und ich dachte, warte mal einen Moment, die ARD bringt gerade den Rückblick, als wir gegen Brasilien 7-1
1: nicht
0: gewonnen haben. Und
1: Scheiß
0: ach
1: Ernst.
0: Du Kacke, habe ich mir gedacht, da stehen ja ganz andere Spieler auf dem Platz. Bin ich ein Idiot oder bin ich ein Idiot?
1: Es tut mir so leid, mich jetzt zu beleidigen, aber ich muss sagen, ja.
0: Ja. Deshalb bist du gleich ab 10 dran und machst es einfach besser.
1: Mach ich.
0: Mit Astrid und von mir gibt's jetzt noch R.E.M. und Shiny Happy.

0: Rock FM ist hier, habt einen super schönen Montagvormittag mit uns. 9:55 ist es, jetzt sind's aber fertig. Gleich gibt's Europe. Rock the Night habe ich für euch in der nächsten halben Stunde eingepackt. Außerdem Heart. Rocklegenden bei der Arbeit. Und zwar so viele gibt's nur bei uns.
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1: Das wird ein super schöner und vor allem auch super angenehmer Montag. Die Höchsttemperaturen heute Nachmittag so etwa 22 bis 25 Grad. Muss ich nicht dazu sagen, den ganzen Tag scheint die Sonne. Dienstag 29, Mittwoch 33 Grad, Donnerstag 35 Grad und auch am Freitag wird es richtig heiß mit 35 Grad.
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2: Ich bin Ralf Mehlhorn. Schönen guten Tag. Für Handys gilt das schon. EU-Sicherheitsvorschriften für 5G-Mobilfunk sollen Spionage und Sabotage verhindern. Für Heimnetzwerke gibt es dagegen keine entsprechenden Regeln. Deutsche und litauische Routerhersteller fordern deshalb nun eine scharfe Kontrolle importierter Internetnetzwerkgeräte in Europa. Rock FM-Reporterin Katrin Müller.
3: Router und Netzwerkgeräte müssen von der Politik ebenso stringent geschützt werden wie 5G-Netze, heißt es vom neu gegründeten SafeNet-Verband. Demnach läuft fast der gesamte europäische Internetverkehr über Router und Heimnetz-Gateways. Der Marktanteil chinesischer Hersteller liegt bei knapp 40%. Da Telekommunikationsgeräte von außen über das Netzwerk aktualisiert und gewartet werden können, gibt es Sorgen, dass staatliche Stellen in China dieses Einfallstor für Spionage und sogar Sabotage nutzen könnten, um Netzwerke im Konfliktfall stillzulegen.
2: Und das ist sonst noch wichtig. Die USA und der Iran haben sich auf ein Rahmenabkommen für ein Ende ihres Krieges verständigt. Die Vereinbarung soll am Freitag in Genf in der Schweiz unterzeichnet werden. Und die britische Regierung plant ein Verbot von mehreren Social-Media-Plattformen für Kinder und Jugendliche unter 16 Jahren. Das hat Premierminister Starmer bei einer PK in London angekündigt. Rüber zur Fußball-WM. Jetzt können Sie sich erstmal 2 Tage erholen. Die deutsche Fußballnationalmannschaft ist wieder im DFB-Quartier in Winston-Salem angekommen, nach dem 7:1 Sieg gegen Curaçao. Am Samstag dann das 2. Gruppenspiel gegen die Elfenbeinküste. Die hat in der Nacht 1:0 gegen Ecuador gewonnen. Donnerstag in einer Woche ist dann Ecuador unser Gegner.

Rise Against und Ricochet. Ricochet ist ja so ein Abpraller. Hatten wir gestern Abend glücklicherweise nicht. Nein, der Ball ist nicht vom Tor abgeprallt. Der ist reingekommen und zwar 7-mal. 7-1, wir feiern das heute noch. Rock FM ist sie.

0: Barracuda, Heart hier bei uns. Rock FM ist hier. Habt einen schönen Vormittag mit uns. Für all diejenigen, die gestern ein bisschen das 7:1 gefeiert haben, gibt's gleich was Ruhiges. Streets of Philadelphia. Für alle anderen, die Energie brauchen, Iron Maiden oder die Presidents of the United States of America.
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0: Radio Slave und Rock FM geht's zwischen Vormittag. So, jetzt sind wir ja gestern ganz gut in diese WM reingestartet. Mein Problem ist, dass es bei jedem Deutschland-Treffer einen Schnaps gab. Dementsprechend fühle ich mich heute Vormittag. Und neben diesen ganzen Toren und Spielen passieren auch herrlich kuriose Dinge bei der WM. Hört mal.
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0: Luzi, erzähl mal, was hast du denn diesmal für uns?
2: Also die Norweger, die haben ihre Koffer für die WM offenbar ein bisschen anders gepackt, als der Rest es getan hat. Die sind nämlich mit rund 300 Kilo Fisch, über 100 Kilo braunem Käse und 6000 Orangen angereist.
0: Moment mal, 300 Kilo Fisch. Fahren die zur WM oder eröffnen die einen Fischmarkt? Was ist denn da los?
2: Also die meinen das tatsächlich komplett ernst.
0: Herrlich.
2: Die norwegische Nationalmannschaft, die schwört nämlich einfach auf ihre gewohnte Ernährung. Und die wollten auch während der WM da nicht drauf verzichten.
0: Okay, gut. Fisch kann ich noch verstehen, ist gesund. Was hat es bitteschön mit 100 Kilo Käse auf?
2: Ah, okay, also das ist, ich hoffe, ich spreche das jetzt richtig aus. Brunøst, das ist ein typisch norwegischer Käse. Der schmeckt ein bisschen süßlich, sieht so ein bisschen aus wie Karamell. Und der gehört für viele Norweger einfach dazu. Das heißt, der muss dann auch da sein, logisch.
0: Liebe Norweger, falls es anders ausgesprochen wird, schickt uns doch einfach mal eine Sprachnachricht. So, Luzi, und die 6000 Orangen?
2: Ja, das ist ja ganz offensichtlich. Die sollen Vitamine mitbringen, ne? Mhm. Und ein bisschen Heimatgefühl, das ist wohl auch dabei. Frei nach dem Motto, andere nehmen Glücksbringer mit. Die Norweger, die nehmen dann halt den halben Supermarkt.
0: Wahnsinn, was für verrückte Geschichten rund um die WM. Danke, Luzi.
2: Gerne.
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0: Montagvormittag, wir machen euch das Arbeiten ein Stückchen leichter, gleich mit den Caesars. Ich finde es immer so witzig, dass dieser Song wirklich heißt, wirk's raus, jerk it out. Außerdem sind NXS dabei. New Sensation. Und mega viele Rocklegenden, die euch mega gut durch den Tag bringen, gibt's gleich bei mir. Ich bin Astrid Jacobi.
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8: Der wärmste Ort Deutschlands.
9: Mit einer Durchschnittstemperatur von rund 11 Grad bezeichnet sich Ihringen am Kaiserstuhl als wärmster Ort Deutschlands. Die Lage ist ideal. Wenn im Schwarzwald noch Schnee liegt, blühen am Kaiserstuhl bereits erste Mandel- und Kirschbäume. An den vorgelagerten Vogesen bleiben immer wieder die Regenwolken hängen. Deswegen scheint am Kaiserstuhl einfach öfter und länger die Sonne. Ja, kein Wunder, dass auch der Wein in Iringen oft schon 2 Wochen früher reif ist als in der Nachbarschaft.
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0: Heute ist so ein Sommertag, wo selbst die Erda als Nachbarin nicht mehr meckern kann und sagt, ach Gott, ist das heiß. Nein, 25 Grad, das ist echt für jeden total angenehm. Und dazu gibt's ganz schön viel Sonne. Morgen am Dienstag wird's spürbar wärmer, um die 29 und dann steigern wir uns. Und dann hat die Erna wieder was zu meckern. Mittwoch, Donnerstag, Freitag 30 bis 35 Grad.
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10: Ich bin Ralf Mehlhorn, schönen guten Tag. Für Handys gilt das schon. EU-Sicherheitsvorschriften für 5G-Mobilfunk sollen Spionage und Sabotage verhindern. Für Heimnetzwerke gibt es dagegen keine entsprechenden Regeln. Deutsche und litauische Routerhersteller fordern deshalb nun eine scharfe Kontrolle importierter Geräte in Europa. Rock FM-Reporterin Katrin Müller.
11: Router und Netzwerkgeräte müssen von der Politik ebenso stringent geschützt werden wie 5G-Netze, heißt es vom neu gegründeten SafeNet-Verband. Demnach läuft fast der gesamte europäische Internetverkehr über Router und Heimnetz-Gateways. Der Marktanteil chinesischer Hersteller liegt bei knapp 40%. Da Telekommunikationsgeräte von außen über das Netzwerk aktualisiert und gewartet werden können, gibt es Sorgen, dass staatliche Stellen in China dieses Einfallstor für Spionage und sogar Sabotage nutzen könnten, um Netzwerke im Konfliktfall stillzulegen.
10: Und das ist sonst noch wichtig. Trotz einer Einigung im Iran-Krieg hat der Chef des Mineralölverbands Fuels and Energy Küchen Hoffnungen gedämpft, dass die Spritpreise bald sinken werden. Und der ukrainische Präsident Zelensky hat die Gruppe der 7 großen Industrienationen zu einer entschlossenen Antwort auf die jüngsten russischen Angriffe in Kiew und anderen Städten aufgerufen. Heute beginnen für die Ukraine aber erstmal die EU-Beitrittsverhandlungen. Rüber zum Sport. Jetzt können Sie sich erstmal 2 Tage erholen. Die deutsche Fußballnationalmannschaft ist wieder im DFB-Quartier in Winston-Salem angekommen, nach dem 7:1-Sieg gegen Curaçao. Am Samstag dann das 2. Gruppenspiel gegen die Elfenbeinküste. Die hat in der Nacht 1:0 gegen Ecuador gewonnen. Donnerstag in einer Woche ist dann Ecuador unser Gegner.

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0: Ist auch eine ganz gute Fußballhymne, oder? Die neue von den Toten Hosen, nur nach vorn, gar nicht so schlecht.
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0: Menschenskinder, seit gestern ist dann doch so ein bisschen Fußball- und WM-Fieber bei uns unterwegs. War das nicht herrlich, das Spiel? 7 zu 1, um Gottes Willen. Ich habe 6-2 getippt und ordentlich Geld verloren. 7-1 ist es am Ende geworden. Und es ist einfach schön, zusammenzusitzen, Spaß zu haben, keine Ahnung, Kumpels, Kollegen bei sich zu haben und gemeinsam zu jubeln. Und wir haben uns gedacht, das bringen wir euch auch, dieses WM-Gefühl. Und zwar nicht für irgendjemanden, sondern für diejenigen, die um so eine späte Uhrzeit, wie zum Beispiel am 25. Juni gegen Ecuador, um 22 Uhr arbeiten müssen. Was ist denn mit den armen Schlümpfen? Zu denen kommen wir, und zwar mit einem Riesenpaket. 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Und alles, was ihr dafür tun solltet, ist eure Firma anmelden. Unbedingt mit dem Stichwort WM an unserer Rockline 0800 3x die 6 8 8 6 6 und dann singen wir gemeinsam. Ja, oder so ähnlich. WhatsApp an die Rockline 0800 3x die 6 8 8 6 6. Sagt uns Bescheid, ob euer Team, eure Kollegen, eure Firma einfach mal gerne in Sachen Fußball verwöhnt werden wollen. Am 25. Juni.
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0: Wenn am Montagmorgen so viele Aufgaben auf dich einstürmen und du weißt gar nicht so genau, wo du anfangen sollst, dann tun solche Songs einfach gut. Kansas, Dust in the Wind. Schönen Vormittag. Rock FM ist hier. Ich habe gleich Pete Townsend, Give Blood. Wir geben alles, um euch die Arbeit leichter zu machen. Die Dandy Warhols oder Aerosmith und die Stereophonics. Alles hier bei mir.
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So klingt der Montagvormittag. Rock FM ist hier. Und ich habe jetzt die Frau für euch, die die Eröffnungsfeier in Kanada, in Toronto gemacht hat. Alanis Morissette hatte einen grandiosen Auftritt zusammen mit Michael Bublé. Und ich finde es eh eine hammerstarke Frau. Hier ist sie. Thank you. Bei Rock FM.

0: Ja, ist ja leider Gottes wahr. Money talks, das Geld spricht. Rock FM ist hier. Es ist 5:12. Gleich geht's ab in Richtung verrockte Mittagspause und ab in Richtung Blue Oyster Cult. Don't Fear the Reaper. Haben wir nochmal in der nächsten halben Stunde mit dabei. Thin Lizzy habe ich auch für euch. You two sind am Start, you Louis and the News oder Guns N' Roses, alles nur für euch.
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3: Also da glühen wir heute nur vor. Heute sind es 25 bis 27 Grad und viel Sonnenschein. So, jetzt gucken wir mal. Morgen erst ein paar Schauer, dann aber um die 30 Grad. Übermorgen 33 Grad. Donnerstag und Freitag um die 35 Grad. Ja, das ist vorglühen.
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4: Ich bin Ralf Mehlhorn. Schönen guten Tag. Das bevorstehende Abkommen zwischen den USA und dem Iran macht Hoffnung, dass neben den Ölpreisen auch die Spritpreise sinken werden, allerdings nicht so schnell. Rock FM-Reporterin Fiona Reinhardt.
5: Eine schnelle Entspannung bei der Inflation und auf den Ölmärkten ist nicht in Sicht, sagt Bundesbankpräsident Joachim Nagel. Zustimmung bekommt er aus der Mineralölbranche. Bis sich die Spritpreise wieder normalisieren, könne es Monate dauern. Zwar soll die Straße von Hormuz laut der Einigung zwischen USA und Iran bald wieder freigegeben werden, dann müsse sie aber erstmal auf Minen untersucht werden. Außerdem sei die Infrastruktur in der Region stark beschädigt worden. Und besonders entscheidend, das Abkommen muss ja erstmal noch unterzeichnet werden. Das soll am Freitag passieren.
4: Und das ist sonst noch wichtig. Für die Ukraine und Moldau beginnen heute EU-Beitrittsverhandlungen. Und soziale Medien und Influencer haben laut einer DAK-Analyse inzwischen einen großen Einfluss auf das Online-Shopping-Verhalten der Kids. So werden 47% der 10- bis 17-Jährigen durch Werbung auf Plattformen auf Produkte aufmerksam. Rüber zum Sport. Der spanische Fußballnationalspieler Marco Correa wechselt vom FC Chelsea zu Real Madrid. Die Königlichen haben mit dem Londoner Club eine Transfereinigung erzielt, das hat Real mitgeteilt. Correa unterschrieb in seinem Heimatland einen Vertrag bis zum Sommer 2032. Die Ablöse soll bei 60 Millionen Euro liegen.
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3: So, seit heute Morgen sind ganz, ganz viele und fast alle am Schaffen. Jetzt wird's mal Zeit zum Durchatmen. Holt euch was Leckeres, guckt, was in der Tupperdose von gestern ist, vielleicht noch der Nudelsalat vom WM-Spiel. Entspannt einfach mal durchatmen. Ich stelle euch eine Frage, möglicherweise habt ihr ja Bock mit zu beantworten und vielleicht nehmt ihr nachher einfach nur ein Lächeln mit in die Firma und zu euren Kollegen. Und die Frage heute lautet folgendermaßen. Wer sitzt nachts alleine im Wald und weint? Ich gebe euch mal die Rockline 0800 3x die 68866. Wer sitzt nachts alleine im Wald und weint? Falls ihr eine Antwort habt, ihr könnt uns auch eine WhatsApp schicken. Und falls ihr einfach nur die Antwort hören wollt, die kriegt ihr gleich in einer Viertelstunde hier bei mir. Ich bin Astrid Jacobi. Euch eine entspannte Mittagspause mit uns.

0: Macht einfach gute Laune. Gleich 11:45, Huey Lewis on the News.
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0: Ach ja, herrlich. Ich hab euch echt total gern. Ich drücke euch einfach mal, weil ihr so schön mitmacht bei der verrockten Mittagspause. Ich habe ja vorhin gefragt, was glaubt ihr, wer sitzt nachts alleine im Wald und weint? Wer ist denn dran?
2: Hallo, hier ist die Heike Heck.
0: Hallo Heike, ich grüße dich. Du bist im Auto unterwegs, ne?
2: Genau.
0: Heike, hast du eine Antwort auf meine Frage?
2: Ja, eine Heule.
0: Eine Heule. Und damit ist Heike die Hörerheldin des Tages. Aber nicht die Einzige. Denn Andreas und Bernhard haben auch mitgemacht und beide die richtige Antwort. So schön. Ich freue mich immer, wenn ihr ein bisschen mitmacht. Und ich freue mich auch, wenn ihr einfach die Frage nachher mit ins Büro nimmt und vielleicht eure Kollegen ein bisschen zum Lächeln bringt. Natürlich sitzt eine Heule nachts allein im Wald und weint. Rock FM ist hier. Schöne Mittagspause mit uns und ganz im Großes.

0: Ja, so eine crazy night haben wir gestern ja auch hinter uns gebracht. 7:1. Kiss hier bei uns. Euch eine schöne Mittagszeit. Rock FM ist hier und mehr Rocklegenden zum Arbeiten, als wir für euch haben, geht eigentlich gar nicht. Die Broilers gleich, Mr. Big, Pearl Jam. Und wir starten in 2 Minuten durch mit Pink Floyd.
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0: euch einen schönen Mittag mit uns. Es ist gleich 12:45. Wir haben was wirklich, wirklich Grandioses für euch. Hört mal.
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0: Also wahrscheinlich haben viele von euch gestern Abend gemeinsame Fußballschauen gefeiert ohne Ende. Ich auch. Ich wohne ja wie in so einem kleinen gallischen Dorf, kann man nicht anders sagen. Fehlt nur noch, dass Asterix um die Ecke kommt. Und da hat dann einer Stühle hingestellt und wir saßen alle im Garten. Perfekt. So, das ist dann halt Fußball gucken, wenn Freizeit ist. Und das war jetzt Sonntagabend 19 Uhr nicht besonders schwer. Aber es gibt so viele Menschen, die arbeiten nachts, die arbeiten abends, die haben einfach Spätschicht oder kommen einfach spät heim oder haben einfach nur super tolle Kollegen und ein geiles Team. 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Wir freuen uns tierisch auf euch und auf einen geilen Late-Night-Fußballabend.
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0: oder macht gerade irgendwas und habt noch jede Menge, was heute erledigt werden muss. Wir unterstützen euch dabei. You gotta fight for your right to war. In der nächsten halben Stunde die Beastie Boys, Fight for Your Right. Ich finde, das ist so ein kompletter Power-Song, der einen antreibt. Außerdem gibt's Tom Cochran. Wenn er nur recht hätte, mein Leben ist eher wie eine Achterbahn und nicht wie ein Highway. Ich bin Astrid Jacobi.
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1: Also wettertechnisch wird sozusagen der Smoker heute erstmal angeworfen und bei 27 Grad werden wir schön ein bisschen weich. Aber dann in der kommenden, also im Laufe der Woche werden wir immer garer. Das kann man nicht anders sagen. Denn Dienstag bis Freitag. Sau heißes Wetter, jeden Tag ein paar mehr Temperaturen, sodass wir am Freitag dann um die 35 schwülheiße Grad haben. Und dann sind wir auch langsam aber sicher gar.
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2: Ich bin Ralf Mehlhorn. Schönen guten Tag. Das bevorstehende Abkommen zwischen den USA und dem Iran macht Hoffnung, dass neben den Ölpreisen auch die Spritpreise sinken werden. Allerdings nicht so schnell. Rock FM-Reporterin Fiona Reinhardt.
3: Eine schnelle Entspannung bei der Inflation und auf den Ölmärkten ist nicht in Sicht, sagt Bundesbankpräsident Joachim Nagel. Zustimmung bekommt er aus der Mineralölbranche. Bis sich die Spritpreise wieder normalisieren, könne es Monate dauern. Zwar soll die Straße von Hormuz laut der Einigung zwischen USA und Iran bald wieder freigegeben werden, dann müsse sie aber erstmal auf Minen untersucht werden. Außerdem sei die Infrastruktur in der Region stark beschädigt worden. Und, besonders entscheidend, das Abkommen muss ja erstmal noch unterzeichnet werden. Das soll am Freitag passieren.
2: Und das ist sonst noch wichtig. Die britische Regierung plant ein Verbot von mehreren Social-Media-Plattformen für Kinder und Jugendliche unter 16 Jahren. Das hat Premierminister Starmer bei einer PK in London angekündigt. Und nach den russischen Angriffen und dem Brand auf dem Gelände des weltberühmten Höhlenklosters in Kiew sind die alten Ikonen und anderen Heiligtümer des orthodoxen Christentums nach Kirchenangaben in Sicherheit. Rüber zum Sport. Am fünften Tag der Fußball-WM stehen heute noch zwei Spiele auf dem Programm. Europameister und WM-Favorit Spanien hat sein Auftaktmatch gegen Außenseiter Kap Verde. 18 Uhr geht's in Atlanta los. 3 Stunden später spielt dann Belgien. In Seattle geht's gegen Ägypten.

0: Rock FM ist hier, euch einen schönen Mittag mit uns. Es ist 1:15 und the train has no brakes. Also seit gestern Abend, seit dem Spiel gegen Curaçao, wissen wir, Julian Nagelsmann hat einen beschissenen Musikgeschmack. Ich zeig's euch mal.
1: I think after the game there was a song, the train has no brakes, it's a German song. And we tried to do that, to move on, like with no brakes, and it was at least not that bad.
0: The train has no brakes. Das ist ein bescheuerter Ballermann-Hit. Der Zug hat keine Bremse, ist von DJ Düse. So muss man sich auch erstmal selber nennen. Und den hat Julian Nagelsmann vor der ganzen Welt zitiert. So, beschissenen Musikgeschmack hat er. Aber hey, 7:1 war ziemlich grandios. So kann's weitergehen, oder?
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0: Mal eine ganz entspannte Nummer fürs Arbeiten. Kurz vor 2:30 ist es. Rock FM ist hier. Und ich habe gleich grandiose Nummern für euch. Die Red Hot Chili Peppers, Californication. Brian Adams rennt auf euch zu mit Run to You. Die Wombats. Und der Rocker vom Rocker, der ist auch schon am Start.
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0: Rock FM ist hier. Euch einen schönen Montag mit uns. Lass ihn noch fertig sein. Aerosmith, Living on the Edge. Viertel vor zwei ist es. Euch einen schönen Tag mit uns. Seit gestern wissen wir ja definitiv, dass Curaçao genauso gut Fußball spielt wie Brasilien. Ich meine, 7-1 und 7-1, ist ja völlig klar. Und viele von uns haben geguckt, aber selbstverständlich unser ganz spezieller Kollege auch.
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2: 54, 74, 14, 2026 werden wir Weltmeister sein. Ja, Logo, wir haben schon wieder Brasilien mit 7-1 geschlagen. Achso, das war gar nicht Brasilien. Stimmt ja gar nicht. Nee, war hier nicht Brasilien, war Curaçao. Egal, wer 7-1 gewinnt, wird Weltmeister. Vor allem in Amerika. Beim 1-1 habe ich kurz gedacht, okay, wir werden wieder rausfliegen wie bei den letzten zwei WMs. Da wurde mir so ein bisschen schummrig. Aber dann sah man den Jubel der Curaçaonesen. Scheiße, nennt man die eigentlich? Egal. Auf jeden Fall hatten die 90 Minuten richtig Spaß, egal was auf dem Platz passiert. Ist aber auch kein Wunder. Ich war ja schon auf Curaçao und die haben allen Grund zu feiern. Tolle Insel, tolles Wetter, tolles Meer, tolle Menschen. Und dann noch 3, 4, 5 Sippe Blue Curaçao im Kopf und zack, ist das Leben schön, ja. Aber ich meine, klar, wenn du dem ersten WM-Spiel Sippe Bude bekommst, musst du dich an was anderem hochziehen. Ich bin nur froh, dass der Schiri pünktlich abgepfiffen hat. Ich dachte, der lässt so lang spielen, bis Leroy Sané endlich trifft, ja, weil das hätte ich ziehen können. Aber das war ja teilweise richtig guter Fußball von uns, versteht ihr? Also so richtiger Fußball, nicht so wie früher das Gestumpelte, so richtig guter Fußball, ja. Klar kann man diese Veranstaltung aus diversen Gründen boykottieren, aber dann verpasst man halt auch so Spiele. Ich hatte vorher so gar keine WM-Stimmung, aber jetzt geht schon so ein bisschen los, ja. Jetzt komme ich rein, ja, jetzt komme ich rein und ich hoffe, wir bleiben noch lange dabei. Aber, Herr Nagelsmann, beim nächsten Spiel will ich als Mainzer auch den Nadim Amiri sehen, weil sonst weine kenn dich. Weine.
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0: Brett von AC/DC, Dirty Deeds Done Dirt Cheap, Rock FM ist hier. Es ist 2:03, so langsam aber sicher. Ja, es stimmt langsam, aber geht mir ja so in Richtung Feierabend. Und damit das Gefühl so ein ganz kleines bisschen schneller geht und ihr die Zeit gut rumbringt und viel schaffen könnt, gleich in der nächsten halben Stunde mit dabei. Die Foo Fighters Learn to Fly, außerdem gibt's Kiss. Detroit Rock City. Ganz viele Legenden hier bei uns.
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0: So, vielleicht habt ihr ja noch so ein paar Ausgleichstage, die ihr in dieser Woche nehmen könntet. Es wäre die richtige Woche. Es wird nämlich sackheiß. Heute die Höchsttemperaturen so um die 27 Grad. Das finde ich mehr oder weniger angenehm. Aber dann geht's los. Morgen dann schon um die 30 Grad. Übermorgen 33. Donnerstag und Freitag gesellen wir uns zu 35 heißen Grad. Das ist schon ganz schön heiß.
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13: Ich bin Vio Kostanit. Schönen guten Tag. Wie läuft's mit der Bildung in Deutschland? Darauf schaut alle 2 Jahre der Bericht Bildung in Deutschland. In der neuen Ausgabe, die heute in Berlin vorgestellt wurde, zeigt sich jetzt ein neuer Trend. Der Geburtenrückgang macht sich deutlich bemerkbar. Ronny Thorau berichtet.
14: Durch den Geburtenknick sinkt die Zahl der zu betreuenden Kinder. Noch bedeutet das aber keine spürbare Entlastung des Systems. Denn in den Kitas gibt es noch viele Personallücken und in Grundschulen erfordert der neue Rechtsanspruch auf eine ganztägige Betreuung, viele Ressourcen. Inhaltlich bestätigt der aktuelle Bildungsbericht erneut 2 Trends. Die Kompetenzen in Lesen, in Mathe und Naturwissenschaften werden insgesamt schwächer und für den Bildungserfolg eines Kindes ist in Deutschland oft entscheidend, in was für einem Elternhaus es aufwächst.
13: Nach der Einigung auf ein Abkommen zur Beendigung des Iran-Kriegs bereitet US-Präsident Donald Trump beim G7-Gipfel mit seinen Verbündeten die Umsetzung der Vereinbarung vor. Die vier europäischen Mitgliedstaaten der Gruppe demokratischer Wirtschaftsmächte bekräftigten noch in der Nacht ihre Bereitschaft, sich an einer rein defensiv ausgerichteten, unabhängigen Militärmission zur Sicherung der Straße von Hormuz zu beteiligen. Mit dem Abkommen öffnet sich eine Gelegenheit, die Region und die Weltwirtschaft wieder zu stabilisieren, heißt es in einer gemeinsamen Erklärung von Bundeskanzler Friedrich Merz, Frankreichs Präsident Emmanuel Macron, Großbritanniens Premier Keir Starmer und der italienischen Ministerpräsidentin Giorgia Meloni. Gute Nachrichten für Flugreisende in der EU. Wer mit mehreren Stunden Verspätung am Ziel ankommt, soll auch künftig Anspruch auf Entschädigung haben. Ab 3 Stunden gibt es Geld, gestaffelt nach Entfernungen, wenn die Fluggesellschaft Schuld hat. Nach jahrelangen Verhandlungen haben sich die EU-Staaten und das Europaparlament auf neue Regeln geeinigt. Ursprünglich wollten die EU-Abgeordneten, dass Passagiere immer ein Recht auf Mitnahme eines kleinen Koffers haben, zusätzlich zu einem persönlichen Gegenstand. Aber Preise sollen im Netz immer einschließlich Handgepäck angezeigt werden.

0: Das ist einfach mit einer Riesenportion Laune. Ein guter Hit von Huey Lewis and the News.
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0: Also eigentlich wollte ich gute Laune-Hit sagen, aber irgendwie habe ich den Satz verdreht, glaube ich. WM Late Night, da sind wir jetzt gerade. Das nächste Spiel, Samstag 22 Uhr gegen die Elfenbeinküste, geht. Sonntag haben die meisten frei, kann man also gucken, auch wenn es spät anfängt. Das übernächste ist allerdings am Donnerstag, am 25. Juni, auch um 22 Uhr. So, und was machen diejenigen, die in der Zeit schaffen müssen? Gucken in die Röhre? Nein, die machen genau Folgendes. 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

0: Im Auge des Tigers schaffen wir uns durch den Montag durch. Es ist kurz vor 3:30. Ich bin Astrid Jacobi. Ich habe gleich Golden Earring für euch. Grandioser Hit, Twilight Zone. Außerdem gibt's Nirvana, Starship oder Frank Turner. Alles nur für euch. Und alles, damit ihr gut durch den Tag kommt.
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0: Ich mag ja die Songs von Starship, muss ich ganz ehrlich sagen. We built this city. Und ich mag diese Uhrzeit, denn dann bin ich nicht mehr alleine im Studio, sondern der Lange kommt. Und zwar ab 15 Uhr mit seinem Feierabend.
1: Ich dachte, du magst die Uhrzeit, weil du dann gleich Feierabend machen kannst.
0: Das auch. Also kleiner Nebeneffekt, muss ich ganz ehrlich sagen. Wir haben uns ja neulich schon besprochen, wir beiden sind nicht jetzt so die absoluten Fußballprofis.
1: Also das Eckige muss ins Runde, andersrum, ja? Ja, hast du recht.
0: Jetzt bin ich aber trotzdem ein bisschen entsetzt von dir, weil der Lange hat mir echt erzählt, dass er angefangen hat, das Deutschlandspiel zu gucken. Und dann war es ihm zu langweilig und dann hat er nicht weitergeguckt.
1: Das Problem ist, für mich war so klar, dass die Nationalelf natürlich das absolute Favoritenteam ist. Und ich habe dann angefangen, auf einmal mit Blue Curaçao mitzufiebern und habe mich übelst gefreut, als die ein Tor geschossen haben. Und dann stand es ja schon bei der ersten Halbzeit 3-1 und ich gesagt, jo, das ist gelaufen bei Blue Curaçao und die Deutschen machen die platt. Da habe ich gesagt, jo, ja, ich umgeschaltet, da habe ich eine Serie geguckt.
0: Also dann bin ich jetzt aber doch noch ein größerer Fußballfan als du. Das hätte ich jetzt aber
1: natürlich
0: nicht gemacht.
1: Auf jeden Fall.
0: Ab 15 Uhr der Fußballprofi Lange im Feierabend hier.
1: Fußball spielen macht Spaß, aber Fußball gucken, naja.

0: Smash Mouth. Ein Bandname, den man, wenn man ihn häufig hintereinander sagt, den kann man sehr gut benutzen, um das TH zu üben. Smash Mouth, Smash Mouth, Smash Mouth. Okay, gleich nach den 15 Uhr News gibt's ZZ Top auf die Ohren. Tush, gleich am Start. Elektrisierender Texas Blues mit Rock'n'Roll gemischt. Außerdem dabei Bad Company. Lauter Rocklegenden gibt's gleich wieder auf die Ohren nach den 15 Uhr Nachrichten.
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8: Ja, so angenehm könnte es weitergehen. Ein freundlicher Mix aus Sonne und Wolken in der Rockregion. Die Höchstwerte bei 20 bis 23 Grad. Morgen am Dienstag wird es schon ein Ticken wärmer. Der Sommer kommt zurück und gibt jetzt langsam wieder Vollstoff. 26 bis 29 Grad morgen schon.
9: Es ist 3 Uhr. 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
10: Ich bin Vio Kostanitz. Schönen guten Tag. Das Bildungssystem in Deutschland ist weiterhin von Problemen wie Fachkräftemangel und abnehmenden Schülerleistungen geprägt. Zugleich stellt starke Ungleichheit nach wie vor eine große Herausforderung dar, wie der aktuelle Bericht Bildung in Deutschland 2026 zeigt, der heute vorgestellt wurde. Bildungschancen hängen demnach weiter stark mit der sozialen Herkunft zusammen. Zudem verfehlen immer mehr Schüler Mindeststandards und immer mehr verlassen die Schule ohne Abschluss. Die Autoren des Berichts kritisieren außerdem, dass immer mehr Lehrkräfte ohne anerkannte Lehramtsprüfung an Schulen unterrichten würden. Die Lage im Nahen Osten hat sich zuletzt etwas entspannt. Die Ölpreise sind gesunken. An den Zapfsäulen kommt davon bisher aber noch zu wenig an, sagt der ADAC und fordert deshalb, dass die Spritpreise jetzt schnell nachziehen. Mehr dazu von Thomas Thonfeld.
11: Konkrete Zahlen nennt der ADAC zwar nicht, aber in angemessenem Umfang müssten die gesunkenen Ölpreise jetzt auch an die Autofahrer weitergegeben werden. Und das zügig, so die klare Forderung des Autoclubs. Der Preis für Superbenzin hat sich in den vergangenen Tagen im Schnitt kaum geändert. Diesel ist immerhin ein bisschen günstiger geworden. Aber im Moment werden die Spritpreise noch durch den Tankrabatt gedrückt. Der läuft aber am Monatsende aus. Und dann, so erwarten jedenfalls die Experten, dürfte der Sprit so oder so wieder teurer werden.
10: Für 4 Jahre soll Marius, der Sohn von Norwegens Kronprinzessin Mette-Marit, hinter Gitter. Laut Medienberichten will der 29-jährige Berufung gegen das Urteil einlegen. Heute hatte ihn ein Gericht in Oslo für insgesamt 34 Straftaten zu 4 Jahren Haft verurteilt. Laut seinem Anwalt will er die Verurteilung wegen 2 Vergewaltigungen nach norwegischem Recht sowie wegen des Missbrauchs in seiner Beziehung zu einer Ex-Freundin nicht akzeptieren.

Ich war noch nie auf Westerland, ich war auch noch nie auf Sylt, aber ich sehe ständig diese Aufkleber, meistens auf so einer Mercedes A-Klasse hinten drauf oder so. Es scheinen Menschen zu sein, die viel Geld haben, oder? Ich weiß nicht, warum gibt man dann damit an, oder? Ist das angeben, dieser Sylt-Aufkleber? Was hat's damit genau auf sich? Ich hab's nie ganz verstanden. Ist das so, ich habe das Geld, ich kann mir Sylt leisten, da fahre ich immer hin mit der Brigitte? Ich weiß es nicht. Jetzt zurück in die 80er, wo wir eben schon herkommen mit den Ärzten. Und zwar die Dire Straits mit dem Titelsong eines wahren Meilensteins, der damals ja komplett digital aufgenommen wurde. Rock FM ist hier.

Glaubt man nicht, aber hat auch schon 20 Jahre auf dem Buckel. Fallout Boy mit Sugar We're Going Down. Rock FM ist hier der Feierabend mitten lange an diesem Montag, 15. Juni. Und jetzt kommen wir zu Bad Company. Die haben ihr Debütalbum Bad Company 1974 in Hadley Grange aufgenommen. Und Led Zeppelin-Fans kennen diesen Namen vielleicht, Hadley Grange. Das ist dieses alte Herrenhaus in Hampshire. Und tatsächlich gibt's noch mehr Bezüge zu Led Zeppelin, denn Bad Company, die haben bei Swansong unterschrieben, das war das Label von Led Zeppelin, und weil Zeppelin, Hadley Grange, das Herrenhaus damals während der Arbeiten an ihrem Album Physical Graffiti kurz verlassen mussten, hat der Manager Peter Grant gesagt, hey, Bad Company, ihr dürft mal eben kurz die Räume hier übernehmen, und aufgenommen haben sie dann wie die Stones mit einem mobilen Tonstudio vor dem Haus, und ja, das Ganze natürlich in einer unglaublichen Kulisse. Hadley Grange sieht wirklich herrschaftlich edel aus, wie man das in Großbritannien natürlich von vielen solchen alten Herrenhäusern kennt. Das Ergebnis? Ein ziemlich direkter, trockener Sound und viel Gefühl. Bad Company jetzt bei Rock FM.

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5: Ja, der Montag geht ganz entspannt weiter. Es gibt einen Mix aus Sonne und Wolken und das bei Werten zwischen... Immerhin, wie viel Werte haben wir denn? Wie viel Grad haben wir denn aktuell? 20 bis 23 Grad, richtig. Später in der Nacht kühlt's ab auf 7 bis 12 Grad, also wird nochmal ziemlich eisig. Und morgen am Dienstag dann erstmal mehr Wolken, hier und da auch ein bisschen Regen. Und dann kommt aus Richtung Westen die Sonne raus und es wird schon wesentlich sommerlicher bei 26 bis 29 Grad maximal morgen.
4: Es ist 3:30. 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
6: Ich bin Vio Kostanic. Schönen guten Tag. Das Bildungssystem in Deutschland kämpft weiter mit großen Problemen. Laut dem Bericht Bildung in Deutschland 2026 fehlen Fachkräfte, die Leistungen vieler Schülerinnen und Schüler sinken und Bildungschancen hängen noch immer stark von der sozialen Herkunft ab. Außerdem schaffen immer mehr Kinder die Mindeststandards nicht oder verlassen die Schule ohne Abschluss. Die Bundesregierung reagiert mit deutlicher Kritik auf eine Welle russischer Luftangriffe auf die Ukraine, bei denen auch die Hauptkirche des zum Weltkulturerbe zählenden Höhlenklosters in Kiew in Brand geraten ist. Die Angriffe auf das Kloster verurteilen wir auf das Schärfste, sagt der stellvertretende Regierungssprecher Sebastian Hille. Es zeigt, wie wenig ausgeprägt die Bereitschaft auf russischer Seite ist, irgendetwas in Richtung einer Beruhigung und einer Befriedung dieses Konflikts zu tun. Am 5. Tag der Fußball-WM stehen heute noch 2 Spiele auf dem Programm. Um 18 Uhr bestreitet Europameister und WM-Favorit Spanien seinen Auftakt gegen Außenseiter Kap Verde. Und um 21 Uhr startet die belgische Nationalmannschaft gegen Ägypten in die WM.
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7: Eine XXL-Deutschlandfahne sorgt im Schorndorfer Stadtteil Medelsbach im Rems-Murr-Kreis für Aufsehen. Die Feuerwehr hat ihren 29 Meter hohen Maibaum zum Fahnenmast umgebaut. Die Flagge ist 3x5 Meter groß und hängt etwas höher als die am Reichstag. Die Ansage der Feuerwehr, die bleibt oben, bis wir Weltmeister sind. Antti Soramies, Schorndorf.
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0: Die New Radicals, You Get What You Give bei Rock FM. Der feiert mit einem lange, ja, Kollegin Astrid, die findet mich ja auch radikal, weil ich beim ersten Deutschlandspiel halt dann beim 3-1 bei der ersten Halbzeit habe ich gesagt, jo, schaue ich mir nicht weiter an. Die Deutschen, die hauen die eh weg. Die armen Kerle, die taten mir fast schon leid. Die hatten sich ja so gefreut bei ihrem einen Tor, dass sie gegen diese Fußballmacht, diese gigantische Fußballnation namens Deutschland mit über 80 Millionen Einwohnern und einer Top-Auswahl an Spielern, dass sie ein Tor erzielt hatten. Und ich hatte mich mit ihnen gefreut. Und naja, immerhin gibt es auch ein bisschen Zuspruch. Der Andreas schreibt über die Rockline, über die 0800 3 mal die 68866. Hallo Langer, das mit dem Umschalten während des Fußballspiels hast du sehr gut gemacht. Grüße aus Oberkessach. Ja gut, also natürlich gibt es hier Fußballfreunde und auch weniger Fußballfreunde. Pfeffer ist jemand, der sitzt da irgendwie zwischen den Stühlen, habe ich das Gefühl. Also wir hören mal rein, was er heute Morgen mit Referatorin Andrea da besprochen hat.
1: Ganz ehrlich, ich bin so ein Idiot.
2: Warum?
1: Ja, ich war gestern in der Pfalz unterwegs und habe zu meinem Kumpel gesagt, ja komm, dann lass uns nachher noch ab 21 Uhr das Deutschlandspiel gucken. Ich so 5 Minuten vor 9 eingeschaltet und denk mir, warte mal kurz, war das ein anderes Jahr? Machen die nochmal so eine Rückblende? Nee, das war zufälligerweise das 7-1, nicht gegen Brasilien, sondern gegen Curaçao. Ich habe leicht gekotzt, gebe ich ganz ehrlich zu. Oh Mann, bin ich ein Idiot.
0: Ja, bestens informiert, ne? Das sind die Leute beim Radio, ganz klar. Status Quo jetzt mit In the Army Now. Ich habe vorhin mit dem Kollege aus der Kantine hier gesprochen. Der hat tatsächlich 7-1 getippt, hat richtig getippt, hat dann mit 1 Euro 50 Tacken gemacht. Aber Sportwetten, lieber nicht. Rocket.

Rockstars, die von den Stars singen, die Rolling Stones mit In the Stars. Frischer Rock hier bei Rock FM. Also wenn wir von den größten Rocklegenden sprechen, dann sind die auf jeden Fall mit dabei, die Stones. Ja, es geht schwer in Richtung Feierabend. Vor unglaublichen 64 Jahren, da haben sie sich gegründet, die Stones, und ich komme immer noch nicht drüber klar, dass sie immer noch aktiv sind. Bis heute hauen die neue Musik raus. Ja, und jetzt kommt eine Band, die hat auch Legendenstatus. Ralf Mehlhorn aus den News, der meinte, früher waren AC/DC hier eigentlich so, also wenn du jemand auf der Straße gesehen hast, so mit einer wilden Friese und einer Lederjacke und AC/DC-Banner, dann hast du eher einen großen Bogen um ihn gemacht. Also die waren weit entfernt vom Mainstream in den späten 70ern und auch in den frühen 80ern. Hier sind sie mit Highway to Hell bei Rock FM. 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

0: Third Eye Blind, Sammy Chumped live. Rock FM ist hier der Feierabend mit lange. Also mit Bier braucht man mir heute nicht ankommen. Ich hatte am Wochenende Junggesellenabschied, wurde da von einigen Jungs überrascht. Und ja, ihr könnt euch vorstellen, es ging natürlich ein bisschen länger. Und das war zwar am Samstagabend und wir haben jetzt Montagnachmittag, aber da ich fast 40 bin, spüre ich das immer noch. Das ist wirklich schlimm, du.
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0: Ja, gut, dass ich das Bier nicht trinken muss, sondern ich gebe es weg und man muss es sich dennoch verdienen. Jetzt sind wir mal gespannt, ob jemand erkennt, welcher Song heute hier gesucht ist. Und los geht's.

Ja, ich habe es noch ein bisschen länger laufen lassen, weil es gar nicht so easy, oder? Vielleicht erkennt ihr ja die Band oder den Künstler, der dahinter steckt, und auch den Song. Vielleicht braucht ihr auch noch einen Anlauf.

0: Ja, doch, ich glaube, es ist machbar. Es ist durchaus machbar. Also, wenn ihr erkennt, welcher Song das ist, ruft an auf der Rockline und schnappt euch das Rock FM Feierabendbier. Und zwar jetzt 0800 3x die 6 8866. Viel Glück und vielleicht bis gleich im Studio.
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18: Kein Zweifel. Wenn Touristen Deutschland besuchen, stellt ein Ausflug nach Heidelberg und ein Blick auf die dortige Schlossruine ganz oben auf der Liste. Für viele ein Geheimtipp ist aber weiter das Schloss im nahen Mannheim, dem zweitgrößten Barockbau Europas nach Versailles. Diese Anlage hat eine beeindruckende Länge von 450 Metern und, darauf hat man beim Bau Wert gelegt, das Mannheimer Schloss hat genau ein Fenster mehr als das berühmte Vorbild in Frankreich.
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0: Es geht ganz entspannt durch den Montag in Richtung Feierabend. Der Nachmittag bleibt freundlich mit Sonne und Wolken im Mix. Dazu weiterhin 20 bis 23 Grad. Morgen am 16. Juni deutlich wärmer. Die Temperaturen steigen auf 26 bis 29 Grad. Anfangs etwas bewölkter, hier und da auch ein paar Regentröpfchen. Und gegen Nachmittag wird es immer sonniger morgen.
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19: Ich bin Vio Kostanitz. Schönen guten Tag. Das Bildungssystem in Deutschland ist weiterhin von Problemen wie Fachkräftemangel und abnehmenden Schülerleistungen geprägt. Gleichzeitig stellt starke Ungleichheit nach wie vor eine große Herausforderung dar, wie der aktuelle Bericht Bildung in Deutschland 2026 zeigt. Demnach hängen Bildungschancen weiter stark mit der sozialen Herkunft zusammen. Außerdem verfehlen immer mehr Schüler Mindeststandards und immer mehr verlassen die Schule ohne Abschluss. Die Autoren des Berichts kritisieren außerdem, dass immer mehr Lehrkräfte ohne anerkannte Lehramtsprüfung an Schulen unterrichten dürfen. Die Lage im Nahen Osten hat sich zuletzt etwas entspannt. Die Ölpreise sind gesunken, an den Zapfsäulen kommt davon bisher aber noch zu wenig an, sagt der ADAC und fordert deshalb, dass die Spritpreise jetzt schnell nachziehen. Mehr dazu von Thomas Thonfeld.
20: Konkrete Zahlen nennt der ADAC zwar nicht, aber in angemessenem Umfang müssten die gesunkenen Ölpreise jetzt auch an die Autofahrer weitergegeben werden. Und das zügig, so die klare Forderung des Autoclubs. Der Preis für Superbenzin hat sich in den vergangenen Tagen im Schnitt kaum geändert. Diesel ist immerhin ein bisschen günstiger geworden. Aber im Moment werden die Spritpreise noch durch den Tankrabatt gedrückt. Der läuft aber am Monatsende aus. Und dann, so erwarten jedenfalls die Experten, dürfte der Sprit so oder so wieder teurer werden.
19: Urlaub auf Balkonien ist besser als sein Ruf. Für fast die Hälfte aller Menschen in Deutschland ist Urlaub zu Hause mit etwas Planung eine gute Alternative, wie 47% in einer YouGov-Umfrage gesagt haben. Für 25% macht der Urlaub zu Hause nur bei gutem Wetter Spaß. Für viele gehört zur Erholung in den eigenen vier Wänden auch, mal neue Restaurants auszuprobieren oder zu lesen.
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12: Der Paritätische Wohlfahrtsverband fordert die Landesregierung auf, den nächtlichen Verkauf von Alkohol wieder zu verbieten, wie schon vor 2017. Zum Schutze der Gesundheit, aber auch zur Vorbeugung von Gewalt. Solange das Alkoholverkaufsverbot galt, war die Zahl der Körperverletzungen zurückgegangen, sagt der Verband. Barbara Schlegel, Stuttgart.

lieb's, wenn Dave Grohl so ein bisschen sanfter singt, wenn er nicht immer nur in der Distortion ist und das kann er zwar auch saugut, aber wenn er so ein bisschen sanfter singt, ne? Die Foo Fighters mit Times Like These. Der Song hatte ja 2020 auch ein episches Revival. Wir erinnern uns ja alle nicht so gerne an die Corona-Lockdowns zurück, aber manche der Songs, die da entstanden sind, die sind einfach immer noch richtige Durchhaltehymnen. Und Times Like These von den Foo Fighters wurde damals von ganz vielen Künstlern gemeinsam gecovert. Ja, ich erinnere mich an ein Video mit ganz, ganz vielen kleinen Videos und unterschiedlichen Künstlern, die da mitgemacht haben. Erinnert sich noch irgendwer an diese Version? Quarantine Version oder wie die hieß? Naja, was soll's. Das Herz des Rock'n'Roll schlägt weiter hier bei Rock FM mit Huey Lewis and the News.

0: Frischer Rock von The Props, Sayama, hier bei Rock FM, der Feierabend mitten lange. Es ist schon wieder 4:15 durch und deshalb schicke ich euch jetzt mal ein Bier durch.
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0: So, ich muss aufpassen, dass ich nicht hier den Ohrwurm vor mich hin trellere, den ich gerade im Kopf habe, denn sonst würde ich die Lösung direkt verplappern. Hallo, wer ist denn an der Rockline?
2: Hi, servus, Sascha hier am Telefon aus Offenburg.
0: Grüß dich, Sascha. Was machst du Schönes an diesem Montag?
2: Du, ich habe meine Arbeit schon hinter mir und genieße jetzt gerade den Feierabend und Rock FM und guten Classic Rock dabei.
0: Das klingt sehr entspannt. Und hast du gestern das erste Spiel der Nationalelf verfolgt?
2: Mehr so am Rande. Ist nicht so ganz meine Welt, aber kommst ja eh nicht drum rum.
0: Da bin ich ja froh, dass ich meinen Bruder im Geiste treffe, weil ich werde hier schon ausgelacht in der Redaktion, weil ich nicht so im Fußballfieber bin bisher. Und weil ich gestern sogar kurz für Curaçao mitgefiebert habe. Ich habe bei Blue Curaçao mitgefiebert. Genau, okay, Sascha, jetzt fieber ich mal bei dir mit. Vielleicht erkennst du ja, welcher Song gesucht ist und gewinnst dann eine Flasche Blue Curaçao, Bier. Los geht's. Ich habe so ein paar Kolleginnen hier in der Nachrichtenredaktion, die raten dann auch mal mit, bei denen läuft auch das Radio. Und die meinen, heute sei es sehr, sehr schwer. Jetzt bin ich mal gespannt. Was sagst du, Sascha?
2: Ja, schauen wir mal. Mein Tipp wäre Lynyrd Skynyrd und Simple Man.
0: Das ist ein schöner Song. Könnte sein. Gut, locken wir den mal ein. Wundervoller Song, der so schwer groovend daherkommt und der saumäßig gut ins Ohr geht, oder?
2: Absolut, echter Klassiker, einfach geil.
0: Dann würde ich sagen, Sascha, du genießt deinen Montagfeierabend, drehst das Radio auf und vielleicht kannst du ja noch das Näschen ein bisschen in die Sonne halten und den blauen Himmel genießen, haust rein und Prost!
2: Jo, du, klingt doch nach dem Plan, gerne.
0: Mach's gut, ciao.
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9: Es geht weiter in Richtung Feierabend mit einem Mix aus Sonne und Wolken. Und dazu gibt's Werte so zwischen 20 und 23 Grad in der Rockregion. Später in der Nacht wird's leicht bewölkt sein und es kühlt kräftig ab. Tiefstwerte zwischen 12 und 7 Grad nur.
0: Es ist 16:30. 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
10: Ich bin Vio Kostanic. Schönen guten Tag. Es fehlen Fachkräfte, die Leistungen vieler Schülerinnen und Schüler sinken und Bildungschancen hängen noch immer stark von der sozialen Herkunft ab. Das zeigt der Bericht Bildung in Deutschland 2026, der heute vorgestellt wurde. Er zeigt auch, zu viele junge Menschen verlassen die Schule noch immer ohne ausreichende Grundkenntnisse oder Abschluss. Nach Wochen der Verhandlungen gibt es Bewegung im Konflikt zwischen den USA und dem Iran. Beide Seiten haben sich auf ein Rahmenabkommen geeinigt. Das soll kommenden Freitag in Genf unterzeichnet werden. Bundeskanzler Friedrich Merz begrüßt das Abkommen, wie er vor seinem Abflug zum G7-Gipfel gesagt hat. Zu dem diplomatischen Durchbruch gratuliert er Präsident Trump und der iranischen Seite, so Merz. Am fünften Tag der Fußball-WM stehen heute noch zwei Spiele auf dem Programm. Um 18 Uhr bestreitet Europameister und WM-Favorit Spanien seinen Auftakt gegen Außenseiter Kap Verde. Und um 21 Uhr startet die belgische Nationalmannschaft gegen Ägypten in die WM.
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11: Ein 32-Jähriger aus dem Rhein-Neckar-Kreis muss vor Gericht, weil er Kinder sexuell missbraucht haben soll. Die Polizei in Mannheim und Ermittler des Cybercrime-Zentrums in Karlsruhe gehen davon aus, dass der Mann über 20 Mädchen zwischen 8 und 13 dazu aufgefordert hat, ihm Nacktfotos zu senden. Der Prozess gegen ihn beginnt am 6. Juli am Landgericht in Heidelberg. Nathalie Bender, Mannheim.

Green Day, ein einziges Mal live erlebt bei Rock am Ring und sie haben nicht enttäuscht, die liefern immer live. Ist immer einfach sehr, sehr geil. Das waren sie mit Basket Case, ein Song, der seit den 90ern irgendwie gar nichts an Kultstatus eingeboost hat. Vielleicht liegt es ja auch an diesem Pop-Punk-Sound, der einfach gute Laune macht. Oder an den Lyrics, die echt schlechte Laune machen. Billy Joe Armstrong hat in diesem Song ja seine Erfahrungen mit Panik und Paranoia verarbeitet. Das ist zwar erstmal kein schönes Thema, aber da haben sich halt viele irgendwie verstanden gefühlt. Hier jetzt für euch Deep Blue Something. Mit Breakfast at Tiffany's. Welcher Film war das nochmal? Richtig, Breakfast at Tiffany's. 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

0: Die Ataris mit ihrem Don Henley Cover, The Boys of Summer, hier bei Rock FM, der Feierabend mit dem Lange. Die sind natürlich am Freitag im Plattenrausch auch dabei, denn sie stehen ja schon am Samstag, am 20. Juni beim Southside mit auf der Bühne. Ich glaube, die Ataris durchaus geil live und haben natürlich auch mehr drauf als dieses eine Cover, durch das sie so weltberühmt geworden sind.
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0: Asia mit Heat of the Moment. Immer eine gute Erinnerung, im Hier und Jetzt anzukommen, ne? Und nicht in der Vergangenheit oder in der Zukunft zu leben. Ja? Man kann eine leichte Übung machen, habe ich letztens gelernt. Man muss einatmen und dabei denken, ich komme an. Und dann ausatmen und dabei denken, ich lasse los. Ja? Also ich glaube, das kommt aus dem Buddhismus oder so. Ist ja auch wurscht, es gibt gleich wieder gute Mucke auf die Ohren. Und zwar unter anderem auch von einer Truppe, die eigentlich aus Studiomusikern bestand. Toto, gleich am Start. Und bei lauter Rocklegenden ist natürlich von Plural die Rede. Auch dabei Creed. My Sacrifice mit Scott Stapp am Mikro. Freue ich mich sehr drauf. Und ihr hoffentlich auch. Also dranbleiben. 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
5: Ein Mix aus Sonne und Wolken und so geht's auch weiter in Richtung Feierabend. Die Temperaturen bleiben noch eine ganze Weile oberhalb der 20 Grad. In der Nacht leicht bewölkt und trocken, zum Morgen hin aus Richtung Westen her dann bewölkter. In der Nacht sinken die Werte auf 7 bis 12 Grad und morgen wird's schon deutlich wärmer, 26 bis 29 Grad.
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6: Ich bin Vio Kostanitz. Schönen guten Tag. Mehr Kinder in Kitas, mehr Digitalisierung im Unterricht. Am deutschen Bildungssystem wurde in den letzten Jahren viel gearbeitet. Trotzdem sehen Experten weiter große Probleme. Der neue Bildungsbericht zeigt, zu viele junge Menschen verlassen die Schule noch immer ohne ausreichende Grundkenntnisse oder Abschluss. Für Bildungsministerin Karin Prien ist die frühkindliche Bildung die entscheidende Stelle für die gesamte Bildungslaufbahn.
7: Und dennoch ist die Situation so, dass Kinder mit dramatisch unterschiedlichen Lernausgangslagen, was den Wortschatz angeht, die sprachliche Entwicklung, aber auch die sozial-emotionale Entwicklung, die motorische Entwicklung in der Schule ankommen und Schule offensichtlich sich nach wie vor schwer damit tut, dann so zu agieren, dass diese Bildungsunterschiede, sagen wir jedenfalls, maßgeblich ausgeglichen würden.
6: Prien sagt auch, um die Herausforderungen in den Griff zu kriegen, müsste es eine bessere Kommunikation geben. Es sei eine gesamtgesellschaftliche Aufgabe. Nach Wochen der Verhandlungen gibt es Bewegung im Konflikt zwischen den USA und dem Iran. Beide Seiten haben sich auf ein Rahmenabkommen geeinigt. Das soll kommenden Freitag in Genf unterzeichnet werden. Bundeskanzler Friedrich Merz begrüßt das Abkommen, wie er vor seinem Abflug zum G7-Gipfel im französischen Evian gesagt hat.
8: Das Abkommen kann den Weg nun zu einer Erholung auch der Weltwirtschaft

Creed haben ja bis heute eine eingeschworene Fanbase sondergleichen und die hoffen natürlich alle, dass endlich mal ein neues Studioalbum rauskommt. 2024 haben sie ja mit Scott Stapp, dem Sänger, wieder eine sehr erfolgreiche Reunion-Tour hingelegt. Ich denke mir, ich weiß es nicht, aber ich schätze mal, es liegt vor allem am Gitarristen Mark Tremonti, der halt auch noch bei Alter Bridge eingespannt ist, genau wie Bassist und Drummer von Creed und natürlich noch sein eigenes Projekt Tremonti am Start hat. Wer weiß, wir drücken die Däumchen, dass da bald mal was kommt von Creed. Als nächstes eine Nummer aus den 80ern von The Police. Every Little Thing She Does Is Magic. Kennt natürlich heute jeder. Alle wissen, was da gleich kommt. Aber als der rauskam, der Song, da waren alle so, hä? The Police? Und ein Klavier? Und keine Gitarre? Was ist denn da los? Was haben die denn genommen? Ja, war was ganz Neues, aber hat super funktioniert. 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

0: The Interrupters mit Raised by Wolves. Könnt ihr eigentlich jaulen wie so ein Wolf? Es klang eher wie so ein Grasdackel. Na gut, Rock FM ist hier der Feierabend mit dem Lange.
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0: Tja, manche Stimmen, die erkennt man sofort, selbst dann, wenn das Radio rauscht, die Autobahn laut ist oder der Kaffeevollautomat gerade irgendwie eine Reinigung macht. Eine dieser Stimmen, die gehört Noddy Holder. Heute feiert der einstige Frontmann von Slade seinen 80. Geburtstag. Am 15. Juni 1946 wurde der Mann geboren, der mit seiner unverwechselbaren Reibeisenstimme die britische Rockband Slade, die Glamrocker, zur Hitmaschine der 70s gemacht hat. 17 Top 20 Hits in Folge, 6 Nummer 1 Singles. Also da musste selbst der Plattenspieler regelmäßig Überstunden anmelden bei Slade. Und während andere Rockstars irgendwann leiser wurden, hat Noddy einfach das Mikrofon behalten. Als Schauspieler, Radio- und TV-Moderator, da ist er den Bühnen und Bildschirmen treu geblieben. Wir sagen Happy Birthday zum 80. lieber Noddy Holder. Und jetzt drehen wir den Regler auf 10 oder sogar auf 11 und hören einen wahren Klassiker, wo die Lyrics hoffentlich sitzen. Dürfen wir mitsingen heute zum 80. von Noddy Holder. Slade, Far, Far Away.

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5: So, der Countdown läuft. Ab Mittwoch gibt der Sommer wieder Vollgas und ab Donnerstag sind wir oberhalb der 30 Grad und das bleibt voraussichtlich dann erstmal eine Weile so. Naja, wir schauen mal auf die Nacht, die vor uns liegt. Da wird's leicht bewölkt und trocken und die Tiefstwerte sinken auf 7 bis 12 Grad. Morgen am Dienstag dann ein paar Wolkenfelder, die durchziehen. Hier und da auch mal etwas Regen. Aber im Tagesverlauf zeigt sich die Sonne immer großzügiger mit ihren Strahlen und das wird deutlich wärmer bei 26 bis 29 Grad morgen.
0: Es ist 5:30. 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
6: Ich bin Denise Proschek. Hallo. Gute Bildung bleibt eine Schicksalsfrage für Deutschland. Das hat Bildungsministerin Karin Prien zum Bericht Bildung in Deutschland 2026 gesagt, der heute vorgestellt wurde. Denn das Bildungssystem ist weiterhin von Problemen geprägt. So hängen Bildungschancen immer noch stark von der sozialen Herkunft ab. Zu viele junge Menschen verlassen demnach die Schule noch immer ohne ausreichende Grundkenntnisse oder Abschluss. US-Präsident Donald Trump ist zum G7-Gipfel in der Schweiz angekommen. Er ist am Nachmittag am Flughafen in Genf ausgestiegen. Trump trifft die Regierungschefs am Genfer See, kurz nach seiner Vereinbarung mit dem Iran für ein Rahmenabkommen zu einem Ausweg aus dem Krieg. Die Vereinbarung soll am Freitag unterschrieben werden. Mehr als jeder Zweite gibt in den warmen Monaten mehr Geld aus als gedacht. Das zeigt eine aktuelle Umfrage im Auftrag von Joybuy. Jeder Fünfte hat demnach sogar Schwierigkeiten, das eigene Sommerbudget einzuhalten. Grund dafür sind oftmals die spontanen Momente des Sommers, wie zum Beispiel spontan eine Sonnencreme oder Fleisch für die Grillparty kaufen.
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7: Der Paritätische Wohlfahrtsverband fordert die Landesregierung auf, den nächtlichen Verkauf von Alkohol wieder zu verbieten, wie schon vor 2017. Zum Schutze der Gesundheit, aber auch zur Vorbeugung von Gewalt. Solange das Alkoholverkaufsverbot galt, war die Zahl der Körperverletzungen zurückgegangen, sagt der Verband. Barbara Schlegel, Stuttgart.
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Tom Petty and the Heartbreakers. Into the Great Wide Open. Rock FM ist hier der Feierabend mitten lange. Ich beanspruche jetzt mal ganz kurz eure Vorstellungskraft. Einer der erfolgreichsten Hits von den Rolling Stones ist sicher Start Me Up. Ich meine, der ist ja auch perfekt fürs Radio, hat auch einen eingängigen Sound und Refrain. Und überhaupt ursprünglich war dieser Song aber ein Reggae-Track. Den gab's in der Form schon im Jahr 1975, aber irgendwie waren die Stones nicht so zufrieden mit der Nummer und er ist erstmal nicht auf dem Album Black and Blue gelandet. Sie sind dann irgendwann per Zufall auf die Rock-Version gekommen, die auch 1981 veröffentlicht wurde. Auf der Tattoo You. Ich weiß nicht, könnte der auch als Reggae-Song funktionieren? Bestimmt hat die ein oder andere Reggae-Band den schon gecovert, oder? Naja, hier ist Rock FM und nicht Reggae FM. Aufdrehen.

bin seit neuestem Shinedown-Fan. Seit dem 29. Mai ist ja ihre neue Platte 8 draußen. Wie man sich denken kann, ihr 8. Studioalbum, das waren sie mit einer Single von jener Platte, Young Again. Frischer Rock hier bei Rock FM, ihr hört den Feierabend mit dem Lange. Und jetzt machen wir weiter mit einer nicht ganz unbekannten, naja, britischen Rockband, die allerdings auch südafrikanische Wurzeln hat. Sie haben sich darauf spezialisiert, Songs zu covern und ihre Version erfolgreicher zu machen als das Original, könnte man sagen, wenn man Bruce Springsteen wäre. Hier ist Manfred Mann mit seiner Earthband und Blinded by the Light. Ihr wisst ja, in diesem Fall haben sie sich bei Greetings from Asbury Park, dem Debütalbum vom Boss, bedient. 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

0: Rock FM ist hier, ihr hört den Feierabend mitten lange. Es ist Zeit für die 6 Uhr News und danach gibt's lauter Rock-Legenden. AC/DC sind am Start mit der Nummer, die erst 1984 rauskam. Auch wenn sie noch zu Lebzeiten von Bon Scott aufgezeichnet wurde, nämlich 1974 rum. Jailbreak gleich dabei, nicht der populärste, aber einer der geilsten Songs mit Bon Scott am Mikro. Außerdem ein Mann, der sowohl Gitarre spielen kann, als auch singen und gut aussehen und sowieso und überhaupt. Lenny Kravitz, diese und viele weitere Rockstars und Rocklegenden gleich nach den News bei Rock FM.
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0: Aktuell immer noch Werte knapp über den 20 Grad in der Rockregion. Sollten wir genießen, denn ab Mittwoch kommt der Hochsommer zurück in die Rockregion. Tja, in der Nacht wird's leicht bewölkt und zum Morgen hin gibt's dann mehr Wolken aus Richtung Westen. Tiefstwerte in der Nacht zwischen 7 und 12 Grad. Morgen am Dienstag erst bewölkt und hier und da auch ein bisschen Regen. Später kommt die Sonne immer häufiger raus und die Temperaturen steigen auf 26 bis 29 Grad.
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10: Ich bin Denise Proschek. Guten Abend. Im französischen Evian beginnt morgen der G7-Gipfel. Auf der Tagesordnung große Krisen. Bundeskanzler Friedrich Merz reist vorsichtig optimistisch zu diesem Treffen und sieht trotz der angespannten Lage Chancen auf Fortschritte, sowohl im Konflikt mit dem Iran als auch im Ukraine-Krieg. In Berlin hat er gesagt:
11: Die Ukraine ist heute in einer neuen Position der Stärke. Russland kann militärisch nicht gewinnen. Zudem ist seine Wirtschaft angeschlagen. Ich sage mit der sehr gebotenen Vorsicht und Zurückhaltung, erstmals kann sich hier langsam ein Fenster für die Diplomatie öffnen. Auch hier liegt eine Chance.
10: Positiv sieht Merz auch die Einigung zwischen den USA und dem Iran. Das vereinbarte Rahmenabkommen könne aus seiner Sicht zur Stabilisierung der Region beitragen und der Weltwirtschaft neuen Rückenwind geben. Die Vereinbarung soll am Freitag unterzeichnet werden. Am deutschen Bildungssystem wurde in den letzten Jahren viel gearbeitet. Trotzdem sehen Experten weiter große Probleme. Der neue Bildungsbericht zeigt, zu viele junge Menschen verlassen die Schule noch immer ohne ausreichende Grundkenntnisse oder Abschluss. Für Bildungsministerin Karin Prien ist die frühkindliche Bildung die entscheidende Stelle für die gesamte Bildungslaufbahn. Um die Herausforderungen in den Griff zu kriegen, müsse es eine bessere Kommunikation geben. Am fünften Tag der Fußball-Weltmeisterschaft steigt in diesen Minuten Spanien ein. In Atlanta geht's gegen Kap Verde. Sie ist die drittkleinste Nation, die sich je für eine WM qualifiziert hat. Um 21 Uhr trifft dann Belgien auf Ägypten.
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12: Ein 32-Jähriger aus dem Rhein-Neckar-Kreis muss vor Gericht, weil er Kinder sexuell missbraucht haben soll. Die Polizei in Mannheim und Ermittler des Cybercrime-Zentrums in Karlsruhe gehen davon aus, dass der Mann über 20 Mädchen zwischen 8 und 13 dazu aufgefordert hat, ihm Nacktfotos zu senden. Der Prozess gegen ihn beginnt am 6. Juli am Landgericht in Heidelberg. Nathalie Bender, Mannheim.

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Lenny Kravitz hier bei Rock FM, der Feierabend lange. Schön, dass ihr dabei seid. Are You Gonna Go My Way? Da war Lenny Kravitz vielleicht ein bisschen nostalgisch damals. Das Gitarrenriff, das hört sich ja an, als wäre es direkt aus den 70ern importiert. Ein wirklich ikonisches Riff, nicht falsch verstehen. Und das nächste ist auch sehr geil, aber es kommt aus einem Synthesizer und ist tatsächlich original aus den 80s. Erstaunlich fröhlicher Song für die Dire Straits. Walk of Life. Ich meine, schon der Bandname von denen ist jetzt nicht gerade happy. Bedeutet übersetzt nämlich so viel wie ernste Notlage oder harte Zeiten. Tja, der Name bezieht sich auf die finanzielle Notlage, in der Mark Knopfler und Co. sich in ihrer Anfangszeit tatsächlich befunden haben. Haben anfangs in der WG-Küche von ihrem Drummer Pick Withers geprobt, weil sie nicht mal Geld für einen anständigen Proberaum hatten. Aber das war alles noch vor der Weltkarriere. Hier sind sie mit Walk of Life bei Rock FM. Euch einen entspannten Feierabend.

0: Gut gerockt in den Feierabend mit Three Days Grace. Das waren sie mit Apologies. Ihr hört Rock FM den Feierabend mit dem Lange.
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6: Vor uns liegt ein angenehmer Abend und auch eine recht angenehm kühle Nacht. Es wird trocken und leicht bewölkt sein. Erst Richtung Dienstagmorgen werden die Wolken dann dichter. Tiefstwerte liegen nachts zwischen 7 und 12 Grad. Der Dienstag dann mit einem wechselhaften Start, Wolken und hier und da auch ein bisschen Regen. Später kommt aus Richtung Westen die Sonne durch. Die Werte steigen am Nachmittag auf 26 bis 29 Grad.
0: Es ist 6:30. 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
7: Ich bin Denise Proschek. Hallo. Gute Bildung bleibt eine Schicksalsfrage für Deutschland. Das hat Bildungsministerin Karin Prien zum Bericht Bildung in Deutschland 2026 gesagt, der heute vorgestellt wurde. Denn das Bildungssystem ist weiterhin von Problemen geprägt. So hängen Bildungschancen immer noch stark von der sozialen Herkunft ab. Zu viele junge Menschen verlassen demnach die Schule noch immer ohne ausreichende Grundkenntnisse oder Abschluss. US-Präsident Donald Trump ist zum G7-Gipfel in der Schweiz angekommen. Er ist am Nachmittag am Flughafen in Genf ausgestiegen. Trump trifft die Regierungschefs am Genfer See, kurz nach seiner Vereinbarung mit dem Iran für ein Rahmenabkommen zu einem Ausweg aus dem Krieg. Die Vereinbarung soll am Freitag unterschrieben werden. Mehr als jeder Zweite gibt in den warmen Monaten mehr Geld aus als gedacht. Das zeigt eine aktuelle Umfrage im Auftrag von Joybuy. Jeder Fünfte hat demnach sogar Schwierigkeiten, das eigene Sommerbudget einzuhalten. Grund dafür sind oftmals die spontanen Momente des Sommers, wie zum Beispiel spontan eine Sonnencreme oder Fleisch für die Grillparty kaufen.
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8: Eine XXL-Deutschlandfahne sorgt im Schorndorfer Stadtteil Medelsbach im Rems-Murr-Kreis für Aufsehen. Die Feuerwehr hat ihren 29 Meter hohen Maibaum zum Fahnenmast umgebaut. Die Flagge ist 3x5 Meter groß und hängt etwas höher als die am Reichstag. Die Ansage der Feuerwehr, die bleibt oben, bis wir Weltmeister sind. Antti Soramies, Schorndorf.

Green Day, When I Come Around aus den 90ern. Rock FM ist hier der Feier und mitten lange und wir freuen uns sehr, denn es gibt gute Nachrichten von dieser Rocklegende. Ja, good news für alle Fans von Bonnie Tyler. Die 75-jährige Rockröhre ist nach ihrer Not-OP aus dem künstlichen Koma wieder erwacht. Ihr Management hat mitgeteilt, dass sie sich auf dem Weg der Besserung befindet. Allerdings mussten weitere Konzerte von Bonnie Tyler abgesagt werden, um der vollständigen Genesung Vorrang zu geben. Ergibt Sinn. Wir senden auf jeden Fall liebe Grüße und ganz viel Heilungsenergie in ihre Richtung und hören jetzt eine Truppe, die in den 80ern auch nicht gerade inaktiv war. Wir hören aber Bon Jovi mit These Days aus den 90s. Rock FM ist hier.

weiß ich noch, wie die Linkin Park Fans erster Stunde da 2023 ausgerastet sind, als die Nummer rauskam. Linkin Park mit Lost. Rock FM ist hier, der Feierabend mitten lange. So, jetzt kommen wir zu Queen und einem Album, das 1978 in den Mountain Studios in Montreux in der Schweiz aufgenommen wurde. Und zwar zur Zeit der Tour de France. Zufall? Ja, andere sagen, bei Bicycle Race gehe es gar nicht um die Tour de France, sondern um LSD. Da gibt's ja auch den Bicycle Day irgendwann im April oder so. Aber wer weiß das schon? Leider können wir Freddie Mercury nicht mehr fragen. Aber jetzt denken wir an ihn. Vielleicht auch an die Statue, die in Montreux am Genfer See steht. Hier sind Queen mit Bicycle Race bei Rock FM.

0: Rock FM ist hier, der Feierabend mitten lange. Ich mache jetzt wirklich Feierabend und mache Platz für Musikchef Luki, denn er legt hier gleich frischen Rock auf. Unter anderem von den Kerlen. Ja, frischen Rock gibt's von Blink-182 oder auch aus Schweden. Wie sieht's mit denen aus? Der Sänger hat auf jeden Fall ordentlich Luft. Takeda sind auch gleich mit am Start und dazu massig mehr frischen Rock hier bei Rock FM.
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8: Wissen in wenigen Sekunden. Warum verlassen wir, wie Ratten, das sinkende Schiff, wenn wir uns von scheinbar erfolglosen Unternehmen abwenden? Diese nautische Redensart hat sich seit dem 16. Jahrhundert durchgesetzt. Es wimmelte nur so von Ratten auf den damaligen Handelsschiffen. Brach auf dem Schiff ein Feuer aus oder gab es ein Leck im Rumpf, fand man schnell die kleinen, haarigen, blinden Passagiere auf dem Deck wieder und sie waren mehr als bereit, ins Wasser zu springen. Natürlich konnten sie nicht ahnen, dass es keine Rettung auf offener See gab, aber sie versuchten zu überleben und warnten die Besatzung, dass etwas nicht in Ordnung ist. Geht heutzutage eine Firma Konkurs, dann verlassen oft die Verantwortlichen wie menschliche Ratten das sinkende Schiff und der finanzielle Schaden bleibt auf den Angestellten sitzen.
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0: Die Nacht wird entspannt, trocken, leicht bewölkt und zum Dienstagmorgen hin dann mehr Wolken aus Richtung Westen. Tiefstwerte nachts zwischen 7 und 12 Grad. Also nochmal relativ kühl, wenn man sich jetzt die nächsten Tage anschaut, da wird es ja immer wärmer. Morgen erst noch Wolken, stellenweise sogar ein bisschen Regen, später kommt die Sonne raus und es wird deutlich wärmer, bei 26 bis 29 Grad maximal.
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10: Ich bin Denise Proschek. Guten Abend. Es gibt Bewegung im Konflikt zwischen den USA und dem Iran. Beide Seiten haben sich auf ein Rahmenabkommen geeinigt. Das soll am Freitag in Genf unterzeichnet werden. Diese Einigung dürfte auch den G7-Gipfel im französischen Evian prägen, zu dem unter anderem US-Präsident Donald Trump erwartet wird. Michael Evers berichtet aus Evian.
11: Auch wenn vieles beim Deal der USA mit dem Iran noch offen ist, wird es hier beim G7-Gipfel darum gehen, wie die Schifffahrt durch die vom Iran blockierte Straße von Hormuz wieder in Gang kommt. Und dabei kann der US-Präsident Hilfe gut gebrauchen. Frankreich und Großbritannien haben eine Marinemission vorbereitet, bei der es um das Räumen von Minen und das Begleiten von Schiffen durch die Meerenge geht. Präsident Macron pochte bereits darauf, die Mission solle möglichst schnell starten, schon in einigen Tagen. Auch Deutschland hat eine Beteiligung in Aussicht gestellt.
10: Das Abkommen zwischen den USA und dem Iran macht Hoffnung, dass neben den Ölpreisen auch die Spritpreise sinken. An den Zapfsäulen kommt davon bisher aber noch zu wenig an, sagt der ADAC und fordert deshalb, dass die Spritpreise jetzt schnell nachziehen. Der Preis für Superbenzin hat sich in den vergangenen Tagen im Schnitt kaum geändert. Diesel ist immerhin ein bisschen günstiger geworden. Wenn Flugreisende mit mehreren Stunden Verspätung ans Ziel kommen, sollen sie auch künftig Anspruch auf Entschädigung haben. Darauf haben sich die EU-Staaten und das Europaparlament nach jahrelangen Verhandlungen jetzt geeinigt. Es soll aber auch einige Änderungen geben. So müssen Fluganbieter zum Beispiel in Zukunft standardmäßig den Preis mit Handgepäck anzeigen. Oder Kinder dürfen im Flugzeug neben den Eltern sitzen, ohne dass Geld für die Sitzplatzreservierung fällig wird.
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12: Ich bin Barbara Schlegel, guten Abend. Landesjustizminister Moritz Oppelt setzt sich wie seine Amtskolleginnen und Kollegen für die Einschränkung von Paragraph 188 ein. Dieser regelt speziell den Umgang mit Beleidigungen gegen Spitzenpolitiker. Jüngstes Beispiel, ein Mann aus Heilbronn hatte den Kanzler einen Lügenfritz genannt. Die Justiz wurde aktiv, der Mann verurteilt. Künftig soll diese besondere Schutzregelung für Spitzenpolitiker nicht mehr gelten. Sie müssten in so einem Fall, wie jeder Bürger auch, selbst Anzeige erstatten. Ministerpräsident Cem Özdemir hat für sich persönlich beschlossen, sich ein dickes Fell wachsen zu lassen.
13: Manche Sachen muss man halt einfach aushalten. Die sind nicht schön, die sind nicht vergnügensteuerpflichtig, aber das ist einfach Teil der Jobbeschreibung für mich. Das heißt, wenn jemand mich Lügenfritz nennt, dann werde ich ihn deshalb nicht anzeigen.
12: Ein No-Go sind für Özdemir allerdings Mord und Todesdrohungen. Die lässt auch er strafrechtlich verfolgen.
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14: Herzlich willkommen in einer neuen Woche mit einer neuen Rutsche frischem Rock. Ich habe coole neue Songs dabei von unter anderem Blink-182, Takida, Social Distortion, Alkaline Trio und vielen weiteren Rocklegenden. Starten tun wir mit Bad Omens, das ist Metalcore aus Richmond, Virginia. Dying to Love. Hallo!

Rock FM hier mit Led Zeppelin, Black Dog. Ich bin Musikchef Luki und ich bin Jahrgang 95. Das heißt, ich bin Pop-Punk-Fan. Die 2000er sind genau meine Mucke. Blink 182, Sum 41, Simple Plan, all das. Und für mich war am Freitag ein Feiertag. 25 Jahre das beste Pop-Punk-Album, das es gibt. Take Off Your Pants and Jacket von Blink 182. Wir haben Jubiläum gefeiert. Und das Schöne ist, es gibt jetzt eine Sonderversion des Albums. Endlich gibt es nämlich alle Bonus-Tracks, die in den letzten 25 Jahren so rumgeflogen sind mit dem Album. Auf verschiedenen physischen CDs wurden die als Hidden Tracks teilweise veröffentlicht. Und diese Songs gibt es jetzt alle. Das heißt, 6 neue Songs für Blink 182-Liebhaber. Ich habe den besten rausgesucht. Das ist frischer Rock bei Rock FM. Blink 182. Don't tell me it's over. Abfahrt.

Rock FM hier, ich bin Musikchef Luki. Einen schönen Feierabend euch. Manchmal ist es ja wirklich so, dass man denkt, das lohnt sich hier alles gar nicht. Alles ist irgendwie für den Arsch, die Welt geht vor die Hunde, traurig, aber wahr. Und dann gibt es schöne Musik, die das genau aufgreift und aber einem irgendwie ein gutes Gefühl damit gibt. Das ist frischer Rock aus Schweden, Takida, Everything's Wasted. Eine hoffnungslose Hoffnungsnummer.

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Whitesnake, Is This Love, ihr hört Rock FM, ich bin Musikchef Luki mit dem frischen Rock für euch. Und die Punk-Legenden von Social Distortion, die sind auch wieder am Start, haben endlich ihr Album rausgebracht. Born to Kill heißt das, 11 gute Punk-Songs sind drauf, einen zeige ich euch. Mein persönlicher Liebling vom Album. Frischer Rock bei Rock FM, Social Distortion, The Way Things Were.

Die Foo Fighters rund um Dave Grohl hier bei Rock FM. Ich bin Musikchef Luki und das war's mal wieder mit frischem Rock bei Rock FM. Wir hören uns hier morgen wieder. Ab 19 Uhr gibt's eine Stunde frischen Rock auf eure Ohren drauf. Als Rausschmeißer habe ich Alkaline Trio für euch. Oblivion. Tschüssi.

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1: Ich bin Denise Proschek. Guten Abend. Im französischen Evian steht der G7-Gipfel an. Auf der Tagesordnung die großen Krisen. Bundeskanzler Friedrich Merz reist vorsichtig optimistisch dorthin und sieht trotz der angespannten Lage Chancen auf Fortschritte, sowohl beim Ukraine-Krieg als auch im Konflikt zwischen den USA und dem Iran. Letztere haben sich auf ein Rahmenabkommen geeinigt und das müsse zeitnah umgesetzt werden, so Merz.
2: Jetzt gilt es, das Vereinbarte zielstrebig umzusetzen. Die Straße von Hormuz muss dauerhaft und uneingeschränkt für die freie Schifffahrt geöffnet werden. Weitere Verhandlungen müssen in den nächsten Wochen sicherstellen, dass Iran sein militärisches Nuklearprogramm nachprüfbar und auf Dauer beendet.
1: Die Vereinbarung soll am Freitag unterschrieben werden. Es geht los, die Verhandlungen über einen EU-Beitritt mit der Ukraine sind gestartet. Vertreter beider Seiten sind am Abend in Luxemburg offiziell in die Gespräche zum ersten Themenblock gestartet, hat ein Sprecher des Rats der Mitgliedstaaten gesagt. Wie lange diese Verhandlungen dauern werden, ist unklar. Im Februar 2022, also kurz nach dem Überfall Russlands, hat die Ukraine ihre Bewerbung für die EU-Mitgliedschaft abgegeben. Ein Extremschwimmer aus dem Saarland ist in Rekordzeit einmal um Manhattan geschwommen. Andreas Waschberger habe die 46 Kilometer des 20 Bridges Swim in rund 5 Stunden und 32 Minuten zurückgelegt, heißt es von seinem Management. Damit hat er die bisherige Bestzeit aus dem letzten Jahr um 2 Minuten unterschritten.
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3: Ich bin Barbara Schlegel, guten Abend. Auch in dieser Woche gehen die Proteste von Krankenhäusern und Unikliniken weiter gegen die geplante Reform der gesetzlichen Krankenversicherung, kurz GKV. Sie fürchten, mit den Sparmaßnahmen werde sich die ohnehin angespannte finanzielle Lage vieler Krankenhäuser weiter verschärfen. Beispielsweise soll das Pflegebudget gedeckelt werden. Die steigenden Kosten für Personal, Pflegekräfte und Energie sollen nicht mehr vollständig refinanziert werden. Die Folgen wären Personalabbau und weniger medizinische Angebote. Auch der baden-württembergische Gesundheitsminister Oliver Hildenbrand sieht die GKV-Reform, wie sie jetzt geplant ist, kritisch. Er fordert Nachbesserungen. Das Thema beschäftigt morgen auch das Kabinett der Landesregierung.
0: Hey!

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1: Ich bin Denise Proschek, guten Abend. Die EU hat am Abend die Verhandlungen mit der Ukraine über einen EU-Beitritt begonnen. Das hat ein Sprecher des Rates der Mitgliedstaaten gesagt. Wie lange diese Verhandlungen dauern werden, ist unklar. Im Februar 2022, also kurz nach dem Überfall Russlands, hat die Ukraine ihre Bewerbung für eine EU-Mitgliedschaft abgegeben. Am späten Abend sollten auch noch die Beitrittsverhandlungen mit Moldau losgehen. Das Nachbarland der Ukraine musste wegen der ungarischen Blockade 2 Jahre auf den Gesprächsbeginn warten. Die USA und der Iran haben sich auf ein Rahmenabkommen verständigt. Es soll am Freitag in Genf unterzeichnet werden. Bundeskanzler Friedrich Merz begrüßt dieses Abkommen. Jetzt gelte es, das Vereinbarte zielstrebig umzusetzen. Die Straße von Hormuz muss dauerhaft und uneingeschränkt für die freie Schifffahrt geöffnet werden, so Merz. Diese Einigung dürfte auch den G7-Gipfel im französischen Evian prägen, zu dem unter anderem US-Präsident Donald Trump erwartet wird. Und zum Sport. Das war kein guter Start für Spanien bei der Fußball-WM. Der Favorit kam am Abend in Atlanta gegen Außenseiter Kap Verde nicht über ein 0:0 hinaus. Vor 4 Jahren war Spanien noch mit einem 7:0-Sieg gegen Costa Rica in die WM gestartet. In diesen Minuten geht's auch schon direkt weiter. Dann trifft Belgien in Seattle auf Ägypten.

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3: Ich bin Denise Porsche, guten Abend. Die EU hat am Abend die Verhandlungen mit der Ukraine über einen EU-Beitritt begonnen. Vertreter beider Seiten haben in Luxemburg offiziell die Gespräche zum ersten Themenblock gestartet. Das hat ein Sprecher des Rates der Mitgliedstaaten gesagt. Dabei geht es jetzt erstmal um grundlegende Fragen wie Rechtsstaatlichkeit, Justizsicherheit und um den Schutz von Grundrechten. Die Ukraine muss dabei nachweisen, dass sie die Standards der Europäischen Union erfüllt. Am späten Abend sollten auch noch die Beitrittsverhandlungen mit Moldau losgehen. Wie reagiert Deutschland auf Cyberangriffe, Sabotage oder andere hybride Bedrohungen? Darüber sprechen die Innenminister von Bund und Ländern am Mittwoch bei ihrer Konferenz in Hamburg. In Zukunft sollen bei diesen Treffen auch das Verteidigungsministerium und die Bundeswehr eingebunden werden. Der Grund dafür: Es braucht eine engere Zusammenarbeit von ziviler und militärischer Verteidigung. Und zum Sport. Kap Verde hat bei der Fußball-WM für eine Überraschung gesorgt und sich am Abend in Atlanta gegen Favorit Spanien ein 0:0 erkämpft. Ein herber Schlag für Spanien. Noch vor 4 Jahren war das Land mit einem 7:0 gegen Costa Rica in die WM gestartet. Gerade spielen Belgien und Ägypten in Seattle gegeneinander.

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1: Ich bin Denise Proschek. Guten Abend. Die EU hat am Abend die Verhandlungen mit der Ukraine über einen EU-Beitritt begonnen. Vertreter beider Seiten haben in Luxemburg offiziell die Gespräche zum ersten Themenblock gestartet. Das hat ein Sprecher des Rates der Mitgliedstaaten gesagt. Dabei geht es jetzt erstmal um grundlegende Fragen wie Rechtsstaatlichkeit, Justiz, Sicherheit und den Schutz von Grundrechten. Die Ukraine muss dabei nachweisen, dass sie die Standards der Europäischen Union erfüllt. Am späten Abend sollten auch noch die Beitrittsverhandlungen mit Moldau losgehen. Wie reagiert Deutschland auf Cyberangriffe, Sabotage oder andere hybride Bedrohungen? Darüber sprechen die Innenminister von Bund und Ländern am Mittwoch bei ihrer Konferenz in Hamburg. In Zukunft sollen bei diesem Treffen auch das Verteidigungsministerium und die Bundeswehr eingebunden werden. Der Grund dafür: es braucht eine engere Zusammenarbeit von ziviler und militärischer Verteidigung. Und zum Sport. Bei der Fußball-WM haben sich Belgien und Ägypten in Seattle mit einem 1:1 getrennt. Zuvor ist Favorit Spanien auf Kap Verde getroffen. Am Ende gab es in Atlanta ein 0:0 Unentschieden. In einer Stunde geht's direkt weiter. Da trifft Saudi-Arabien auf Uruguay und um 3 Uhr spielt Iran gegen Neuseeland.

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1: Guten Abend, Deutschland. Mein Name ist Daniel Kaiser. Willkommen zur Night Lounge heute am Dienstag, den 16. Juni 2026. Kurz nach 12 haben wir es. Wir starten durch heute mit einem technischen Thema. Unser Thema heute Abend lautet: Was hältst du von chinesischen Autos? Und naja, warum machen wir das Thema? China ist längst Auto-Weltmeister und trotzdem fahren bei uns kaum chinesische Autos rum. Viele sagen immer noch, China, boah nee, es ist irgendwie billig und vielleicht auch unsicher. Andere feiern allerdings den Preis, die Technik, das Design. Und heute Abend möchte ich ganz gerne von euch eure Erfahrungen, eure Geschichten hören. Welche Erfahrungen habt ihr selbst mit chinesischen Autos gesammelt? Fahrt ihr vielleicht selbst eins? Habt ihr es mal getestet? Sagt ihr ganz klar, nee, nie im Leben würde ich mir sowas holen? Oder sagt ihr, ich finde das gar nicht so schlecht und bin damit vielleicht sogar sehr, sehr zufrieden? Ruft uns an, kostenlos vom Handy und vom Festnetz und lasst uns heute über das Thema sprechen. Die Nummer zu mir ins Studio, natürlich wie immer vom Handy, vom Festnetz.
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1: So, Thema ist gepostet auf Instagram 6. und auf Facebook. Und natürlich findet ihr es auch in unserem WhatsApp-Kanal. Den wiederum, den findet ihr ebenfalls über Insta und Facebook. Einfach im Link. Klickt euch rein und macht mit. Da geht's auch schon ordentlich ab. Also ich habe gesehen, die Umfragen werden hier fleißig angeklickt. Und das Ergebnis, das schauen wir uns natürlich um 12:15 dann gemeinsam an. So, wir gehen in die erste Leitung und zwar zu Chan nach Köln. Schön, dass du da bist. Hallo Chan.
2: Hallo, guten Abend. Wie geht's?
1: Mir geht es gut. Ich hoffe, dir auch.
2: Ja, mir auch. Dankeschön. Ich war bei den Azubis, ich war Prüfer gewesen und ja, hatte so einen anstrengenden Tag.
1: Jetzt bist du gerade im Chill-Modus.
2: Ja, ich bin gerade im Chill-Modus, genau. Genau, ich fahre zum Thema, ich fahre auch ein China-Auto. Also eine vollelektrischen, ein XPeng. Ich weiß nicht, ob dir das was sagt.
1: Oh, das ist sehr gut, dass du das gerade sagst. Denn das ist eine Marke, die bei uns noch sehr unbekannt ist.
2: Ja, genau. Und ich habe mir den gekauft und bin echt super zufrieden. Das Auto ladet schnell. Ich bin gerade auch gerade am Laden, ehrlich gesagt.
1: Jetzt lass uns erstmal über deine Geschichte reden. Also du bist wie alt aktuell, Can?
2: 35.
1: 35. Dein erstes Auto, was war das für eins?
2: Ein Ford Fiesta.
1: Ein Ford Fiesta hast du dir geholt. Hast du dir selbst geholt oder Mama und Papa? Wer hat den geholt?
2: Papa.
1: Ford Fiesta. Wie war die Kiste? Erzähl.
2: Ja, die Kiste war laut, hat schnell den Geist aufgegeben, reparaturanfällig, war nicht zufrieden, hat viel Benzin geschluckt, war nur am Tanken.
1: Welche Autos sind danach gefolgt? Erzähl mal. Also ich kenne ja Leute, die sind 20 und hatten schon 5 Autos und deswegen bin ich mal gespannt. Was kam nach dem Ford Fiesta?
2: Danach kam ein Golf, VW Golf, genau das und dann habe ich mir den gekauft.
1: Achso, nur 3 gab es, Ford Fiesta, VW Golf und jetzt bist du beim XPeng.
2: Ja, genau, richtig.
1: Wann hast du dir den geholt, den XPeng? Wann kam das? Wann war der Zeitpunkt?
2: Letztes Jahr war das. Boah, wann war das? November, Oktober, irgendwie sowas.
1: Letztes Jahr erst? Okay.
2: Ja.
1: Die gibt es auch noch nicht so lange auf dem deutschen Markt, oder? Wie lange gibt es die? Nee, gibt es nicht
2: so lange. Ist auch schwer zu kriegen. Ich glaube jetzt ein Jahr oder so.
1: Okay.
2: Wenn überhaupt. Also ist in Europa jetzt. Und mein Onkel hatte den geholt gehabt und der hat mir den gezeigt. Und ich finde auch, der ist auch, den kann man auch viel schneller laden, hat nur Vorteile gegenüber den anderen und danach habe ich mich darauf entschieden.
1: Das heißt, es war auch die Abkehr vom Verbrenner in dem Moment. Ich wusste jetzt nicht, das XPeng ist ein rein elektrisches Auto, oder wie?
2: Genau, rein elektrisch, genau.
1: Also der Onkel, der hat sich den geholt. Du steigst auf eine Marke um, die neu ist in Deutschland, die keiner kennt, wo auch wenig Erfahrungsberichte sind, bis auf Onkel. Was hat dich dazu bewegt, zu sagen, das ist es jetzt?
2: Ja, ich habe mir halt YouTube-Videos angeguckt und mir war wichtig, dass man das Auto schnell laden tut. Und danach habe ich bei meinem Onkel geschaut, war auch zufrieden. Da bin ich zum Shop gegangen, habe auch Probefahrt und alles gemacht. Und danach, Preis-Leistung war auch okay. Da dachte ich mir, komm, hol den mal. Und ja, bis jetzt, wie gesagt, bin ich super zufrieden.
1: Hast du das gleiche Modell wie dein Onkel?
2: Oder ja, anderes? Genau. Nur eine andere Farbe.
1: Nur eine andere Farbe, okay. Ich kenne mich mit Autos nicht so wirklich aus. Ich sehe eins, es muss mir gefallen und der Rest ist mir dann egal. Deswegen, beschreib mal, ist das ein SUV, ist das ein Sportwagen, was ist das?
2: Nee, ist ein Sportwagen.
1: Sportwagen?
2: Ist kein SUV, Sportwagen. Genau, so ähnlich so wie ein Tesla. Mhm. Genau, und ist ein Sportwagen und sieht sportlich aus, auch von innen schick. Und ja, wie gesagt, Ladestation kann ich überall. Ich kann auch das Auto zu Hause laden, in der Garage, das wäre mir auch wichtig. Mhm. Hab so eine Wallbox.
1: Welche Reichweite hast du damit?
2: Ja, so im Winter 400, im Sommer um die 500, um den Dreh.
1: Genau. Und da du laden zu Hause musst, wahrscheinlich hast du auch nicht viel Ladezeit, die du irgendwie verplemperst mit rumsitzen.
2: Ja, genau. Ne, gibt's auch mittlerweile so Supercharger. Da ist das Auto eine halbe Stunde sogar voll. Das ist so ein fetter Klotz. Und dann tut das ganz schnell laden bis auf 150 kW. Und wie gesagt, da habe ich auch nicht so Probleme. Wenn ich keinen Bock habe oder irgendwie unterwegs bin, dann ist es auch günstig, ist auch nicht so teuer.
1: Gut, was machst du in der halben Stunde? Däumchen drehen. Oder was machst du?
2: Nee, also das Auto hat Entertainment. Du kannst Spiele spielen, gegen andere spielen. Du kannst im Internet surfen.
1: Also sitzt der Chandan in seinem Auto und surft eventuell auf dem Handy oder auf dem Display oder irgendwie?
2: Ja, manchmal hab ich eine hübsche Fahrerin neben mir, manchmal so ein kleiner Flirt.
1: Und dann führst du Gespräche während der Ladezeit?
2: Ja, schon. Manchmal tauschen wir uns aus und bist du zufrieden mit der Reichweite und so. Komm mal schnell ins Gespräch.
1: Ja, und bist du's? Ich meine, jetzt fährst du ja schon eine Weile damit.
2: Was bin ich? Hab die Frage.
1: Kommst du damit hin mit der Reichweite oder sagst du, man merkt dann schon die Nachteile zu einem Verbrenner?
2: Also ehrlich gesagt, so weit bin ich noch gar nicht gefahren. Das höchste war, glaube ich, 100 Kilometer. Das habe ich bis jetzt noch nicht gemacht. Aber
1: wie viel nochmal? Wie viel Kilometer?
2: Also Umkreis 100. Mehr bin ich ehrlich gesagt noch nicht gefahren.
1: Oh, okay. Also, kein Urlaubs hier, irgendwie mal weiter weg?
2: Nee, ich bin so ein Fliegermensch.
1: Ah,
2: okay. Also das Auto nicht so gerne. Aber mein Bruder zum Beispiel, der ist damit in die Türkei gefahren.
1: Mit deinem oder mit dem vom Onkel?
2: Nee, der hat einen Tesla, auch elektrisch. Und der ist damit sogar bis in die Türkei gefahren. Der hat 8-mal geladen unterwegs. Der meinte, ich habe keine Probleme gemacht, war super, gerne wieder. Der will jetzt im Sommer nochmal, also mit voll elektrischen. Und Strom ist wesentlich günstiger. Aber wo Licht ist, auch Schatten natürlich. Das Auto zum Beispiel im Winter merkst du viel mehr, dass es viel mehr Strom schluckt als ein Verbrenner. Verbrenner hat viel mehr Reichweite, überall Tankstellen und weiß ich nicht. Also muss man sich auf jeden Fall gut überlegen. Wenn man das Auto zu Hause nicht laden kann, ist eh immer, kannst du dann vergessen.
1: Jetzt hast du dich ja aber nicht für einen Amerikaner entschieden, sondern für einen Chinesen, also chinesisches Auto. Gut, es gibt ja viele Teile, die wahrscheinlich trotzdem in China produziert werden, egal ob man sich einen Tesla kauft oder einen deutschen E-Auto. Warum ausgerechnet jetzt XPeng? Was hat dich da mehr überzeugt?
2: Weil ich finde, es gibt ja nicht nur XPeng, es gibt auch BID oder NIO, ich weiß nicht, ob dir da was sagt, das sind ja auch China-Autos. Und ich war gerade überlegen, ob ich einen NIO hole oder einen XPeng. Und wie gesagt, und das XPeng hat mir halt mehr zugesagt. Und ich finde, China ist viel fortgeschrittener als Europa. Oder als Amerika, finde ich. Und weiß ich nicht. Also ich denke auch, dass China irgendwann, ich denke mal so ein paar Jahren, wird das auf jeden Fall Europa überrollen. Also allein an der Automesse habe ich gesehen gehabt.
1: Du hast dir den XPeng geholt, weil er dir fortschrittlicher erscheint als ein deutsches oder amerikanisches E-Auto.
2: Ja, genau, genau.
1: Was kann denn deiner, was die anderen nicht können?
2: Zum Beispiel, der kann viel schneller laden. Das Auto, wenn du normal Strom anschließt, ist das sogar teilweise in 2 Stunden voll. Also
1: eine halbe Stunde, das sind ja keine Maßstäbe, an denen man sagt, das ist schnell. Das klingt ja für mich, klingt das eher nach dem, was man sonst so auch kennt aus dem Elektromarkt.
2: Ja, nee, auch so optisch hat der mir gefallen. Und ich finde, den gibt es auch nicht so oft. Da hat man gesagt, ich kaufe ein Auto, was auch nicht so oft auf der Straße gibt. Und weiß ich nicht, also ich finde China allgemein, der Markt da interessant. Mhm. Und dachte ich mir, komm, hol mal ein China-Auto. Ich weiß, ich habe auch viele Kritik auch bekommen, auch von den Jungs und von Familie auch. Wie kann man so ein China-Scheiße kaufen, was soll das?
1: Frag meinen Onkel, hätte ich gesagt. Was hast du geantwortet?
2: Ich habe gesagt, sie sind viel besser als dein Auto. Ach nein, kann gar nicht sein und sowas. Habst du, komm, setz dich mal rein. Boah, ist aber echt schön. Wie teuer war der?
1: Wie heißt das Modell, was du da hast?
2: L43 heißt der.
1: L43?
2: Ja, das so, mit Zahlen sind das immer.
1: Ah, okay. Okay. Genau, genau. Ich wollte nämlich mal gucken, ob ich ein Bild dazu finde, weil, wie gesagt, ich kann mit sowas nicht viel anfangen. Wenn man mir nur den Namen sagt und das Modell, habe ich meistens kein. Klar, natürlich weiß ich, wie ein VW Golf aussieht, aber da, bei bestimmten Modellen, da fehlt einfach das Bild im Kopf. Also, du bist relativ zufrieden. Wie groß oder welchen Faktor hatte der Preis bei dieser Entscheidung?
2: Also der Preis war auf jeden Fall wesentlich günstiger. Ich habe auch natürlich andere Autos geguckt. Die waren über 10.000 Euro teurer und viel weniger Reichweite und so nicht so ein Entertainment wie das Auto. Und weiß ich nicht, dann dachte ich mir, komm, kauf dir den mal. Und teuer fand ich das jetzt auch nicht. Das kann ich auf jeden Fall verkraften.
1: Find das interessant. Hättest du, weiß ich nicht, vor 20 Jahren, als ich noch sehr jung war, und hätte ich da meine Kumpels gefragt, so nach welchem Faktor entscheidest du, welches Auto du dir holst? Da war eigentlich so gut wie immer die Antwort, der muss viel PS haben.
2: Ja.
1: Und das Potenzial, dass ich den vielleicht ein bisschen tunen kann und tiefer legen kann. Das waren so Sachen, die wichtig waren. Du nennst Entertainment. Das wäre uns damals nicht klar. Da kam man mal auf die Idee, das Autoradio auszubauen und stattdessen dann irgendwie was einzubauen, wo man MP3-Stick reinstecken kann. So, boah, krass, du kannst MP3s gucken oder du kannst eine DVD gucken. Das waren so die Highlights. Ich habe das Gefühl, die PS spielen gar keine so große Rolle mehr bei dir, oder doch?
2: Nee, nicht so wirklich. Also, ich weiß gar nicht, ehrlich gesagt, gar nicht, wie viel PS der hat, fällt mir gerade ein. Schon um die 300, glaube ich, aber so ganz genau weiß ich das jetzt nicht. Weil ich habe das Auto reingesetzt, ich dachte mir, boah, geht der schnell ab. Und das hat mir schon gereicht, also die PS-Zahl, ich glaube, um die 300 auf jeden Fall.
1: Warum ist denn Entertainment für dich wichtig bei einem
2: Auto? Ja, ich finde, wenn man, ich weiß nicht, ich finde, das wird alles digitaler und alles moderner und ich lege mehr auf Entertainment, lege ich auf jeden Fall mehr Wert im Motor. Und ich finde, ich will mich im Auto wohlfühlen und für den Preis, für den Entertainment kriegt man nicht so überall. Also finde ich auf jeden Fall. Und Entertainment macht mir Spaß beim Autofahren. Ich bin auch ein Typ, der auch viel Kilometer im Jahr fährt und darauf lege ich dann viel Wert.
1: Ich habe letztens einen Talk gesehen im Fernsehen. Ich glaube, es war bei Lanz. Ich bin mir nicht mehr ganz sicher. Und die Aussage ist mir aber stehen geblieben, also im Kopf geblieben. Da hat einer gesagt, also nicht wortwörtlich, aber so sinngemäß, deutsche Autos stehen für Qualität, sind Qualitätsautos, und chinesische Autos sind Handys auf Rädern. Würdest du das auch so sehen?
2: Ja, würde ich auch so sehen. Ja. Die Qualität hier, weil wenn ich so ein Mercedes so elektrisch sehe, ist viel, allein schon die Karosserie ist viel dicker. Also das merkt man. Das stimmt auch.
1: Das heißt, man macht dann auch Abstriche, wenn man sich für ein chinesisches Auto entscheidet?
2: Ja, also wie gesagt, für das Auto muss ich locker 20.000 Euro mehr auf den Tisch legen. Und aber ich wusste auch schon vorher, dass die China-Autos so ein bisschen von der Karosserie sind, dass die halt ein bisschen dünner gebaut sind, also dass man auch ein bisschen Geld sparen tut. Ich habe das schon vorher gemerkt. Aber wie gesagt, ich war zufrieden, habe gesagt, hol mir den. Wenn es mir nicht gefällt, kann ich den immer noch verkaufen. Und mal schauen, also wie lange ich den noch fahre.
1: Würdest du dir, oder kannst du das jetzt gerade noch nicht abschätzen, ob du dir nochmal ein chinesisches Auto kaufen würdest?
2: Nee, ich glaube diesmal ein Tesla. Also habe ich mir...

0: Und nee, ist auf jeden Fall Luft nach oben. Auch allein schon mit den Handys und so, wie du das verbindest. Und manchmal habe ich auch Probleme, ja. Aber ist auf jeden Fall Luft nach oben. Das Auto macht auch regelmäßig Updates. Und danach spielt er ein Update drauf und danach kommen wir so wie beim Handy, wie beim iPhone. Dann.
1: Da war ja gerade das Beispiel, ne? Ein Handy auf Rädern quasi.
0: Ja, genau. Und allein schon die Updates finde ich cool, sie sind kostenlos. Das Navi wird immer abgedatet und muss man nicht extra irgendwie dazu bezahlen oder so. Bei anderen Herstellern, also kostet das Geld, jetzt bei dem nicht, bei China-Modelle allgemein.
1: Ich hab mir früher für mein deutsches Auto damals immer eine CD gekauft. Die muss ich dann einlegen und dann hat das immer ewig gedauert bis. Oder nee, Quatsch, die muss ich. Nee, die wird nicht überspielt. Das war dann die neueste Navi-CD. Und wenn du Navi benutzen wolltest, musstest du die Navi-CD einlegen.
0: Ach
1: Kennst du das noch?
0: krass. Ja, er sagt mir gerade was, ja.
1: Und da gab es auch Unterschiede. Es gab zum Beispiel die Europa-CD, dann gab es die
0: Genau, da
1: Westeuropa, Osteuropa-CD.
0: manchmal waren die zerkratzt, dann konnte ich das nicht mehr lesen, weil der Schlüssel drauf lag.
1: Das kannst du mit den heutigen Navis natürlich nicht vergleichen. Da war einfach nur ein Pfeil. Also mehr Navi gab es nicht. Es war ein Pfeil, der dir
0: Ja.
1: angesagt hat, 300 Meter, 200 Meter.
0: Genau.
1: Und
0: Richtig, richtig.
1: eine Stimme, die halt rauskam.
0: Oder so ein TomTom-Gerät war da früher, so ein ganz fettes Teil.
1: Das war dann die Option, um nachzurüsten, genau, wenn dein Auto sowas nicht hatte. Dann hast du dir sowas reingemacht. Aber auch da, wenn du überlegst, du hast damals die Dinger angemacht, diese Navis, und dann hast du erst mal 5 Minuten gewartet, bis die sich mit einem Satelliten verbunden haben.
0: Genau. Manchmal, wenn man im Wald ist oder so, hat man keinen Empfang gehabt mit dem GPS.
1: Letzte Frage an dich. Wenn du dir noch ein Feature für ein modernes Auto wünschen könntest, ein Auto der Zukunft, was wäre das?
0: Ein Feature?
1: Ja. Kann ein Entertainment-Feature sein, kann aber auch ein technisches Feature sein. Was wäre die nächste Entwicklung, wo du sagst, das würde mich jetzt interessieren, das würde mich neugierig machen, das würde mich. Take my money.
0: Boah, gute Frage. Boah. Ich überlege gerade, was wäre für mich ein Feature, wo ich sage, mehr Reichweite.
1: Okay. Also eher dann wirklich das Wichtige, die Kernkompetenzen eines Autos.
0: Ja, genau, auf jeden Fall mehr Reichweite und aber man kann ja auch heutzutage auch auf einem Auto schlafen, der hat so einen Camp-Modus. Und danach kannst du sogar im Auto schlafen, dann schließt du die Türen und alles, der heizt das alles auf. Und das gab es ja früher alles auch nicht.
1: Ja. Na gut, es gab schon
0: Ja.
1: welche, die aufheizen konnten. Das gab es natürlich, oder das gibt es auch natürlich für ganz normale Verbrenner. Aber es war meistens immer so ein Add-on, was man extra bezahlen musste und das war nicht ganz günstig.
0: Ja, und das Hauptmerkmal war auch damals gewesen, wo ich das Auto entschieden habe, die Benzinpreise. Beim Diesel war über 2 € auf jeden Fall gewesen. Da habe ich mir überlegt, komm, hol dir mal ein elektrisches, weil die
1: Okay.
0: Spritpreise waren mir zu teuer. Und dann, das war auch so ein Ding, wo ich sage, komm, schon ein elektrisches Auto, habe eine Wallbox in der Garage eingebaut vom Elektriker und echt wunderbar. Ich habe noch nie damit Probleme gehabt. Die haben schon nie einen Stich gelassen oder das Laden hat irgendwie nicht funktioniert oder so. Wirklich immer top.
1: Chan, danke dir erstmal für deine Erfahrung und dir einen schönen Abend. Bis bald. Mach's gut. Tschüss.
0: Dankeschön. Dir auch. Ciao.
1: Anrufen vom Handy und vom Festnetz. Heute sprechen wir über chinesische Autos. Ich möchte von euch wissen, sagt ihr, boah, Schnäppchen, da habe ich mir auch schon überlegt, einen zu holen? Oder sagt ihr, nee, finde ich irgendwie zu riskant? Also mutig vom Chan, wie ich finde, ein Auto zu kaufen von einer Marke, die erst neu nach Deutschland gekommen ist, wo es noch wenig Erfahrungsberichte gibt. Aber er hat gesagt, nö, gefällt mir, Preis passt. Und das, was ich da geboten bekomme an Entertainment, ist genau das, was ich mir wünsche. Haben die wenigsten. Also nimmt mein Geld. Bin gespannt, eure Geschichten zu hören. Jetzt gehen wir in die nächste Leitung.
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1: So, wen haben wir dran mit der
2: 8866.
1: Endziffer 02? Guten Abend, hallo.
3: Hallo.
1: Hallo, wer da, woher?
3: Hi. Daniel, du kennst mich wahrscheinlich schon. Ich habe schon mal vor ein paar Jahren angerufen. Ich bin Erik aus Göppingen.
1: Erik, grüße dich. Daniel hier. Schön, dass du
3: Ja.
1: anrufst. Nein,
3: Ja, kannst
1: ich
3: du
1: wäre
3: mich
1: jetzt zu
3: wahrscheinlich
1: viel
3: nicht
1: zu
3: mehr erinnern.
1: verlangen. Genau, es ist zu lange her.
3: Das ist ja ewig
1: Aber
3: her.
1: schön, dass du es noch weißt. Das ist immer
3: Ja, ich weiß
1: gut.
3: es noch.
1: So, erzähl,
3: Ja.
1: was hältst du von chinesischen Autos?
3: Also erstmal muss ich sagen, ich bin noch jung, ich bin 18, ich habe noch gar keinen Führerschein. Zu einem, weil meine Mutter gemeint hat, ja, soll ich es nicht machen.
1: Du
3: Also keine
1: sollst
3: Ahnung,
1: es nicht machen?
3: ja, ich habe es auch nicht verstanden. Keine Ahnung, sie meinte, dass ich zu, ja, hastig dann fahre oder so.
1: Die hat Angst um
3: Das
1: dich,
3: mich nicht
1: um es
3: fragen.
1: kurz zu machen.
3: Naja, auf jeden Fall.

0: Fall sehe ich jetzt in Betracht, also meinen Führerschein jetzt bald anzufangen. Mhm. Und tatsächlich chinesische Autos, also irgendwie hier ist es jetzt nicht so, also in meiner Generation jetzt, also das, was ich von meiner Stufe weiß, irgendwie fährt da jetzt jeder, der schon seinen Führerschein hat und der schon 18 ist, eigentlich nur ein Verbrenner. Ja, und tatsächlich hat ein Kollege von mir neulich in einer Seminararbeit genau über dieses Thema präsentiert. Und was mich halt echt überrascht hat, ist, dass solche Marken wie BYD oder so, so Elektroautos auf den Markt bringen, die teilweise die Hälfte von den deutschen Elektroautos kosten. Und dass es halt viel preiswerter ist, sich so ein Auto zu kaufen, anstatt zum Beispiel einen Mercedes EQA, der, boah, ich bin mir nicht ganz sicher, aber ich glaube ungefähr 60.000 Euro kostet.
1: Mhm. Ja. Findest du das viel Geld aus deiner Sicht mit 18, 60.000 Euro? Oder sagst du Schnäppchen?
0: Nee, tatsächlich, also 60.000 Euro ist schon echt heftiger Preis für...
1: Das ist richtig viel, muss man wirklich sagen. Echt viel. Du hast gerade gesagt, die Leute, die in deinem Alter so sind, die gerade ihr erstes Auto holen, die haben sich alle einen Verbrenner geholt. Was vermutest du, was steckt dahinter? Also könnte vielleicht daran liegen, dass man da in dem Alter noch nicht so viel Geld hat, oder?
0: Ja, ich glaube aber auch, dass die meisten eher nicht so sehr Lust auf ein Elektroauto haben. Ich meine, ich weiß nicht, ob du das kennst, aber es sind sehr viele Memes über Elektroautos rausgekommen.
1: Ja gut, aber was zahlst du für einen gebrauchten Wagen für einen Fahranfänger? Weiß ich nicht. Also ich kenne jetzt gerade, haben so ein paar aus meinem Freundeskreis, da sind die Kinder schon langsam erwachsen. Wenn ich ganz ehrlich bin, die schauen sich um, so zwischen 2.000, 3.000 Euro, vielleicht 4.000 Euro maximal für den ersten Wagen. Ja, ja. Dafür das Geld kriegst du kein Elektroauto.
0: Ja, auf gar keinen Fall.
1: Auch keinen gebrauchten?
0: Nee. Also für das Geld tatsächlich nicht.
1: Nee.
0: Aber es gibt ja diese, ich weiß nicht, wie ich das jetzt genau hier nennen soll, aber diese Autos, diese Mini-Autos, diese 45 km/h fahren, die man schon ab 15 fahren kann. Und die kosten, glaube ich, so um die 8.000 herum, wenn man sie sofort kauft. Aber man kann diese Autos tatsächlich auch mieten.
1: Wer kauft sich sowas, frage ich mich immer. Ich habe die auch schon gesehen. Ich finde die auch irgendwie so, wenn ich mir vorstelle, so okay, ich fahre zum Einkaufen, so in der City, okay. Mhm. Aber sobald ich mal den Erik in Göppingen besuchen will, wird es schwierig.
0: Ja, das ist halt sehr schwierig damit. Also die meisten nutzen das halt eigentlich nur, um zur Schule zu kommen und sich irgendwo zu treffen, in der Innenstadt oder so. Mhm. Ich meine, dann ist es natürlich perfekt.
1: Ja, super.
0: Weil es fährt für 40, damit kann man bei Regen fahren.
1: Ja. Ja. Ich hätte geträumt damals. Ab wie vielen Jahren darf man das fahren? Ab 15.
0: Also man braucht dazu einen Führerschein. Ja.
1: Nice. Ja gut, aber es erklärt mir auch wieder, warum ich so wenig davon sehe, weil das ist eine Ansage, 8.000 Euro für so einen Wagen. Ja, überlegst du dir dreimal, ob du nicht vielleicht doch nochmal 2-3 Jahre wartest, dann den Führerschein machst und dann dir ja einen gebrauchten holst, ein richtiges Auto.
0: Ja, das war auch mein Gedanke.
1: Okay.
0: Weil für 8.000 kriegt man eigentlich schon einen guten Gebrauchtwagen.
1: So, du sagst gerade, dass die jungen Leute dann doch sich auch gerne mal die chinesischen Marken wie BYD anschauen und sagen, das ist günstig. Was halten die aber von der Technik, von der Leistung, von der Qualität? Was denkst du selbst darüber, über diese Faktoren?
0: Also von der Leistung her muss ich tatsächlich sagen, was ich da gesehen habe, jetzt neulich auf den Plattformen Instagram, TikTok und Co. Mhm. Also kennst du die Marke Xiaomi vielleicht? Also sagt dir das was?
1: Ist ja auch eine Handymarke. Ach, die machen so viele elektrische Dinge.
0: Ja, die machen auch Autos tatsächlich.
1: Ja.
0: Und auf die Leistung bezogen, ich glaube, das neueste Modell von Xiaomi schafft es tatsächlich sogar auf Höchstgeschwindigkeit so schnell wie ein Lamborghini Huracan zu beschleunigen. Mhm. Und das finde ich halt schon echt krass für ein elektrisches Auto. Mhm. Ja, aber sonst von der Qualität her, also ich weiß nicht ganz genau, natürlich werden sie andere Materialien benutzen als die deutschen Hersteller. Ich glaube, da sind die auch von der Qualität her besser, die deutschen Hersteller. Aber ich muss echt sagen, dafür, dass man für so ein BYD jetzt 30.000 zahlt und der fast gleich aussieht wie ein EQA oder so, ich meine, die Hälfte des Preises ist halt echt schon viel.
1: Ist viel. Und am Ende auch für dich der entscheidende Faktor, dass du sagst, wenn, dann würde ich mit sowas eher liebäugeln?
0: Ja, aktuell tatsächlich schon, ja. Weil... Ich meine, 60.000 Euro für jetzt ein EQA, jetzt mal kurz herzuzaubern, das kriege ich jetzt ein bisschen schwierig hin. Hm.
1: Ich muss sagen, ein Faktor, über den ich zum Beispiel als Jugendlicher nicht nachgedacht habe, ist der Wertverlust von einem Auto. Wenn du dir so ein 60.000, 80.000 Euro kaufst, sobald du vom Hof fährst, ist der ja gar nicht mehr so viel wert.
0: Ja, das stimmt. Das kommt ja dann auch auf die Kilometeranzahl an, mit dem du dann gefahren bist. Und ja.
1: Das heißt, der Wertverlust, den hast du natürlich auch bei einem Auto, was 30.000 neu kostet. Aber es tut weniger weh irgendwie, habe ich das Gefühl.
0: Ja, ich glaube auch. Ich meine, so ein BYD könntest du dann vielleicht noch für so 15.000 verkaufen am Ende oder so, wenn es gut läuft. Mhm. Und ja, natürlich tut das weniger weh.
1: Ich denke da eher so, wie viel muss ich arbeiten, um mir dieses Auto zu leisten?
0: Als 18-Jähriger.
1: Wie viele Jahre muss man dafür arbeiten, weißt du, bis man das abgezahlt hat? Gut, als 18-Jähriger, wie gesagt, würde ich eher zu einem Gebrauchten raten.
0: Ja, ja. Anstatt also überhaupt jetzt aktuell, also ich wundere mich überhaupt, warum die ganzen Leute, also natürlich als Fahranfänger natürlich erstmal jeder einen Verbrenner, um in das Fahren so reinzukommen. Aber ich meine, die Spritpreise jetzt sind ja auch nicht gerade die günstigsten. Und ja, ich wundere mich, dass man da nicht tatsächlich dann direkt auf ein Elektroauto umsteigt. Gut, wie gesagt, es kostet halt ziemlich viel. Aber vielleicht lohnt es sich sogar auf die Jahre draufgezählt, wenn die Benzinpreise weiterhin steigen werden, dass es vielleicht auf Dauer schlauer ist, sich ein Elektroauto zu holen und kein Verbrennerauto.
1: Stehst du dieser Technik offen gegenüber oder bist du eher Team Verbrenner und sagst, nee, das muss knarren, das muss stinken, das muss irgendwie einfach irgendwie das Gefühl sein? Ich meine, das ist positiv. Ich liebe auch diesen Geruch, muss ich sagen. Ich finde den jetzt nicht schlecht, aber es ist jetzt natürlich nichts, was ich als Parfum tragen würde. Und trotzdem verstehe ich diese Leidenschaft, diese Faszination dafür, absolut.
0: Ja, also ich würde sagen, es muss irgendwie so ein Mittelding geben. Also ich würde auf jeden Fall für die Innenstadt höchstwahrscheinlich, also entweder, also wenn ich irgendwann das Geld dann habe, entweder mir dann ein Hybrid kaufen oder halt den vollelektrischen, weil ich glaube, auf so kurze Distanzen ist es schlauer, einfach ein elektrisches Auto zu fahren. Ich meine, es ist einfach, ja, umweltfreundlicher tatsächlich und man verbraucht weniger Energie. Aber ich glaube, auf so lange Distanzen mit einem Elektroauto, also ja, wie der Vorredner schon gesagt hat, es dauert zwar nur eine halbe Stunde, aber ich bin ein ziemlich ungeduldiger Mensch und ich mag es eigentlich einfach mal so eine halbe Stunde da dazustehen und ja, Däumchen zu drehen.
1: Gut, es wäre jetzt natürlich voll aufladen, ne? Aber das machen ja, glaube ich, die wenigsten, den wirklich voll aufladen. Man fährt wahrscheinlich Elektro auch ganz anders, als man den Verbrenner fährt. Das sind dann eher so kurze Mini-Etappen, die man dann macht. Wobei ich sagen muss, gut, mit 18, da bin ich auch mal 1200 Kilometer durchgebrettert, ohne große Unterbrechung, außer vielleicht mal kurz Pipi. Aber heute mache ich dann doch ganz gerne bei langen Strecken so alle 200, 300 Kilometer mal 10 Minuten Päuschen. Der Hund freut sich auch und weiß ich nicht, fühlt sich angenehmer an. Liegt vielleicht am Alter, ich weiß es nicht.
0: Ja, kann sein.
1: Kann sein. Gut, also wir halten fest, noch keine Erfahrung damit, aber du bist prinzipiell offen für das und preislich gesehen tendierst du auch eher dazu, dann zu einem chinesischen Auto zu greifen.
0: Ja, tatsächlich jetzt aktuell schon, ja. Ich muss auch sagen dazu, also ich glaube, in China ist der deutsche Markt halt auch nicht so richtig weit verbreitet. Ich glaube, wenn man einen Chinesen fragen würde, ja, hast du einen EQA gekauft, dann sagt er dir, nein, warum sollte ich? Wir haben ja die ganzen elektrischen Marken hier, die viel weiterentwickelter sind. Und für den Preis, den die halt das Auto dort kaufen, ist es halt viel günstiger und viel schlauer, sich dort einfach ein BYD oder ein Xiaomi oder ein, ja, irgendeine chinesische Marke zu kaufen.
1: Vielleicht noch eine Frage zum Schluss. Hast du dir mal angeschaut, jetzt gab es ja gerade vor kurzem erst die Automesse da drüben, welche Autos da gerade so präsentiert werden? Da gibt es ja auch viele deutsche Modelle, die bei uns gar nicht erhältlich sind.
0: Boah, tatsächlich, die Automesse habe ich so an sich nicht gesehen, aber ich habe irgendwie so mitgekriegt, dass es irgendwie für die Batterien, für die Autobatterien dort irgendwie neue Vorstellungen gab. Und dass es neue Ideen gibt, wie man die Batterien noch schneller auflädt oder so, oder dass man sie komplett austauscht. Das habe ich irgendwie mitgekriegt. Und bei den chinesischen Autos ist es ja ganz krass. Also was sie da haben, ich habe irgendwie so gesehen, dass es ein chinesisches Auto gibt, das irgendwie so Rampen hochgefahren ist, also so 10 Meter hohe Rampen einfach so ohne Probleme hochgekommen ist, also so als Test. Und ja. Also von den deutschen Autos, die dort präsentiert wurden, habe ich jetzt tatsächlich nicht wirklich viel mitgekriegt.
1: Okay.
0: Aber ich weiß von einem chinesischen Kumpel von mir,
1: ja,
0: dass die Leute in China, also jetzt mal auf gut Deutsch gesagt, von den deutschen Autos sagen, dass von den deutschen Elektroautos sagen, dass das alles derselbe Scheiß ist, weil im Grunde genommen ist es ja alles auf elektrisch basierend. Und ob man sich jetzt einen BYD kauft, der mit Elektrik fährt, oder einen EQA, der mit Elektrik fährt, macht es für die dort keinen großen Unterschied. Und deswegen holen die sich dort lieber so diese deutschen Markenzeichen Verbrennerautos, ein BMW, ein Mercedes, ein Porsche, weil das ist bei denen dort eher so das Statussymbol.
1: Okay. Ja. Erik, danke dir für deine Meinung und Geschichte. Dir einen schönen Abend, bis bald, mach's gut.
0: Dankeschön, darf ich noch jemanden grüßen?
1: Ja klar, mach mal.
0: Ich grüße Cedric Vario und Juli Müllers und Dennis Undorf.
1: Alright, bis dann, mach's gut.
0: Bis dann, ciao.
1: So, anrufen dürft ihr vom Handy und vom Festnetz die Nummer zu mir ins Studio.
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1: Heute Abend möchte ich eure Erfahrungen hören mit chinesischen Autos. Wer von euch hat schon mal eins getestet? Wer würde sich da nie im Leben reinsetzen? Und wer fährt sogar eins und kann berichten? Ja, läuft gut oder hab Schwierigkeiten. Wenn dann mal was kaputt geht, dann musst du zusehen, wie du es repariert bekommst, weil es einfach zu wenige vielleicht auf dem Markt gibt. Das spielt ja manchmal auch einen großen Faktor, gerade bei den Gebrauchtwagen. Gehen wir mal in die nächste Leitung. Wen haben wir denn dran? Da ist wer dran mit der Endziffer 05. Guten Abend, hallo.
3: Hi Daniel, grüß dich.
1: Wer da, woher?
3: Der Kay aus Stuttgart. Wir haben uns vor ein paar Wochen schon mal gehört.
1: Okay, schön, dass du anrufst.
3: Also hast du ein interessantes Thema heute Abend?
1: Das freut mich.
3: Schön. Ja.
1: Was glaubst du, wer gibt die Richtung an, wie sich die Zukunft der Automobilität entwickelt?
3: Ganz klar die Chinesen.
1: Warum entsteht aber trotzdem bei vielen immer noch so dieser Eindruck, wenn man hier so hierzulande so mit den Leuten spricht, dass das von unserer Politik ausgeht? Also es ist jetzt mein Eindruck, ich weiß nicht, ob ich jetzt richtig liege, aber ich habe das Gefühl, die Leute schimpfen auf die Politiker, dass die das quasi vorgeben. Du sagst aber, das kommt gar nicht von uns, das kommt eher von da.
3: Ja gut, die haben halt eine ganz andere Preise als wir und dazu packen sie die Autos komplett voll und die Autos sind nicht schlecht. Also man kann da nicht sagen, dass da klar Mercedes, BMW, das sind natürlich ganz Premium-Marken, aber wenn man mittlerweile bedenkt, dass man vergleichbare Verbrenner für eine Oberklasse Fahrzeug mittlerweile um die 100.000 Euro bezahlen muss, der Premium-Hersteller, das kann sich nicht jeder auf Dauer leisten. Also wo hört es dann irgendwann auf? Und wenn man dann schnellere Autos mit einer ähnlichen komfortablen, guten oder sehr guten Ausstattung, eine schöne Verarbeitung für knapp die Hälfte bekommt, dann stellt sich die Frage, warum sollte ich mein Geld aus dem Fenster schmeißen? Ich kann doch fast zwei Fahrzeuge damit kaufen. Also
1: ja. Nenn mir mal die drei wichtigsten Faktoren, die für die Entscheidung eines Autos bei dir eine Rolle spielen.
3: Also es muss für meine Bedürfnisse sein. Also ich mache mir immer Gedanken, für was hole ich das Auto?
1: Also für mich und meine Freundin oder brauchen wir vielleicht mehr Platz für Familie?
3: Das, genau.
1: Ne? Klein eben. Oder groß quasi, so die Frage.
3: Und vor allem reise ich damit oder wohin reise ich damit? Reise ich wirklich 2000 Kilometer? Reise ich vielleicht nur mal nach Norditalien damit? 1000 Kilometer brauche ich nur einen Tankstopp oder eine Ladung extra? Das ist halt so eine Sache.
1: Das ist jetzt interessant, weil da würde ich dich gerne fragen. Natürlich würde jeder auf die Frage, reist du mit dem Auto, höchstwahrscheinlich ja antworten, weil jeder denkt an Urlaub und denkt sich, ja, natürlich fahre ich auch mal. Aber von den 365 Tagen im Jahr fährst du doch eigentlich zu 90% zur Arbeit.
3: Eben, richtig. Und dann muss man halt abwägen, wie viel Kilometer fahre ich, wie viel Kilometer muss ich pendeln, wie oft muss ich unter der Woche überhaupt tanken, ja, wenn ich, sage ich mal, 10 Kilometer hin, 10 Kilometer her, da reichen mir die 400-500 Kilometer Reichweite. Und wenn ich noch idealerweise ein Eigenheim habe, wo ich eine PV-Anlage, einen Speicher vielleicht noch habe, dann kann ich das Ding zu Hause ohne Probleme auch aufladen, auch wirtschaftlich. Dann brauche ich keinen Verbrenner mehr. Natürlich ist ein Verbrenner schön, es hört sich gut an. Man ist damit auf jeden Fall auch flexibler. Aber wenn ich reise, dann fahre ich keine 800 Kilometer am Stück in der Regel. Dann mache ich halt irgendwo mal eine Pause.
1: Bist du auch schon in dem Alter? Das ist beruhigend. Ja, also, wie alt bist du jetzt, Kay? Erzähl mal, wie alt bist du?
3: Ich bin 40.
1: Bis 40? Ah, guck mal, jetzt sind wir Gleichstand. Okay, dann wundert es mich nicht.
3: Ja, es ist so. Also ich bin ja auch schon von Hamburg hier runter an einem Stück gefahren, wirklich nur kurz gewinkelt. Aber das war nachts und das schaffst du tagsüber gar nicht.
1: Okay, also halt mir fest. Von diesen drei entscheidenden Faktoren, Faktor 1, wofür brauche ich das Auto? Brauche ich ein großes, brauche ich ein kleines, brauche ich ein mittleres, brauche ich eins mit viel Kofferraum und so weiter. Okay, nachdem du das quasi für dich festgelegt hast, was ist der zweite Faktor, auf den du achtest?
3: Ja, das muss schon wirtschaftlich sein. Es muss halt, klar, ich mag es auch gerne sportlich, ja. Es ist auch Fahrzeug, was ich fahre. Es soll nicht nur einfach rollen. Es soll auch das machen, so wenn ich damit fahre, dass ich mich auch wirklich damit gut fühle. Sag ich. Also, es ist ein gutes Gefühl zurückgibt und ich mich nicht ärgern muss. Und vor allem, es muss ein stabiles Fahrzeug sein. Also ich habe keine Lust, jedes Mal in die Werkstatt damit das Auto abzugeben oder sonstiges. Das sind so schon wichtige Kriterien für mich.
1: Also Qualität packen wir auf die zwei.
3: Genau, Qualität.
1: Jetzt ist ja, wir sind ja alle jetzt keine Autoprofis, wobei der eine oder andere wird sich jetzt vielleicht doch so schimpfen, aber wie kann ich als normaler Bürger, als Laie, sage ich mal, sagen, das ist Qualität und das ist nicht Qualität? Jetzt, wir sind ja so ein bisschen auch geblendet, ne? Eine Marke steht ja auch für einen gewissen Qualitätsstandard. Wenn man sich aber dann die Fakten anschaut, weißt du, wie viele Menschen mit deutschen Marken in die Werkstatt jede Woche rennen, weil irgendwas kaputt ist? Also, ne?
3: Das war mal. Also deutsche Qualität, das war mal. Das war früher Ingenieurskunst, sage ich mal, für die Ewigkeit. Mittlerweile ist die Ingenieurskunst so ausgelegt, dass man da immer wieder Geld reinholt vom Endverbraucher. Und zwar da, es ist einfach so. Die Technik ist einfach dafür so gemacht, dass man immer wieder in die Werkstatt muss. Du hast keinen Ausweg.
1: Am schmerzhaftesten wurde mir das bewusst, als ich mal... Also bei meinem allerersten Auto, da konnte ich, nachdem ich gesehen habe, okay, das Licht flackert, konnte ich einfach an die Tankstelle fahren, mir eine Glühbirne kaufen, einsetzen, fertig. So.
3: Genau.
1: Beim Auto, was ich mir dann Jahre später gekauft habe, musste ich zur Werkstatt, weil es musste erstmal vorne die ganze Stoßstange abgebaut werden. Es war immens teuer, nur eine Glühbirne zu tauschen.
3: Ja, war es ein Franzose, das Auto? Oder?
1: Nein, war ein deutsches Auto.
3: War ein deutsches Auto, okay. Ja. Ich kenne es vom Franzosen deswegen, aber das ist beim Deutschen nicht anders, genau.
1: Aber ich war baff gewesen, ja. Allein die Preise für diese Glühbirne, klar, natürlich, moderne Glühbirne und so weiter. Aber trotzdem war schon heftig gewesen. Also man kann oder man konnte über die Jahre immer weniger selbst an dem Auto machen, habe ich den Eindruck.
3: Ich sag dir, mittlerweile kannst du ja fast gar nichts mehr am Auto machen. Klar, man kann es immer noch tunen, es gibt immer noch Enthusiasten, die viel Geld reinstecken, man kann dennoch viel machen, klar. Aber für den normalen Gebrauch macht man nicht mehr viel. Und so ist das Auto auch ausgelegt. Deswegen sollte jeder meiner Meinung nach entscheiden, wozu brauche ich das Auto, was mache ich damit, wohin fahre ich damit und muss es immer noch ein Statussymbol sein im Jahre 2026.
1: Na gut, aber würdest du sagen, das Auto von Chan, ich weiß nicht, ob du das erste Gespräch mitbekommen hast, er hat sich jetzt einen X-Peng geholt. Würdest du sagen, dieses Auto, was hat er gesagt? Jetzt habe ich vergessen, was er dafür bezahlt hat. Weiß ich nicht, was er bezahlt hat. Aber würdest du sagen, das ist schon ein Statussymbol, ein ja voller Technik drin, Entertainment und so weiter. Ich glaube, der wird auf jeden Fall seine Dates damit beeindrucken, wenn er damit durch die Gegend cruist. Über 300 PS. Ich finde, das macht was her, oder nicht?
3: Definitiv. Also mein Schwiegervater in der Türkei, der hat ja ein Skywell, das ist auch ein chinesisches Auto, ein SUV, ein Riesenteil und hat auch alles drin, wirklich alles dran, die Qualität, das Leder, das ist alles wirklich super gemacht. Das Fahrzeug gibt es nicht mal in der Türkei, also es gibt nicht mal einen Shop dafür mittlerweile in der Türkei. Da kann man vielleicht ein paar Schiffe da mit den Fahrzeugen und so kam es auf den Markt, aber es gibt keinen Support, gar nichts. Und das ist jetzt ein Jahr lang gefahren, ohne Probleme. Ja, und ich bin auch damit gefahren, sogar Langstrecke, knappe 800 Kilometer. Es fährt super, es ist super gemütlich und das macht was her, klar. Und ich brauche da halt kein BMW-Logo oder keinen Mercedes-Stern vorne drauf, dass es was anderes macht.
1: Okay, so.
3: Und es ist kein Statussymbol, aber das Auto ist riesig, das Auto sieht Hammer. Egal, wo wir anhalten, wow, schönes Auto, ne? Das ist halt so.
1: Okay, wie sieht's aus mit Punkt 3? Also wir haben, wofür brauche ich es? Die Qualität. Und der dritte Faktor?
3: Was war der dritte Faktor?
1: Weiß ich nicht, ist ja deiner. Was wäre der, okay. Was wäre der dritte, auf den du achtest, nachdem du Qualität und wofür brauche ich es abgeklärt hast für dich?
3: Ja, wie gesagt, also ich gucke schon nach der Wirtschaftlichkeit, ehrlich gesagt.
1: Ach so, die Wirtschaftlichkeit war das, okay. Ja, also, aber was ist jetzt, wirtschaftlich heißt jetzt im Tages, also was kostet mich der Wagen monatlich oder jährlich oder was kostet er mich beim Kauf?
3: Im Gesamtpaket, ehrlich gesagt. Ich habe vor kurzem auch die Entscheidung treffen müssen. Ich wollte eigentlich, also die letzten zwei Fahrzeuge, die ich hatte, das waren Leasingfahrzeuge, Privatleasing. Und dann wollte ich mir wieder was kaufen. Wieder einen Gebrauchten wollte ich mir holen. Einen großen, wo man damit auch wirklich lange Kilometer fahren kann, Diesel. Dann habe ich das in Probe gefahren. Da habe ich mir gedacht, erstens mal ist das Ding, ja, schon veraltete Technik. Und es ist zwar groß, aber es ist nicht wirtschaftlich. Und wenn da mal was kaputt geht, dann zahlst du drauf und dann zahlst du Werkstattgebühren. Da habe ich mir gedacht, das lohnt sich nicht. Ne? Also als in der Familie, also wenn du eine Familie hast, dann willst du das Geld für andere sein. Da spare ich mir lieber das Geld und gib's im Urlaub aus. Also das ist so, ja, es ist nicht mehr ganz so, wie ich da klar, wenn man jünger ist oder wenn man sagt, okay, cool, mein ganzer Freundeskreis, die fahren alle einen fetten Benz oder so, dann will man vielleicht auch einen fetten Benz fahren oder einen BMW. Ja, aber muss nicht unbedingt sein. Also es muss schon wirtschaftlich sein. Aber ich fahre, also persönlich fahre ich jetzt nicht irgendeine Gurke. Das würde ich jetzt nicht machen. Also es muss schon ein gutes, komfortables Auto sein. Es darf nicht zu langsam sein, muss aber auch nicht jetzt irgendwie so hinten rausknallen oder sonstiges. So der Mittelweg, sage ich mal. Das muss halt gegeben sein, grundsätzlich. Und ich hatte auch davor, also hatte ich ein Plug-in-Hybrid. Davon kann ich eigentlich, also kann ich nicht unbedingt gerade sagen, dass es wirtschaftlich gut oder sonstiges. Es rechnet sich meiner Meinung nach nur, wenn man Kurzstrecke fährt, so ein Plug-in-Hybrid, und man vielleicht zu Hause eine PV-Anlage hat, dann rentiert sich das. Aber ansonsten würde ich nicht niemandem sagen, hey, kauf dir unbedingt ein Plug-in-Hybrid, das ist was Cooles. Also so habe ich nicht die Erfahrung damit gemacht.
1: Okay.
3: Aber voll elektrisch, ja, also wie gesagt, und wenn ich jetzt gerade Norditalien sage, wenn ich jetzt sage, ich fahre jetzt übers Wochenende, verlängere Runde nach Mailand runter oder was nach Venedig oder keine Ahnung, irgendwo hin oder nach Österreich in die Schweiz, dann hält man ohnehin unterwegs an. Also ja, da macht man sich halt eine längere Kaffeepause. Statt 10 Minuten tanken, macht man halt eine halbe Stunde draus, mein Gott.
1: Unabhängig davon, welchen Antriebsmotor man nutzt, ob nun Verbrenner oder Elektrik.
3: Ja.
1: Da willst du sowieso Pausen einlegen, willst du mir sagen.
3: Ja.
1: Welche chinesischen Autos bist du denn selber schon gefahren?
3: Also tatsächlich bin ich nur den Skywell von meinem Schwiegervater gefahren. Mhm. Und wie gesagt, das ist schon Q7 Größe. Mhm. Audi Q7, also schon riesig das Teil. Hat alles, also von Sitzheizung über Sitzklima und alles. Das Auto ist top. Das Einzige, was mir nicht gefallen hat, war das Lenkrad. Das Lenkrad war also nicht dem Auto entsprechend groß gemacht, nicht stark genug. Also wenn man es, war nicht so schön, ehrlich gesagt, das ist das Gefühl am Lenkrad. Ansonsten kann ich über das Auto nichts Negatives sagen. Achso, doch. Vielleicht, weil es ein Chinese ist, das Apple CarPlay, die Verbindung hat sich nicht so gut gemacht. Ansonsten aber Android-Auto, das ging sofort. Aber mit dem Apple, der Hans, hat es nicht so ganz funktioniert. Ansonsten.
1: Ich habe das Gefühl, dass so die Entscheidung, welches Auto wir nehmen, ist auch eine sehr emotionale Entscheidung. Ne? Also du sagst gerade hier das Lenkrad irgendwie so. Ich meine, für andere wäre das jetzt wahrscheinlich so ein Faktor, wo sie sagen, echt, so kleinkariert, dass er wegen dem Lenkrad ein Auto nicht nimmt. Jeder wäre vielleicht dankbar, wenn er sowas geschenkt bekäme und Kay würde sagen, nee, sorry, aber mit so einem Ding fahre ich nicht rum. Das Lenkrad gefällt mir nicht. Aber ich verstehe, was du meinst. Es ist sich griffig anfühlen muss, hätte ich jetzt einfach mit meinen Worten gesagt. Man fasst es an und man hat so das Gefühl von Qualität, von Stabilität, von Wertigkeit. Ne? Ich glaube, so in die Richtung geht das.
3: Genau, richtig, ja. Es muss ein gutes Gefühl abgeben. Also aber es ist halt bei jedem anders. Andere Leute interessiert es sowas gar nicht. Es ist schon kleinkariert mit Sicherheit. Aber wenn ich das Auto kaufen würde, ich würde das Lenkrad wahrscheinlich austauschen. Also das ist das Einzige. Aber ansonsten Top-Auto, Panoramaschiebedach, also wirklich alles drum und dran. Und Langstreckenerfahrung gemacht, fährt sich super komfortabel, hat Leistung, reicht vollkommen.
1: Ich war vor vielen Jahren, war ich mal in Frankfurt bei der IAA, bei der Automesse. Und da stand ich bei einem deutschen Hersteller, der meinen Nachfolger hatte. Ich sage jetzt nicht welchen. Und ich habe dann irgendwie gesagt, so, oh, schönes Auto und so weiter. Und habe dann gesagt, die Instrumententafel vorne, die war ja früher analog komplett. Und jetzt ist sie digital. Und damals war es so, dass es so langsam anfing. Das heißt, zuerst wurde irgendwie die Kilometeranzeige, die wurde erstmal digital gemacht. Dann der Drehzahlmesser, dann die Geschwindigkeit, also so peu à peu. Und ich habe dann gefragt, warum ändert ihr nicht komplett das ganze Instrumentending? Warum wird jedes Jahr eines dieser Elemente digital gemacht? Und dann hat der Verkäufer zu mir gesagt, weil wir das unseren Stammkunden nicht antun können, die kommen mit der Geschwindigkeit, in der die Innovation sich, das würden die dann ablehnen. Und deswegen machen wir das quasi Jahr für Jahr immer so ein bisschen mehr Technik, damit sich der Stammkunde daran gewöhnt. Würdest du sagen, wir brauchen tatsächlich diesen langsamen Fortschritt, um uns besser auf neue Dinge einzustellen? Oder sagst du, nee, ist doch Quatsch, die anderen machen es ja vor. Da kommt plötzlich ein Hersteller aus einem anderen Land, gibt alles in digital und wir sehen aus wie irgendwie, als ob wir Autos aus der Steinzeit produzieren.
3: Ja, also es ist sowohl als auch, also klar, der Stammkunde, der braucht seine Zeit, um sich neu anzugewöhnen. Aber ich, wie gesagt, ich war ja auf einer Suche nach einem Oberklassewagen oder SUV, wie auch immer. Und da hat sich zwischen dem aktuellen Modell und dem Modell davor Welten getan. Deutsche Hersteller, also ich kann es sagen nach BMW, wenn ich mir das Fahrzeug anschaue, außen natürlich top, aber innen, der Vorgängermodell sieht aus wie altbacken. Ne? Und das Neue, das ist schon so futuristisch angepasst an die heutige Technik mit dem riesen Display vorne dran, alles Mögliche. Und das macht schon was her. Aber ob das der ältere Stammkunde der Marke auch so sieht, ist halt eine andere Sache.
1: Ja, aber gerade ich vermute, ich habe da nämlich auch gemeint, ja, warum macht ihr das nicht? Naja, der Stammkunde, die haben ein gewisses Profil von ihrem Stammkunden und der ist halt keine 20. Ne? Der ist schon etwas älter, ich weiß nicht mehr, was er damals zu mir gesagt hat, auf jeden Fall älter, wahrscheinlich so alt wie ich heute bin. Und der mag das nicht so. Die jungen Leute, ja, die lieben diese Technik und diese ganzen Gimmicks. Aber die haben auch nicht das Geld, um das zu kaufen. Das hat dann wiederum eher der Stammkunde, der etwas älter ist.
3: Richtig.
1: Und der dann die Kohle hat. Ne? Wie oft hört man das dann irgendwie, jemand so ein Auto kauft, schon etwas älter ist und ja, dann fährt er den nicht wirklich lange und alle anderen freuen sich drauf, dass sie ihn gebrauchten mit wenig Kilometern gekauft haben.
3: Richtig, ja.
1: Okay, dann ziehe ich mal weiter. Ich sehe nämlich gerade, wir haben uns verschwätzt. Ich wünsche dir einen schönen Abend.
3: Ja, ist gut.
1: Und
3: wünsche ich dir auch.
1: Bis bald. Mach's gut.
3: Ciao. Bis bald. Ciao, ciao.
1: Anrufen dürft ihr vom Handy vom Festnetz. Heute sprechen wir über Autos. Und zwar über chinesische Autos. Und ich würde gerne wissen, welche Erfahrungen habt ihr damit gesammelt? Wer fährt ein chinesisches Auto? Wie zufrieden seid ihr damit? Habt ihr das schon mal in Erwägung gezogen, euch vielleicht sowas zuzulegen? Wer ist schon mal Probe gefahren damit? Müssen wir Angst vor chinesischen Autos haben, weil sie den Markt überschwemmen mit ihren günstigen Modellen, die gar nicht mal so schlecht von der Qualität sein sollen? Ruft mich an.
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1: Wer hat die 96? Hallo?
4: Hi.
1: Wer dran?
4: Ich bin's, Maurice.
1: Maurice, hi. Schön, dass du da bist. Woher rufst du an, aus welcher Ecke?
4: Aus Bingen, Mainz.
1: Schön. So, Maurice, erzähl, wo fängst du an? Hast du ein chinesisches Auto? Was hältst du davon? Erzähl.
4: Ich fahre kein chinesisches Auto, aber ich arbeite in der Werkstatt und habe auch mit chinesischen Autos zu tun, also von Verbrenner und Elektrik.
1: Was machst du beruflich?
4: Kfz-ler.
1: Ah, okay. Wie lange machst du das schon? Wie viele Jahre?
4: Ich mache das jetzt seit 2,5 Jahren.
1: Ausbildung gerade noch oder bist schon fertig?
4: Ja, genau, doch. Also ich habe jetzt gerade meine Zwischenprüfung gemacht.
1: Hast du bestanden?
4: Ich habe jetzt noch die Prüfung noch nicht zurück, aber ich habe ein gutes Gefühl.
1: Dann drücken wir mal die Daumen. Sehr schön.
4: Ja, wir hatten jetzt auch in der Schule hatten wir gerade eben alternative Antriebe gehabt. Mhm. Und da sind wir auch auf den Faktor zwischen Verbrenner und Elektro, Hybrid und so gegangen in die Geschichte. Und da waren auch viel angesprochen, was mit dem asiatischen Markt zu tun hat. Also von Verbrenner bis bis Elektro, weil der asiatische Markt, der prägt ja nicht nur den elektrischen Teil, sondern auch den Verbrennerteil. Mhm. Und wir haben ja viele Fahrzeuge auch wie, wenn ich jetzt Marken nennen darf, wie Hyundai oder Toyota, die halt wirklich vorlegen, auch was von der Mechanik im Motor zu tun hat. Die sind sehr aufgebaut wie die alten Golf- oder Opel-Modelle. Also man kommt wirklich an alles ran. Man hat Getriebeteile, die kann man direkt so wechseln und alles drum und dran. Also die sind auf jeden Fall sehr gut ausgelegt.
1: Ich würde ganz gerne mal ganz kurz zurück an den Punkt. Du sagst, wir lernen dann auch den Aufbau eines, also klar, musst du in deiner Ausbildung ja lernen, wie ist ein Verbrennermotor aufgebaut, wie ist so ein elektrischer Motor aufgebaut, ne?
4: Ja.
1: Wird einem im Unterricht, hast du das Gefühl, dass man da schon so eine Art Stimmung merkt, dass man irgendwie so versucht, die jungen Leute, die in die Ausbildung gehen, davon zu überzeugen, dass elektrische Motoren besser sind? Oder würdest du sagen, ich bin, nachdem ich mir jetzt die Technik dahinter angeschaut habe, selber zu dem Entschluss gekommen, dass so ein elektrischer Motor von der Aufbauung her einfacher ist, simpler ist, besser ist? Oder wie denkst du darüber, wenn du dir nur die Motoren jetzt betrachtest?
4: Also wenn ich mir jetzt nur den ganzen Motortrieb angucke oder auch von der Schule her, was geprägt wird, klar ist der alternative Antrieb schon direkt so ein bisschen ans Herz gelegt, weil wir kommen da auf jeden Fall von der Fortbewegung nicht weg, finde ich selber zukunftsperspektivisch gesehen. Also jetzt so im öffentlichen Bereich oder sonst was finde ich so alternative Antriebe sowieso viel effektiver, weil die einfach permanent laufen. Man sieht es schon an der Metro oder sonst wo und wasserstoffbetriebene Busse oder sonst was. Da finde ich auf jeden Fall sind alternative Antriebe schon besser. Und im Unterricht selber sehen wir schon den Faktor, was jetzt irgendwie Verbrennermotoren oder Elektromotoren so auch von der Produktion aus ausstoßen oder was sie irgendwie später auf der Autobahn ausstoßen. Und da ist es schon der Faktor irgendwie gleichgesetzt. Also
1: ja gut, das ist jetzt der Umweltfaktor, den du gerade ansprichst. Ja, genau. Ich meinte jetzt eher, dass man sich diese Motoren mal anschaut und selber dann für sich ein Fazit zieht, das ist ein besserer Motor. Was heißt besserer Motor? Der ist vielleicht weniger anfällig für Probleme. Ich habe irgendwo mal aufgegriffen, bitte nagelt mich nicht fest, dass so ein Verbrennermotor aus, weiß ich nicht, bis zu 2000 Einzelteilen besteht. Oder beweglichen Teilen und so ein Elektromotor, ja, nur ein Bruchteil davon quasi an Einzelteilen hat. Ist das wirklich so?
4: Ja, auf jeden Fall. Der Elektromotor besteht auf jeden Fall aus weniger kleineren Segmenten, aber die wiederum sind halt ein bisschen, nicht anfälliger, aber komplexer im Inneren. Also die Segmente in sich selber stimmen halt schon aus mehreren Einzelteilen und die machen das ganze Ding halt schon ein bisschen komplexer doch.
1: Was lernt man bei euch? Wenn ein Verbrennermotor kaputt geht, kann man reparieren. Wenn ein Elektromotor kaputt geht, musst du einen neuen kaufen. Oder was lernt man?
4: Das ist, glaube ich, eher so herstellergebunden. Also es gibt die einen und die anderen. Also jetzt bei Verbrennern ist meistens immer eine Reparatur schon im Fokus. Aber bei einem Elektromotor, da ist die Forschung, glaube ich, ein bisschen weiter als die Reparatur selber. Und das ist leider noch das Problem. Da gehen die Hände noch nicht ganz zusammen, ja.
1: Das heißt, du sagst, es ist zwar prinzipiell möglich, aber wir haben gar nicht das notwendige Werkzeug, um das zu machen.
4: Ja,
1: auf jeden Fall. Und das Know-how. Und die Teile, ja, genau, und so weiter. Also, und dann lohnt sich's gar nicht, wirklich das zu reparieren.
4: Also es ist sehr markengebunden und ich glaube, deshalb gibt es auch, sei jetzt mal auf dem asiatischen Markt oder auf dem deutschen Markt, noch wenig, sage ich jetzt mal, direkte konkurrierende E-Autos. Also man sieht schon, dass die deutschen E-Autos ein bisschen ihre Linie fahren und die E-Autos aus der chinesischen oder amerikanischen Branche gehen ihre Linie. Aber es wird noch nicht ganz so konkurrieren, weil einfach der Markt, der wird eher überschüttet, als dass er jetzt irgendwie so wie Saturn und Mediamarkt sich ein bisschen konkurrieren möchte.
1: Okay. Hast du schon mal auf der Hebebühne bei euch auf der Arbeit ein chinesisches Fahrzeug gehabt?
4: Ja. Wir hatten eine Kombilimousine gehabt und das war ein bisschen älteres Baujahr. Der hat aber leider noch wenig Reichweite. Also das war das Problem am Anfang, dass die Batterie halt nicht so viel hergegeben hat, was es heute halt auch eher kann. Dann hatten wir auch noch ein Van von Hyundai, also diesen Staria, voll elektrisch, und der hat auf jeden Fall so ein paar Nuancen zum ID.Buzz, aber nur ist der vom Innenraum ein bisschen größer, also er kann auf jeden Fall schon ein bisschen mehr.
1: Mhm. Was war so dein Eindruck, nachdem ihr da dran rumgeschraubt hat? So, das checke ich nicht, da muss man sich erstmal reinfuchsen. Ich meine, das muss man ja grundsätzlich wahrscheinlich. Jedes Auto ist ja anders irgendwie von zusammengeschraubt, sage ich mal. Sind die komplizierter oder würdest du sagen, nö, so groß unterscheiden die sich gar nicht?
4: Nee, also die unterscheiden sich nicht wirklich, aber die sind auf jeden Fall von ihrem Aufbau simpel produziert.
1: Was heißt simpel? Klingt ein bisschen abwertend. Was heißt simpel?
4: Einfach von der Fahrzeuggeometrie auf die eigentliche Mechanik gesehen, können die auf jeden Fall sich ein bisschen, wie wollte ich das jetzt?
1: Weiß es nicht. Wenn du sagst simpler, könnte man auch positiv verstehen. Könnte man auch sagen, hey, das ist ja viel einfacher zusammenzubauen oder zu reparieren, auszubauen, auszutauschen, wie bei einem deutschen Hersteller.
4: Ja, eher meine ich das so, ja.
1: Doch. Echt?
4: Ja, doch. Also die kriegen das schon hin, die Sachen auf jeden Fall so zu positionieren, dass sie stimmig sind. Doch.
1: Und zu welchem Schluss kommst du dann, wenn du dir jetzt die chinesischen Autos anguckst? Ich meine, klar, werden jetzt nicht so viele gewesen sein, aber trotzdem, sagst du irgendwie doch, darf man jetzt nicht unterschätzen, ist jetzt nicht billiger Schrott, sondern das ist schon ernstzunehmende Konkurrenz, oder wie siehst du das?
4: Auf jeden Fall ernstzunehmende Konkurrenz, weil ich finde, dass der deutsche Markt ein bisschen mehr Vorsprung braucht, also oder auch Forschung. Die Sache ein bisschen an den Otto-Normalverbraucher anpassen und mehrere kleinere Modelle, wie es auch der asiatische Markt macht. Mhm. Sie machen ja verschiedene Modelle in Richtung Van oder Kombi und gehen halt mehrere Richtungen mit einem Modell oder mit einer Marke. Mhm. Ja.
1: Und das ist gut oder schlecht?
4: Auf der anderen Seite auch gut, weil wir warten ja eigentlich nur auf ein paar Inspiration aus dem Ausland und richten uns halt auch danach. Also wir sind jetzt auch nicht gerade daran, die Fahrzeuge ein bisschen zu...
1: Ja. Zu? Maurice, noch da?
4: Ja, doch.
1: Der Satz war nicht zu Ende.
4: Ja.
1: Worauf warten wir?
4: Wir warten auf jeden Fall auf ein bisschen mehr Qualität und Komfort, finde ich auch. Weil der asiatische Markt, der bietet halt einen immensen Komfortbereich.
1: Und da müssen wir noch nachholen, oder was sagst du?
4: Ja, finde ich schon doch. Okay. Also,
1: da reden wir gleich weiter drüber. Machen wir eine ganz kurze Pause. Ihr könnt gerne anrufen.
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1: Die Night Lounge. Heute sprechen wir über chinesische Autos. Und ich frage, ja, was halten wir davon? Was haltet ihr davon? Welche Erfahrungen habt ihr mit diesen Autos gesammelt? Lohnt es sich, mal darüber nachzudenken, sich ein chinesisches Auto zu kaufen? Oder sagt ihr, ich weiß nicht, irgendwie vertraue ich dem Ganzen nicht, in puncto Qualität beispielsweise. Maurice ist gerade dran aus Bingen. Er ist gerade aktuell in der Ausbildung als Kfz-ler und sagt, die chinesischen Autos, die sind auch viel simpler aufgebaut. Ich stelle das fest, wenn ich die auf der Hebebühne habe, ja, die machen uns schon Konkurrenz. Gerade in puncto Komfort und so weiter sind die ganz weit vorne. Da müssen wir noch nachholen. Wo siehst du... Also ist das die größte Schwäche, der Komfort, den wir haben, oder gibt es andere Punkte, wo du die Schwäche zu deutschen Marken siehst?
4: Also in Sachen Komfort, Design und einfach, Strukturen, Design, Komfort im Innenraum, Ambiente und sowas, das ist schon sehr futuristischer Markt von China und der bietet halt auch einen großen Fan-Teil. Also ich sehe viele, die fahren lieber China als deutsche Wagen.
1: Spricht dich dieses Futuristische an? Dich persönlich?
4: Ja, schon. Also mit einer leichten künstlerischen Ader ist jeder da schon so ein bisschen... In der Fernstimmung, doch.
1: Okay. Du selbst bist jetzt aktuell wie alt, Maurice?
4: 26.
1: Okay. Und fährst aktuell was?
4: Ich fahre gerade kein Fahrzeug.
1: Ah, okay. Brauchst du nicht im Moment?
4: Nee, ich habe eigentlich alles direkt vor der Haustür so.
1: Okay. Dann ist durchaus praktisch. Wenn du in Erwägung ziehen würdest, dir ein Auto zu kaufen, würdest du die chinesischen in Betracht ziehen und dir mal anschauen? Oder sagst du, nee, würde ich aus Prinzip schon mal mich eher nur auf die deutschen konzentrieren, da habe ich schon meine Favoriten im Blick? Oder sagst du, nö, mal gucken, was der Rest des Marktes so hergibt. Gibt ja auch noch hier japanische Hersteller und so weiter, aber gerade jetzt in dem Punkt.
4: Ich wäge sogar auch von den Oldtimern eher so in Richtung asiatischen Markt, also in Richtung den 90er Jahren, so wie Tokyo Drift und Need for Speed.
1: Ach geil.
4: Bin ich dann doch eher auch so bei Nissan oder Toyota und die haben es einfach schon irgendwie immer gesehen. Marktlücken oder sowas sind die immer direkt in der Forschung und haben Tuning direkt irgendwie Meilensteine gelegt. Also deswegen müssen wir da auf jeden Fall noch eine Schippe drauflegen.
1: Okay. Maurice, vielen Dank für deinen Anruf. Dir einen schönen Abend.
4: Danke.
1: Mach's gut.
4: Wünsche dir auch.
1: So, anrufen dürft ihr vom Handy, vom Festnetz die Nummer zu mir.
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1: Vor allem beim Komfort, sagt der Maurice aus Bingen. Wie seht ihr das? Sind chinesische Autohersteller tatsächlich in diesem Punkt besser? Ruft mich an, lasst uns darüber reden. Wir haben bei der nächsten Leitung. Da ist Rudi von der Schwäbischen Alb. Hallo.
5: Hi Daniel.
1: Hallo Rudi.
5: Ja, erstens zu meinem Vorgänger, wo hier geredet hat. Der braucht noch einige Lehrjahre, dass man weiß, wie was abläuft. Also, was sich bewährt hat, nicht von den Chinesen, das waren die Japaner, das waren Mazda und die Toyota. Die haben richtig fett geliefert. Ob in der Wüste oder, also hauptsächlich Toyota in der Wüste oder irgendwo im Eis, Toyota hat geliefert und die Dinger haben lang gehalten. Mein Cabrio, ich habe es verflucht, ich habe es meiner Mutter gemacht. Sie hat eine riesen Freude gehabt. Ist 20 Jahre mit Cabrio gefahren. Hat ein Mazda MX-5 mit Spurverbreiterung und einem Tuned-Motor gehabt. Das Ding ist jedes Mal ohne Mängel durch den TÜV gekommen. Die kleinste Kleinigkeit, also sagen wir, Bremsscheibe und andere Sachen, das ist Verbrauchsmaterial, da braucht man nicht drüber reden. So, und für alle, wo sich hier irgendwo so eine Chinesenkarre kauft, mal eine klare Sache, wie lange wollt ihr in Deutschland noch leben? Und von was wollt ihr leben?
1: Das verstehe ich nicht ganz, wie du das meinst.
5: Ja, von was leben wir Deutsche? Von unserer Autoindustrie. Wenn jeder eine Ausländerkarre kauft, egal welche, dann unsere, die wo eh schon wirklich am Limit ist, unsere Deutsche, also ob das jetzt, na, fangen wir mal von hinten an, ob das Opel, da gehört auch Ford dazu, ob das ein BMW, ein Mercedes ist und so weiter, und ein Porsche auch noch, die hängen gerade wirklich hinter am Stecken. Und wenn wir noch meinen, wir müssen eine Elektrokarre kaufen und wir fahren hier umweltökologisch einwandfrei. Ich war Gemeinderat. Ich habe dagegen gestimmt, gegen so eine scheiß Elektrokarre. Warum? Die ist den ganzen Tag unterwegs. Und mit was wird sie aufgeladen? Nicht mit Solarstrom. Ein Scheiß. Die wird aufgeladen mit Atomstrom aus dem Frankreich.
1: Warum glaubst du, dass es der Atomstrom aus Frankreich ist, mit dem das Auto geladen wird? Wie kommst du zu dem Schluss?
5: Ja, umgekehrt. Dieses Kraftwerk, wo in Berlin abbrannt ist, hat ja auch kein Mensch. Das ist nur zweimal im Radio gekommen. Dann hat man diese Meldung rausgenommen.
1: Was für eine Meldung?
5: Da wo die andere, die Brandstifter, die Kabelbrücke angebrannt haben. Dieses Kraftwerk ist kein Kohle. Es ist kein Atomkraftwerk. Nein, da wird unser teures Gas, wo wir Export importieren, das wird dort verbrannt zum Energiemachen für Berlin. Bloß, genau wegen dem ist diese Sache gleich nach dem zweiten Mal über den Sender rausgenommen worden, dass es ein Gaskraftwerk ist.
1: Ich kenne den spezifischen Fall jetzt nicht. Müsste man gucken, warum die Gründe sind. Vielleicht hat man was falsch in der Darstellung gemacht und dann hat man das zurücknehmen müssen, weil es nicht richtig war. Das kann durchaus mal manchmal passieren. Falsche Formulierung beispielsweise und so weiter. Da steckt nicht immer eine böse Absicht dahinter, Rudi.
5: Ja, richtig, aber das ist komplett falsch. Der Punkt war, es wurde zweimal in der Nachricht am ersten gesendet, es ist ein Gaskraftwerk, wo angetrieben wird mit unserem LNG-Gas, wo wir importieren. So, nach zwei Stunden war die Meldung weg und es wurde korrigiert von der deutschen Presseagentur und das heißt, das Kraftwerk wurde dann also hier geschändigt durch diese Kabelbrand-Attentäter und es ist nur noch ein Kraftwerk ernannt worden. Aber nicht mehr, dass es ein Gaskraftwerk ist. Halb Berlin wird mit Gas versorgt.
1: Ich weiß gerade nicht, wie du auf diesen Sprung kommst zu dem Kraftwerk. Also was hat das? Hat das was mit den Elektroautos zu tun oder warum?
5: Was mit unserer Energiepolitik zu tun. Und wenn jemand hier ein Elektroauto kauft und dann hier irgendwelche andere Leute vormacht, wie gut, dass er ökologisch einwandfrei ist, aber der ganze Tag umeinander karrt und am Abend die Karre in die Steckdose steckt, da gibt es keine PV-Anlage, wo noch irgendwas liefert.
1: Ja, das ist auch wieder ein Argument, ja. Weißt du denn zufällig, wer im letzten Jahr 2025 der größte Importeur des Stroms war? Also aus welchem Land haben wir den meisten Strom bezogen im letzten Jahr?
5: Von der Gallia, von Frankreich.
1: Nee, das stimmt tatsächlich gar nicht. Nee.
5: Okay, jetzt, dann kommt von der Tschechei oder Slowakei hinterher. Die haben nämlich alle Atomkraftwerke und Polen.
1: Auch nicht richtig. Und nee, auch nicht richtig.
5: Dann kommt es von Schweden, weil die haben einen Haufen Wasserkraftwerke. Die haben nämlich in Hamburg eine Aluhütte gekauft und die haben sie Abbruch, also ein Aluhüttenwerk.
1: Nee, das war es auch nicht. Also ich kann es auflösen, bevor du alle Länder aufzählst. Dänemark. Auf Platz 1 ist Dänemark. Und dann kommt erst auf Platz 2 Frankreich. Aber wir haben sehr viel Strom aus Dänemark, bekommen eigentlich den Großteil aus Dänemark. Und das ist erneuerbare Energie, die wir aus Dänemark bekommen haben.
5: Ist korrekt richtig. Aber wer hier in Deutschland eine Elektrokarre kauft, und das habe ich hier als Gemeinderat, ich bin der Einzige, wo wirklich elektrotechnisch fit ist. Ich habe das Ding nicht, dem Detail nicht zugestimmt. Ich habe gesagt, der ganze Tag fährt diese Karre umeinander. Und aufgeladen wird sie bei uns nicht. Wir haben in Süddeutschland kein Windkraftwerk.
1: Warum glaubst du, dass die Karre den ganzen Tag fährt? Das finde ich auch schon mal interessant, dass du das so siehst. Ich kann jetzt das nicht so hundertprozentig bestätigen. Daher erzähl mir, wie kommst du auf die Schlussfolgerung? Dann sage ich dir, wie ich auf meine Schlussfolgerung komme.
5: Das Auto wurde hier im Gemeindeverbund mit anderen, mit dieser Gruppe Mikado, Unterstützung für ältere Leute, wurde dieses Auto angeschafft. Und die andere Gemeinde haben genau gleich mitzogen. So. Und es wurde unbedingt partout ein Elektroauto gekauft, wo ich ein absoluter Gegner bin, weil das Ding ist, am Morgen seit 7 Uhr gibt es da Fahrdienst für ältere Leute, was dieser Mikado-Verein organisiert. Also zum Arzt fahren und da wieder zurückfahren und irgendwo zum Einkaufen und weiß ich was ist. Das ist alles super gut. Habe ich gar kein Problem. Aber nicht mit meinem Elektroauto. Weil das Ding kommt am Abend um 8 Uhr zurück und wenn es Winter ist, haben die den ganzen Tag die Heizung an. Das Ding bleibt unterwegs stehen, weil der kleine Akku das Ding gar nicht mehr heizen kann und geschweige noch anschiebe. Das haben wir schon x-mal abschleppen müssen auf Gemeindekosten.
1: Welches Auto so. Jetzt? Das Auto der Gemeinde, oder was?
5: Ah, das Elektroauto von der Gemeinde, wo ich nicht dafür war, wenn wir das kaufen. Also, und schlussendlich wird es bei Nacht aufgeladen mit irgendwelchem Atomstrom von der Franzosen.
1: Oder von den Dänen.
5: Also, dann kann es auch von den Dänen sein. Dann gibt es da oben nur 3 Windräder, die noch laufen. Aber bei uns hier in Süddeutschland, da gibt es einfach, also heute, den ganzen Tag, Sonne pur, richtig gut, es hat auch gewindet und was ich was. Und ich sehe bei mir hinter an der Front 6 Windräder, die stehen. Mhm. Warum stehen die?
1: Weißt du es?
5: Weil die, ja, kann ich dir sagen, ich war früher bei der EVS, Energieversorgung Schwaben. Und kenne mich mit dieser Sache ganz gut aus. Die stehen aus dem einfachen Grund, weil das Netz hat zu viel Strom.
1: Hier ja, richtig.
5: Von der PV-Anlage. Also dann werden die Windräder ausgekoppelt und gestoppt, dass solange am Mittag richtig Sonne kommt, werden die PV-Anlage liefern. Mhm. Und erst wenn die ab 17 Uhr nicht mehr liefern können, dann dürfen die anderen wieder die Windräder in Betrieb nehmen, wo wir hier in Süddeutschland haben. Und dann aber um 17 Uhr ist die Sonne weg, dann ist die Thermik weg. Und mit der Thermik kenne ich mich aus. Wir haben hier einen Flugplatz, einen Segelflugplatz. Dann ist hier wirklich Essig, auch mit Thermik. Dann läuft nämlich, gibt es auch keinen Windstrom mehr. Dann ist windstill. Dann stehen die Windkrafträder auch.
1: Ja, dann müsste man doch überlegen, und da ist man ja auch dabei, wie man Energie speichert. Ne? Das ist ja eines der ganz großen Probleme, gerade bei den erneuerbaren Energien, diese Energie zu speichern.
5: Nein, das ist eine falsche Aussage. Die Energie zu speichern ist hyper einfach. Das hat jeder mal im Ende. Also, es kommt ja heute in der Nachricht, wie doof unsere jungen Schüler sind in der Schule und es liegt an der Lehrer und weiß ich was. Nein, die haben einfach nur noch ihr Handy im Kopf. Die einfachste Sache ist mal, wenn mein Chemie mal aufpasst hat, es gibt eine Wasserstoff und Sauerstoff. Und dann kann man das elektrisch trennen. Und dann kriege ich auf einer Seite Wasserstoff raus.
1: Ah, also nur du würdest diese Energie nutzen, um Wasserstoff herzustellen.
5: Ja, Logo, das ist doch einfach simpel einfach. Die reinste, was einfach der riesen Verlust ist bei Wasserstoff, dass man den in flüssigen Zustand weiter transportieren kann, muss man den in mehrere Stufen runterfrieren, dass er flüssig wird. Das Wasserstoff zu speichern in Flüssigmedium, muss das Ding über mehrere Kompressoren laufen, Stufe, stufenweise abkühlt werden. Und dann haben wir Wasser,

0: Stufe, Stufe, weil es abkühlt wäre. Und dann haben wir Wasserstoff in flüssiger Form.
1: Wie hoch ist der Energieverlust, wenn man aus Strom Wasserstoff macht?
0: Also, der Verlust liegt ungefähr mindestens bei einem Drittel von der Energie, wo ich reinstecke. Nur okay. Zum Komprimieren.
1: Interessant, ich habe mal von zwei Dritteln gehört. Also, dass quasi 70%, sage ich mal, verloren gehen.
0: Also, da sind wir ungefähr beieinander. Also, nur zum das Ding abzukühlen. Ich muss es ja mit einem Kühlgerät abkühlen, weil sonst kriege ich das nicht in das Medium in flüssigen Zustand. Also ich muss das Ding erstmal von der Kompression wird es heiß. Dann muss man es abkühlen. Abkühlen geht nur wieder mit Kühltechnik. Also diese Energie brauche ich ja auch noch zusätzlich, um das Ding in flüssige Form zu bringen. Mhm. Aber wenn ich endlich mal in der flüssigen Form habe, kann ich es 100 Jahre aufhalten, weil das macht kein Benzin und kein E10 oder weiß ich was. 2 Jahre E10 im Motorrad, im Tank drin und nicht gefahren, das Motorrad läuft nicht mehr. Der Sprit brennt nicht mehr, den kann ich ausleeren und direkt Feuerzeug drunter halten. E10 und den ganzen Müll mit diesem Bio-Kack drin, ist nach 2 Jahren nicht mal mehr brennbar.
1: Oh, okay. Rudi, ich muss weiter. Ich danke dir erstmal für das Gespräch. Wünsche dir einen schönen Abend. Und alles Gute an dich.
0: Wie gesagt, manche Leute sollen sich mal überlegen, sie fahren nicht umwelttechnisch besser mit einem Elektrofahrzeug. Und wenn längere Strecke fahren müssen, ich ziehe auf Schwäbisch, auf einer Arschbacke 1000 Kilometer durch.
1: Okay, das ist gut zu wissen. Rudi, danke dir. Schönen Abend und bis bald. Ihr könnt auch anrufen vom Handy vom Festnetz. Die Nummer zu mir.
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1: so,
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1: Da haben wir 56. Guten Abend. Hallo, wer da? Hallo, wer ist da? Da ist anscheinend niemand. Dann gehen wir mal weiter. Wen haben wir in der nächsten Leitung? Jemand mit der 69. Hallo.
3: Ja, der Hubert.
1: Hubert, grüß dich.
3: Hallo. Woher? Gute, ja, aus dem Rheingau.
1: Aus dem Rheingau, schön. Ich glaube, wir haben schon mal gesprochen, kann Daniel. Das sein? Der Name kommt mir bekannt vor. Ja, Daniel. Sehr gut. Hubert, freue mich, dass du da bist. So, bei Rudi ging es jetzt primär, sage ich mal, eigentlich ausschließlich um die Vorteile von Verbrenner im Gegensatz zu Elektro und so weiter. Dabei ist das Thema ja gar nicht irgendwie Frage Elektro oder Verbrenner, sondern chinesische Autos. Und die Frage lautet, was halten wir davon? Welche Erfahrungen habt ihr damit gesammelt? Wie stehst du dazu?
4: Es ist ganz einfach, die Frage zu beantworten. Ich sage einfach nur Temu. Ja. Temu hat uns gezeigt, dass die Chinesen, die Koreaner, alles, was da hinten ist, für kleines Geld hohe Innovationssachen rüberbringen für kleines Geld. Ja. Und die Autos sind genauso billig. Ja. Die sind unschlagbar. Ich habe VW-Busse gesehen, also Nachbauten von Schlag mich tot, sei jung oder wie auch immer, für 25.000. Ja. Und die ganzen Autos, ein Nachbar von mir hat einen ID3, ja. Der kostet 40.000, der war, glaube ich, schon 3-4 Monate in Werkstatt. Ja. Unvergleichlich, was aber der Markt zu bieten hat. Ja. Also der koreanische Markt, der chinesische Markt und wie sie alle heißen. Ja. Die werden uns überrollen. Nur, was halt bei der ganzen Sache auf der Strecke bleibt, ist halt die Individualität. Ja. Es sieht jetzt mittlerweile jedes Auto gleich aus. Ja, ob das ein BYC, ein Tesla ist, wie auch immer. Ich habe einen Tesla gehabt. Übrigens, sagen wir mal, von der geldlichen Seite her gesehen, Gewinner. Ja. Ich habe Solar auf dem Dach, habe 25 Kilometer pro Stunde nachts geladen, bin einfach eine Steckdose, keine Wallbox und bin umsonst gefahren. Ja. Also das ist wieder was anderes. Ich habe den für 25.000 Euro gekauft. Auch gut. Also, es gibt aber auch dann deutsche Ausreißer, wie zum Beispiel von Opel, gibt es einen kleinen Zweisitzer, der geht jetzt um die 80 Kilometer und der kostet 8.000 Euro. Also die Deutschen können es und die Deutschen müssen sich vom Anziehen.
1: Der fährt nur 80 Kilometer weit.
4: Was heißt da nur? Also wenn ich jetzt hier in Geisenheim wohne, ja, und nach Wiesbaden fahre, das sind 30 Kilometer. Und ich kann auf der Arbeit aufladen. Wenn endlich der Gesetzgeber sagt, auch in Mehrfamilienhäusern kann aufgeladen werden, ja. Es fehlt halt im Moment absolut die Infrastruktur.
1: Also ein, gut, da muss man

0: man vielleicht dazu sagen, ein Auto, das für die Stadt konzipiert wurde.
1: Genau, ganz okay. Genau.
0: Dann ist es wieder was anderes. Wenn du es so betrachtest, dann sage ich, okay, wenn das Auto nur für die Stadt sein soll, dann sind 80 Kilometer eventuell ausreichend. Ja. Wenn du jetzt von Frankfurt nach Köln willst, wird es ein bisschen schwierig. Da würde ich sagen, ist das vielleicht das falsche Auto.
1: Ja gut, dann fahre ich mit ICE oder fahre mit dem Flugzeug. Oder es gibt ja genug Möglichkeiten. Ja.
0: Dein Vorredner Rudi hat zum Anfang des Gesprächs gesagt, wir machen einen großen Fehler, wenn sich jeder... nicht wortwörtlich wiedergegeben, aber wenn sich jeder jetzt ein chinesisches Auto kauft und so weiter, machen wir unsere Autowirtschaft hier in diesem Lande kaputt. Siehst du das genauso?
1: Ich sehe das genauso, aber wir haben nun mal eine freie Marktwirtschaft. Wir haben einen freien Markt, einen freien Weltmarkt, ja. Und die deutschen Hersteller müssen sich umorientieren. Und das hat Mercedes-Benz gemacht. Das kam jetzt in der Presse auf durch. Die machen jetzt Rüstung, Drohnen, ja. Sprinter lang als Drohnensucher, was weiß ich, einfahren, Sammelfahrzeug, ja. Dann muss sich halt der deutsche Markt anders orientieren. Nur, es wird Porsche mehr geben. Also, ich habe zum Beispiel, so by the way, ein Honda S2000. Das ist ein zweisitziger Roadster mit 2 Liter, 241 PS und 270 Stundenkilometer. Das bleibt auch das Auto. Diese Individualität wird bleiben, ja. Und für die anderen Sachen muss man nicht halt was anfangen lassen. Es muss nicht jeder mit so einem riesen Elektroauto rumfahren allein, ja.
0: Ja, das sind wir schon beim Thema Elektro. Das muss es ja nicht unbedingt sein. Es gibt ja auch durchaus Verbrenner aus China.
1: Aber
0: auch das
1: Elektro gibt's ja. Aber Elektro ist auch wieder Chinesen und die überrollen unseren Markt. Ja? Aber der Markt wird bleiben, der Verbrenner aus ist zurückgenommen. Also von daher muss sich dann die deutsche Wirtschaft, um die chinesische Konkurrenz irgendwie gegenhalten zu können, umorientieren.
0: Das heißt, du siehst es eher nach dem Modell Konkurrenz belebt den Markt, oder wie?
1: Aber natürlich, hallo. Weißt du, ich habe mein Haus voller Temo, ja. Ja, ich habe einen Staubsauger für 5 Euro, der macht auf 3 Quadratzentimeter, macht der alles sauber. Ja? Die haben uns überrollt, das wollen viele nur nicht realisieren. Ja?
0: Wenn du sagst, dann müssen sich die Deutschen halt anstrengen, in welchem Punkt? Bessere Autos oder günstigere Autos? Weil das ist ja der große Vorteil bei den chinesischen Herstellern, dass die einfach unglaublich günstig produzieren können. Preise, also wirkliche Kampfpreise, die sie da quasi anbringen. Ja. Durch die Zölle wird das natürlich wieder so ein bisschen vereitelt. Wir kriegen nicht den Preis geliefert, der eigentlich China ist. Ne?
1: Ja, aber das sehe ich ganz entspannt. Ja. Also in Deutschland muss sich halt auf dem Arbeitsmarkt umorientieren. Ein Beispiel. Ein Verbrennerauto kostet in Deutschland an Arbeitskosten 3.000 Euro. Das kann man auch transponieren auf E-Autos. Ja? Im europäischen Ausland um die 1,5 und in China 1.000 Euro. Korea, China, was weiß ich, was alles ist. Ja? Das ist der Punkt. Ja? Wir können einfach nicht so produzieren wie die ganzen vielen Chinesen. Dann kommen jetzt irgendwann die Inder, die haben über 1 Milliarde Einwohner und alle die Hälfte unter 25 Jahre, 30 Jahre, die überrollen uns. Ja? Alles überrollt uns. Wir fahren weiter Porsche. Zack. Ja, ich fahre übrigens gerne Fahrrad, Rennrad, Bus und Bahn. Ich habe jetzt seit 4 oder 6 oder 8 Wochen mein S2000, den habe ich ein bisschen beschädigt und einen Roller habe ich auch noch und Honda Civic steht bei mir vor der Tür. Aber weißt du was? Ich fahre lieber im Fahrrad. Ja, ich habe ein Rennrad, ich bin von Marienthal schneller als jedes Auto unten in Geisam, das sind 4,5 Kilometer.
0: Trotzdem hast du dir einen Tesla gekauft. Warum?
1: Hatte. Naja, es war so ein bisschen, da hat eine Frau mit einer Rolle gespielt und ich muss nach wie vor sagen, aber das kann man auch auf das chinesische Auto transponieren, Komfort, Innovation und vor allem ein lebenslanges Lernen. Ich habe jeden Tag mehr gelernt mit dem Tesla. Ja? Also das ist auch gut. Ja? Nur wie gesagt, das muss nicht jeder mit einem Y oder mit einem 3er oder wie auch immer allein rumfahren. Ja? Die Geschäftswagen, die ganze Süwag zum Beispiel, die fahren alle Geschäftswagen. Ein Mann, ein einziger Mann. Ja? Das muss auch nicht sein. Es muss sich was tun in Deutschland, aber es bewegt sich was. Wir haben 7-1 gewonnen. Was willst du mehr?
0: Und Spanien. Aber du hast den Wagen inzwischen wieder verkauft, oder was? Was fährst du heute?
1: Ja, ich hatte es gekauft, ich habe halt dafür meine Solaranlage bezahlen müssen. Ne? Also ich habe von der Firma Schöner G, Bad Kreuznach, habe ich, das ist ja bei euch da drüben, habe ich für 16.000 Euro eine 10 Kilowatt Peak Anlage auf 16.000 Euro auf den Tag gestellt bekommen. Die wollte ich zunächst finanzieren, das hat nicht geklappt. Und dann habe ich halt kurzerhand mein Tesla verkauft. Ich habe nur 5.000 Euro Minus gemacht. Ja.
0: Das heißt, du fährst heute kein Elektroauto mehr oder was fährst du heute?
1: Nein, ich fahre kein Elektroauto mehr. Wenn ich jetzt eins fahren würde, würde ich mir so ein Zoe kaufen, Renault Zoe oder sowas, die kleinen Gebrauchten. Ein Freund von mir, der hat hier 5 unten auf dem Hof stehen, weil keiner an die Sache dran geht. Wie willst du in einem Mehrfamilienhaus, wir haben hier in Marienthal, Blumenstraße, Rosengärtchen, das sind Häuser mit bestimmt jeweils 50 Wohneinheiten, ja, locker, ja. Und die können aber nicht laden, wieso? Weil will der im dritten Stock in Mitte oben laden, ja, geht nicht. Infrastruktur, Steckdosen. Ja?
0: Also, warte mal, du fährst jetzt aktuell einen Renault Zoe oder du würdest dir gerne einen holen?
1: Nee, ich, wenn ich ein Elektroauto kaufen würde, ja, würde ich mir eigentlich diesen Opel kaufen für 8.000 Euro.
0: Ah, okay. Also im Moment fährst du jetzt wieder Verbrenner und das einer deutschen Marke oder welcher Marke?
1: Nee, ich fahre gar nicht.
0: Ich
1: fahre Honda ist 2000, ich war Honda Vollkörper in Wiesbaden.
0: Von also ein Japaner fährst du, genau. Oder? Japaner.
1: Ein Japaner, und das ist gut, that's quality. I swear, ja. Und da kommt keiner mit, keiner, kein Deutscher. Die richtigen, ja, JHM, was heißt, ich habe MP2, das Auto ist unverwüstlich, das hat noch Metall und alles, das ist Qualität. Ja. Aber jetzt schweifen wir mit dem ab. Und das würde ich mir zum Beispiel wünschen, dass man, natürlich müssen die in Fernost Massenprodukte auf den Markt bringen, ja. Nur, ich würde mir auch wünschen, mal zu sagen, wir machen auch so eine individuelle Sparte. Ich habe noch kein E-Cabrio gesehen, kein E-Roadster. Ich habe einen Roadster. Hast du schon mal ein E-Cabrio gesehen? Außer, sagen wir mal, so einem schnöseligen Mercedes, weißt du, kann
0: ich
1: was?
0: Ich überlege gerade, E-Cabrio? Nee.
1: Guck mal.
0: Fällt mir gerade spontan kein.
1: Hast du MX-5? Das ist ja der Klassiker, der kam neu.
0: Das ist ein Klassiker. Ich kenne noch den alten, den fand ich als Jugendlicher, als ich noch keinen Führerschein hatte, mega cool. Und zwar der mit diesen ausklappbaren Scheinwerfern vorne.
1: Ja.
0: Das war einer der ersten MX-5, gell, glaube ich.
1: Ja, die ersten. Fiat Bacchetta, ja. Es gibt so viele tolle Zweisitzer, ja. Hammer, ja. Und man kann auch für wenig umbauen. Und wenn vorhin einer gesagt hat, mit dem Hybrid, dann ist das kompletter Malaka, ja. Weil ein Hybridauto benötigt 2 Antriebe. Das ist ökologisch gesehen absolut und auch ökonomisch gesehen absolut scheiße. Wird gesponsert. Die besten macht Honda. EHV, oder wie das heißt, ja. Das funktioniert, ja. Aber das billigste Honda kostet mittlerweile 30.000 Euro, ein Honda Jazz. Ja, das kann man nur noch zur Beladung.
0: Okay, Hubert, vielen Dank. Ich wünsche einen schönen Abend. Mach's gut.
1: Jo.
0: Bis bald. Tschüss.
1: Alles klar.
0: Ciao. So, anrufen dürft ihr auch vom Handy vom Festnetz. Wir schauen uns mal an, was online passiert ist.
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0: Thema gestellt und ihr habt sie beantwortet in unserem WhatsApp-Kanal. Wie wahrscheinlich ist es, dass du dir ein chinesisches Auto kaufst? Da gab es 1, 2, 3, 4, 5. 5 Antwortmöglichkeiten. Ihr habt wie folgt abgestimmt. Ich habe bereits eins, sagen 2,6%. Es ist sehr wahrscheinlich, dass ich mir so eins kaufe, sagen 21,1%. Ich müsste es mal Probe fahren, also Interesse ist da, sagen 15,8%. Es ist eher unwahrscheinlich, dass ich mir sowas hole, sagen 26,3%. Und auf keinen Fall würde ich mir so ein Auto kaufen, sagen 34,2%. Das heißt, wir kommen zu einem Ergebnis, 50-50 kann man grob sagen. Ja, das ist schon interessant. Ja, wobei nicht ganz 50-50. Wir haben hier, na, auf wie viel kommen wir? Auf 60. 60% eher unwahrscheinlich oder auf gar keinen Fall. Naja, aber trotzdem, also Interesse ist da auf jeden Fall. Die zweite Frage, die wir gestellt haben, wie gut traust du chinesischen Autos heute eigentlich zu, also mit deutschen Marken mitzuhalten? Hier habt ihr interessanterweise geantwortet, auf Augenhöhe oder sogar besser, 52,5%. Das ist interessant, das Ergebnis. Die kommen näher, aber sie sind noch nicht da, ne, so, was die Qualität und so weiter anbelangt. Das sagen 12,5%. Die sind deutlich schlechter, die chinesischen Autos, sagen nur 7,5%. Und ich habe keine Ahnung, habe mir da gar keine Gedanken zugemacht, sagen 27,5%. Die letzte Frage, die ich gestellt habe, was wäre für dich der stärkste Grund, ein chinesisches Auto zu kaufen? Preis-Leistung, da sagen glatte 50%, haben das angeklickt, Preis-Leistung. Technik und Antrieb, das ist interessanterweise nur zu 13,2% für euch relevant. Design und Ausstattung, 0%, hat keiner von euch angeklickt, findet ihr also nicht so relevant. Und dann die letzte Option, ich würde sowieso keins kaufen, das sagen 36,8%. Das heißt, Preis-Leistung überwiegt am Ende und vielleicht ist das auch der große Antrieb. Dann haben wir noch ein paar Nachrichten von euch bekommen, die müsste ich mir auch nochmal gerade kurz durchlesen, ist da was dabei? Wir hätten hier, und zwar von Tobias eine Nachricht bekommen. Hey, ich komme aus Mainz, habe letztes Jahr meinen alten Audi A4 gegen einen BYD getauscht. Ehrlich gesagt war es am Ende eine reine Kopfsache. Der Preis war unschlagbar, die Ausstattung top und ich wollte sowieso auf Elektro umsteigen. Am Anfang war mein Umfeld super skeptisch. Was kaufst du dir für einen China-Schrott oder was ist denn mit Ersatzteilen? Diese Sprüche habe ich ständig hören müssen. Bisher läuft der Wagen aber völlig problemlos. Nur die Software wirkt manchmal etwas übersetzt und nicht so intuitiv. Ein Restwertrisiko sehe ich schon, aber ich plane das Auto lange zu fahren. Emotional hänge ich weniger dran als früher an meinem deutschen Auto, aber rein sachlich bereue ich den Schritt nicht. Sabrina hat uns geschrieben, ich habe im Frühjahr einen MG4 Probe gefahren. Das ist, glaube ich, auch ein chinesischer Hersteller. Das Auto war echt okay, flott, leise, viel Technik fürs Geld. Aber irgendwie hat sich bei mir kein Vertrauen aufgebaut. Am Ende wird es wahrscheinlich wieder ein deutscher Plug-in-Hybrid, obwohl der teurer ist. Okay, dann haben wir eine Nachricht von Marcel. Der sagt, ich arbeite bei einem Start-up in Stuttgart. Wir haben vor einem halben Jahr mehrere chinesische SUVs elektrisch als Poolfahrzeuge bekommen. Am Anfang waren alle etwas skeptisch. Jetzt streiten wir uns aber immer darum, wer mit welchem Auto fahren darf. Die Reichweite passt, vor allem für uns im Beruf. Wir müssen viel fahren. Ladegeschwindigkeit ist super. Infotainment wirkt moderner als in vielen deutschen Modellen. Und er schreibt noch dazu. Für die Firma war es ein kalkuliertes Risiko mit klarer Kostenersparnis. Für mich privat trotzdem immer noch zu teuer. Okay, dann haben wir noch die Katrin, die geschrieben hat, sie kommt aus Saarbrücken, schreibt sie auf jeden Fall, liebe Grüße aus Saarbrücken. Und sie sagt, für mich ist das Thema Identität beim Auto immer noch sehr wichtig. Und sie sagt, zu viele Jobs hängen hier an den großen deutschen Herstellern. Ein chinesisches Auto zu fahren, fühlt sich fast so an, als würde man gegen die eigene Branche arbeiten. Gleichzeitig sehe ich natürlich, dass die Chinesen technisch aufholen und preislich einfach sehr aggressiv unterwegs sind. Ich glaube, die Autos an sich sind heute nicht mehr schlecht. Aber Vertrauen ist mehr als Technik. Liebe Grüße, Katrin. Danke dir für deine Nachricht. So, jetzt gehen wir weiter in die nächste Leitung und ihr dürft auch gerne mitmachen.
2: 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Bin aber dran, 8, mit der Endziffer 7 6. 3.
0: Guten Abend, hallo.
3: Hi, Benni hier, grüß dich aus Stuttgart.
0: Ben aus Stuttgart oder Benni?
3: Benni.
0: Benni, okay, mit I. Schön, dass du da bist. Daniel hier. Let's go. Erzähl, was hältst du von chinesischen Autos?
3: Naja, es gab ja auch schon jetzt in den ganzen Vorrednern viel Pro und Contra und da bin ich eigentlich auch voll dafür. Aber ich sage jetzt auch mal, die chinesischen Autos, klar, innovativ und technisch sind die natürlich weit, weit auf dem Vorsprung. Aber auch die Gedanken, die wurde ja da hier der ich habe den Namen vergessen, geschrieben hat. Wo kriegt man Ersatzteile her für gerade diese BYD? Stellt sich dann halt dann auch immer so ein bisschen die Frage, was ist, wenn was kaputt ist? Na, wie schnell kann das Auto repariert werden? Wie schnell sind Ersatzteile da? Welche Werkstätten kennen sich mit solchen Fahrzeugen halt aus?
0: Gut, im Idealfall geht halt nicht so schnell was kaputt.
3: Das ist im Idealfall, aber da sehe ich jetzt wieder wenig Referenz, weil diese Autos ja, sage ich jetzt mal, relativ neu auf dem deutschen Markt sind. Mhm. Also jetzt gerade so wie diese BYD oder wie sie auch immer alle heißen jetzt. Mhm. Da in dem koreanischen Bereich dann jetzt wie Corolla oder Toyota Corolla oder sonst irgendwie diese Plug-in-Hybriden, da ist die Technik ja dann bewährt. Da sage ich, okay, kann man so ein bisschen drüber nachdenken. Ich persönlich, für mich steht es natürlich jetzt auch erstmal nicht in Frage, dass ich mir irgendwie so ein japanisches, koreanisches Auto zulege. Ich wohne in der Großstadt, das heißt, man kann viel mit Bus und Bahn erreichen und selber fahre ich einen kleinen Elektro-Smart für die City für größere Einkäufe oder sonst irgendwas. Er hat keine Reichweite, das soll schon klar sein. Aber für die Innenstadt, sage ich jetzt mal, reicht das vollkommen aus, weil wo willst du in der Innenstadt noch fahren? Das ist.
0: Ja, gut, also in Stuttgart ist schon heftig teilweise mit Auto. Da bist du, da ist viel los. Ich stand schon sehr häufig im Stau in Stuttgart. Also ich kenne die Lage.
3: Ich auch.
0: Es ist nicht einfach manchmal. Gerade zu den Stoßzeiten heftig.
3: Genau, ich bin Berufskraftfahrer, ich fahre Tankstelle, also sprich Benzin, Autokraftstoff oder Diesel. Mhm. Folglich kriege ich auch diese Auswirkungen mit und da man kommt eigentlich mit der Bahn relativ zügig voran und vor allem finde ich jetzt auch stressfreier. Ich fahre so im Jahr berufsbedingt so an die 190 bis 200.000 Kilometer. Das ist ja, also wie gesagt, auch diese chinesischen Automarken, wo da immer Vorreiter kommen, was bringt dir der beste BYD, der letzten Endes mit den Zöllen und alles trotzdem auch noch roundabout 60.000 Euro kostet, was bringt er dir, wenn du die ganze Zeit stehst, ne? Und dann vor allem auch, da fand ich den Rudi ganz, ganz witzig, sagt er, in einer Hinsicht hatte er ja eigentlich auch schon recht, das Auto, du bist mit dem Auto unterwegs und wenn du in Stuttgart unterwegs bist, dann bist du gefühlt den ganzen Tag unterwegs, aber du fährst nicht, du stehst. Mhm. Und dann lass kalt sein draußen oder warm sein, die Klimaanlage läuft und schwuppdiwupp, so, da hat dieses Auto dann halt effektiv auch nur noch 400-500 Kilometer Reichweite, ne?
0: Das hat es ja im Idealfall, wenn du es voll aufgeladen hast. Wenn du dann noch berechnest, dass die Klima läuft und so weiter, hat das tendenziell eher weniger. Wobei die Vorstellung irgendwie, dass das beim Verbrenner keinen Unterschied macht, auch der verbraucht Sprit, wenn die Klima läuft, ne? Das darf man nicht vergessen.
3: Das ist richtig, aber da ist dann auch wieder das Thema Infrastruktur. Man findet theoretisch an jeder Ecke eine Tankstelle, mhm. aber man findet nicht an jeder Ecke eine Ladesäule, die dein Auto dann quasi wieder aufladen kann. Also sprich jetzt auch Thema in Urlaub fahren.
0: Ja.
3: Ich habe sehr, sehr wenig Ladestationen an Autobahnen, Raststätten oder sowas bisher gesehen. Es gibt welche, aber man muss dann halt so ganz genau kalkulieren, wie weit kommt man, dann kann man es nicht kalkulieren, weil wenn man irgendwo auf der Autobahn im Stau steht, dann hast du ja trotzdem auch noch deine Verbraucher laufen. Du hast dein Radio an, du hast deine Klima an oder deine Heizung.
0: Was glaubst du denn, wie viel Prozent, also wir sind schon wieder beim Thema Verbrenner oder Elektro, aber wir kommen, glaube ich, nicht drum rum. Was glaubst du trotzdem, wie viel Prozent Akku verbraucht es, wenn man eine Stunde die Klima betreibt?
3: Ich persönlich habe mich damit jetzt noch nicht befasst. Also ich würde jetzt mal so schätzen.
0: Schätz mal.
3: Wenn man eine Stunde je nach Akku, ja, bei dem Durchschnittsauto mit Sicherheit 5-6%.
0: Wie kommst du darauf?
3: Okay,
0: das ist heftig. Also man kann sich's leicht machen. Was verbraucht zu Hause so eine mobile Klima oder so ein Heizlüfter? Sind ungefähr 2 kW. Sagen wir mal vom Durchschnitt her. Das würde bedeuten, dass du ungefähr 1-2% an deiner Autoanzeige verlierst. Wenn du eine Stunde nur stehst und im Auto sitzt beispielsweise oder im Stau stehst von mir aus.
3: Ja, gut, klar. Wie gesagt, ich kenne mich jetzt mit dieser was verbraucht was an Energie oder so. Da bin ich ja eher zurückhaltend, weil ich mich da in dem Bezug nicht auskenne.
0: Aber es klingt so, als wird irgendwie so die Angst geschürt. Du stehst im Stau, guckst auf den Tacho, siehst irgendwie 10% Akku und wenn du jetzt eine halbe Stunde hier stehst, dann stehst du gleich und kommst nicht mehr weg. Das ist ja komplett falsches Bild, was man damit. Man schürt ja eine Angst irgendwie.
3: Also ich denke eher, dass man eher die Angst schürt, weil man unsicher ist, wo man das Auto laden kann. Das ist das Nächste.
0: Gut, aber das entwickelt sich ja, ne? Nicht von heute auf morgen, also doch von heute auf morgen schon. Aber natürlich wächst das. Vergleich mal Stuttgart vor 5 Jahren, wie viele Ladepunkte es gab und wie viel es heute gibt. Ich frage mich, gerade du, der aus Stuttgart kommt, aus einer Autostadt, ja, wie schwer oder wie sehr tut dir das weh, wenn du siehst, dass viel Innovation da aus China kommt? Ist das so, dass man sich darüber ärgert und sagt, das hätte von uns kommen müssen? Oder gönnst du denen das und sagst, die haben früher von uns kopiert, jetzt müssten wir eigentlich von denen kopieren?
3: Dieses, was heißt, mit Schmerz entgegengucken, ja, die Deutschen könnten da schon selber ein bisschen weit fortgeschrittener sein, weil wir haben ja letztendlich haben wir eine super Autoindustrie. Hochklassige Fahrzeuge, was auch Verarbeitung und sowas angeht. Natürlich hat das hier auch seinen Preis. Aber da finde ich jetzt, ist eher nicht die Angst zu sehen, was aus China kommt oder sonst irgendwo, sondern da muss ich ehrlich sagen, das sind die Deutschen, finde ich, selber schuld an der Geschichte, weil wie viele in der Autoindustrie oder Autohersteller werden quasi getrieben dazu, im Ausland zu produzieren, weil es einfach deutlich billiger ist. Also ich kenne jetzt keine großen Autohersteller, die rein nur noch in Deutschland produzieren. Das muss man da auch nochmal sehen. Und da sage ich, das sind die Chinesen mit ihren Fahrzeugen deutlich besser. Sie bieten mehr Qualität. Ja gut, was heißt Qualität? Sie bieten mehr Komfort, mehr Ausstattung für letztendlich einen kleineren Preis. Jetzt gucken wir jetzt gerade diesen, ich habe mir mal, wo ich Standzeit hatte und Pause, ja, da habe ich einen BYD-Händler gesehen und da bin ich da mal rein aus Interesse und habe da mal geschaut. Dieser BYD CL6 ist das, glaube ich, was weiß ich. Der ist von der Ausstattung her richtig klasse. Wie gesagt, kostet auch 60.000 Euro. Ich denke aber, ein vergleichbares Auto, wenn man es jetzt von BMW, VW oder Mercedes nimmt, kostet locker an die 90 bis 100. Aber ganz spielend, denke ich. Von daher sage ich, die Technik, die Chinesen bringen, klar, die Deutschen hätten das meiner Meinung nach schon auch ein bisschen früher in Angriff nehmen müssen und laufen da jetzt halt dem Wettbewerb hinterher. Der deutschen Autoindustrie geht es natürlich, wurde auch schon gesagt, grottenschlecht. Er hängt aber jetzt nicht nur mit den Chinesen zusammen, natürlich auch viel, weil der Markt überflutet wird, sei es vom Autobereich oder jetzt halt Temu, Shein oder wie auch immer, wie sie alle heißen da. Ob man da jetzt dann von diesen, um vom Autothema wegzukommen, oder mal ganz kurz abzustreifen, ob das jetzt qualitativ was taugt, wenn ich mir von Temu oder Shein einen Staubsauger für 5 Euro bestelle, das wage ich zu bezweifeln. Da ist aber bei mir dann auch die Sorge mit dem Auto. Ja, bringt das auf lange Sicht, weil wenn man sich ein Auto kauft, also ich zumindest habe da auch kein Interesse daran, das Auto alle 2 Jahre oder 3 wieder wegzugeben. Wenn man das natürlich leasen tut, ist eine feine Sache. Weil wenn ich schon weiß, okay, ich möchte das Auto, was weiß ich, 2 oder 3 Jahre fahren und dann habe ich sowieso das nächste Modell dastehen, macht das. Aber da macht es dann auch keinen Unterschied mehr, ob man jetzt ein deutsches Auto nimmt oder ein chinesisches Auto.
0: Das heißt, deine Denkweise ist eher, dass du sagst, ich kaufe lieber Qualität von einer bekannten und auch mir vertrauten Marke, weil ich hier langfristig mein Geld investiere. Ich will ja auch langfristig Spaß haben an diesem Auto. Und der Gedanke, jetzt irgendwas zu kaufen, was ich nicht kenne, wo ich auch nicht weiß, wie die Qualität ist und dann vielleicht in 2, 3 Jahren mein blaues Wunder zu erleben, das ist mir zu riskant, sagst du.
3: Also noch ja, tatsächlich, wenn sich der Markt jetzt da erschließt und man hat Erfahrungswerte mit diesen Fahrzeugen aus China oder Korea oder gerade aus anderen Ländern jetzt, um das ein bisschen auszufächern, das Spektrum, dann sage ich natürlich, okay, man kann darüber sprechen, aber jetzt ein Auto, das jetzt habe ich den Faden verloren, oh Gott. wenn die Technik da ein bisschen weiter vorangeschritten ist und sich das Material bewährt hat und man kann das auch auf lange Sicht fahren, ob ich mir da jetzt ein deutsches Auto kaufe oder ein chinesisches Auto, weiß ich nicht, kann ich persönlich nicht sagen, aber ja, das ist so der Gedankengang, dass man da einfach sagt, man kauft lieber was Altbewährtes. Es gibt so viele jetzt auch alte Autos, jetzt deutsche Automarken, jetzt, wenn man jetzt mal anguckt, so in den 90er Jahren oder 80er Jahren, eine Mercedes, da war noch Qualität dahinter. Mhm. Gerade diese 190er oder Opel Ascona oder diese älteren Autos, da war Qualität dahinter. Da hast du mit der Strumpfhose von deiner Frau oder Freundin

0: gibt oder die beworben werden, dann liegen die auch immer im Bereich 200 Euro, 250 Euro. Da kann ich dann, so sage ich mir zumindest, für 50 oder 100 Euro mehr auch ein deutsches Fabrikat fahren und unterstützt ein bisschen die Wirtschaft hier halt dementsprechend auch.
1: Gut, du sagst es, mal eben 10.000 Euro oder vielleicht sogar 20.000 Euro mehr zu zahlen, je nachdem, was für ein Modell man sich holt, gerade wenn man was Großes braucht, allein schon, weil man eine Familie beispielsweise hat, überlegt man sich ja das zwei, dreimal, ob wir jetzt das für 40 oder für 60.000 nehmen.
0: Ja gut, wie gesagt, also nochmal beim Leasing war es zumindest so, dass der Tesla ungefähr 100 Euro teurer gekommen wäre wie der BMW tatsächlich. Nach chinesischen Autos, da hat mir so echt ehrlich gesagt das Vertrauen gefehlt. Da habe ich mich gar nicht groß erkundigt, wie viel die günstiger wären. Aber ich habe zum Beispiel bei VW geguckt nach günstigeren Modellen oder eben auch bei Opel oder so und die waren unwesentlich günstiger. Also wie gesagt, da haben jetzt 50 Euro im Monat mehr oder weniger nicht die große Rolle gespielt.
1: Warum fehlt dir das Vertrauen? Du hast gerade gesagt, mir hat da das Vertrauen gefehlt. Warum?
0: Ja, ich habe bisher immer nur eigene Autos, nur deutsche Autos gehabt. Und man kriegt ja so mit, wie es in der Wirtschaft gerade aussieht und dass die Automobilindustrie sehr schwer dasteht, dann denke ich, trage ich da irgendwas dazu mit bei, dass es denen ein bisschen besser geht, ja. Also auch wenn ich alleine vielleicht nicht die retten werde, aber das ist so zumindest mein Beitrag, ja, sagen wir es mal so.
1: Das heißt, du hast die ja gemeint, ich hab mir die auch gar nicht angeschaut, diese chinesischen Autos, und trotzdem habe ich so ein komisches Gefühl dabei gehabt. Und bin dann eher dazu gekommen, ein deutsches zu nehmen, weil ich auch die deutsche Wirtschaft oder die deutschen Marken unterstützen will.
0: Genau.
1: Hältst du es für möglich, dich in ein chinesisches Auto zu setzen und zu sagen, hey, gar nicht mal so schlecht? Oder sagst du aus Prinzip schon, nee, die gefallen mir nicht, das ist überhaupt nicht mein Stil, das passt nicht zu mir?
0: Doch, halte ich schon für möglich. Wir haben mal bei einem Ausflug, eine Ausstellung von BYD in einem Museum, noch zusätzlich quasi, und da konnte man dann auch Probe fahren. Und die Zeit hatten wir zwar nicht, aber wir haben die Autos angeschaut und die sehen natürlich alle super modern und abgespaced aus, ja. Also designmäßig haben die sicherlich unseren Autos nichts nach, ja. Denke ich schon. Mir gefällt halt BMW jetzt auch von der Optik sehr. Das Auto wirkt sehr sportlich, auch wenn ich da zwei Kindersitze drin habe. Und ist halt auch, weil es ein E-Auto ist, ziemlich schnell von 0 auf 100. Also wenn ich es mal so haben möchte, dann drücke ich auch mal das Pedal durch und dann macht es auch sehr viel Spaß. Ja, da kann man auch einen Sportwagen mal stehen lassen oder überrascht gucken lassen, sagen wir es mal so.
1: Da leuchten die Augen, willst du mal sagen.
0: Okay. Ja, total. Es ist schon ein anderes Gefühl wie bei einem Verbrenner, ja, muss man auch dazu sagen. Und bei uns war jetzt das E-Auto tatsächlich damals noch, also das erste, der Q4 war ein Zweitwagen. Und meine Frau hat nie irgendwie längere Strecken wie jetzt 100 oder 200 Kilometer an einem Tag gemacht. Da war uns die Reichweite nicht so relevant. Ah, und ich muss dazu sagen, wir haben übrigens noch nie eine eigene Ladesäule, also eine eigene Wallbox gehabt. Wir haben immer nur auf die Infrastruktur zurückgreifen müssen. Und also vom ersten Tag an schon tatsächlich. Und das hat uns aber nie so gehandicapt. Und jetzt seit dem BMW ist das aber unser Hauptauto. Also wir haben auch kein anderes. Ich habe geschäftlich ab und zu, muss ich dann, wenn ich eine weite Strecke fahre, kriege ich vom Geschäft einen Mercedes-Bus, also einen Diesel, einen Verbrenner. Ne? Aber so für den normalen Alltagsgebrauch oder halt, wenn wir einen Ausflug, wie gesagt, mit der Familie machen, da haben wir komplett ja noch nie wirkliche Einschränkungen groß gehabt. Ja.
1: So, Andi, bleib gerne noch dran. Euch da draußen erstmal vielen Dank fürs Zuhören, fürs Mailschreiben, fürs Posten. Das war's für heute. Wir hören uns wieder ab 12 Uhr. Vielen Dank fürs Einschalten, fürs Posten und Mitmachen. Alles Gute euch. Bis dann. Ciao, ciao.
2: Es ist 2 Uhr. 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
3: Ich bin Ursula Winkler. Am Genfer See starten heute die G7 in den zweiten Tag ihres Gipfeltreffens. Die Staats- und Regierungschefs beraten unter anderem über gemeinsame Positionen, was den Welthandel sowie den Iran- und den Ukraine-Krieg angeht. Auch der ukrainische Präsident Zelensky soll bei der Arbeitssitzung im französischen Evian dabei sein.
4: Bislang galten die USA als alleiniger Vermittler im Ukraine-Krieg. Nun will man hier in Evian mit US-Präsident Trump über Vorschläge sprechen, die Deutschland, Frankreich und Großbritannien mit Zelensky beraten haben.